0: ist anfangs freundlich, später dann gibt es Schauer und teils starke Gewitter. 24 bis 38 Grad. Es ist 2.03 Uhr.
1: Und hier der Verkehrsservice in der ARD-Hitnacht. Die A1 Hamburg Richtung Lübeck ist zwischen Kreuzberg der Heide und Bad Oldesloe wegen Fahrbahnerneuerung bis etwa 5 Uhr gesperrt. Die A4 Erfurt Richtung Kirchheimer Dreieck ist zwischen Friedewald und Bad Hersfeld wegen eines defekten LKWs gesperrt. Die A10 westlicher Berliner Ring Richtung Dreieckwerder ist zwischen Potsdam Nord und Leest bis etwa 6 Uhr gesperrt. Die A25 Geesthacht Richtung Hamburg ist zwischen Bergedorf und Dreieck Hamburg Südost wegen einer Baustelle bis ca. 5 Uhr gesperrt. Die A39 Braunschweig Richtung Wolfsburg ist zwischen Kreuz Wolfsburg-Königslutter und Flechtorf nach einem Unfall gesperrt. Die A61 Koblenz Richtung Ludwigshafen ist zwischen Pfalzfeld und Laudert nach einem Unfall gesperrt. Die A71 Erfurt Richtung Schweinfurt ist zwischen Oberhof und Suhl-Zellermelis wegen Wartungsarbeiten im Tunnel Hochwald bis ca. 6 Uhr gesperrt. Und die A111 Dreieck Oranienburg-Charlottenburg ist zwischen Schulzendorfer Straße und am Festplatz in beiden Richtungen wegen Wartungsarbeiten bis etwa 5 Uhr noch gesperrt. Allen unterwegs eine gute und sichere Fahrt.
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1: Ein Hit jagt den nächsten, auch in dieser Stunde, live aus dem Dresdner Funkhaus mit Heiko Hasch im Studio. Ich grüße Sie.

0: Große Stimme, große Karriere, Whitney Houston. Gerade gehört hier in der ARD-Hitnacht. Und das kam ja auch nicht von ungefähr, ihre Musikalität. Denn ihre Mutter Sissy war ja auch schon eine bekannte und erfolgreiche Sängerin, sang zum Beispiel in der Begleitband von Elvis Presley und war auch bei Jimi Hendrix engagiert. Und so kam Whitney natürlich auch sehr früh mit der Musik in Berührung und schon mit 14 Jahren nahm sie ihre erste Platte auf. Und jetzt habe ich Milo, ein belgischer Musiker, der schreibt und produziert seine Songs auch alle selbst. Vor 10 Jahren brachte er sein erstes Album in die Charts und 8 Alben sind bereits auf den Markt gekommen. Und längst gibt er seine Konzerte auch über seine belgischen Landesgrenzen hinaus. Österreich, in der Schweiz und natürlich in Deutschland. Seine nächsten Konzerte in Deutschland gibt er am 11. Juli in Eschach, am 16.07. in Dingolfing und am 17. Juli in Weimar. Und bei uns ist er jetzt dabei, Milo.
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0: Kurz vor 2:30, hier der aktuelle Verkehrsservice in der ARD-Hitnacht. Die A1 Hamburg Richtung Lübeck ist zwischen Kreuzberg der Heide und Bad Oldesloe wegen Fahrbahnerneuerung noch bis ca. 5 Uhr gesperrt. Die A4 Erfurt Richtung Kirchheimer Dreieck ist zwischen Friedewald und Bad Hersfeld wegen eines defekten LKWs bis ca. 6 Uhr noch gesperrt. Die A9 Berlin Richtung Halle-Leipzig ist zwischen Kleinmarzenz und Köselitz wegen eines defekten Schwertransports gesperrt. Zwischen Kleinmarzenz und Köselitz ein defekter Schwertransport, deshalb Vollsperrung. Die A10 westlicher Berliner Ring Richtung Dreieckwerda ist zwischen Potsdam-Nord und Leest bis ca. 6 Uhr gesperrt. Die A25 Geestacht Richtung Hamburg ist zwischen Bergedorf und Dreieck Hamburg Südost wegen einer Baustelle bis ca. 5 Uhr gesperrt. Die A39 Braunschweig Richtung Wolfsburg ist zwischen Kreuz Wolfsburg-Königslutter und Flechtorf nach einem Unfall gesperrt. Die A40 Duisburg-Essen ist zwischen Mülheim-Winkhausen und Mülheim-Heißen in beiden Richtungen bis nächsten Montag gesperrt. Die A71 Erfurt Richtung Schweinfurt ist zwischen Oberhof und Suhl-Zellermelis wegen Wartungsarbeiten im Tunnel Hochwald noch bis ca. 6 Uhr gesperrt. Und die A111 Dreieck Oranienburg-Charlottenburg ist zwischen Schulzendorfer Straße und am Festplatz in beiden Richtungen wegen Wartungsarbeiten noch bis ca. 5 Uhr gesperrt. Allen unterwegs eine gute Fahrt, kommen Sie entspannt an Ihr Ziel. Jetzt mit DJ Bobo.
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0: Samantha Fox hier in der ARD-Hitnacht. Und wir sind ja mittendrin in der Fußball-Weltmeisterschaft, zum ersten Mal in 3 Ländern ausgetragen, in Kanada, Mexiko und den USA. 48 Länder sind insgesamt mit dabei. Nur eben mit der Zeitverschiebung, das ist eine echte Herausforderung für uns. Und da passen doch jetzt ein paar Erinnerungen an 2014. Erinnern Sie sich? Lange her. Da wird es doch Zeit, die Trophäe wieder mal mit nach Hause zu nehmen. Träumen können wir ja schon mal davon. Erinnern Sie sich aber noch an den Fußballsong damals, 2014, von Andreas Burani, sein bisher größter Hit. Und da stimmt ja wirklich alles. Zum richtigen Zeitpunkt, am richtigen Ort.
1: Das war so ein Abend, da war ich mit Freunden unterwegs. Wir haben gefeiert, haben gut gegessen, viel gelacht und haben aufeinander angestoßen, weil wir einfach den Moment genossen haben. Das ist ganz oft vorgekommen. Und ich erinnere mich da immer gern dran.
0: Und es wurde auch die meistverkaufte Single des Jahres. Auf uns, hier ist Andreas Burani.
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0: Have you ever seen the rain? Sissy hier in der ARD-Hitnacht. Ja, Regen haben wir genug gesehen an den vergangenen Tagen und Wochen. Nun wird es Zeit, dass der Sommer mal richtig Gas gibt und das wird er ja auch. Am Wochenende sollen ja schon wieder über 30 Grad werden. Und heiß wird wahrscheinlich auch das nächste WM-Spiel. In wenigen Minuten beginnt ja das WM-Spiel Argentinien gegen Algerien.
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1: Um 3 Uhr mit Wolfgang Berger. Die Staats- und Regierungschefs der 7 wichtigsten Industriestaaten setzen ihr Treffen im französischen Evian heute fort. Hauptthema ist die Lage der Weltwirtschaft. Aus Evian, Georg Schwarte.
2: Auf dem Themenzettel am Morgen eine nachhaltige Wachstumsagenda für die Welt in Zeiten von Krieg und Krisen. Heute Mittag dann dreht sich hier alles um das Thema künstliche Intelligenz. Darüber werden Kanzler Merz, US-Präsident Trump und die übrigen Gipfelteilnehmer am Nachmittag auch mit den Gründern und Vorstandschefs von KI-Unternehmen wie OpenAI, Meta oder auch Google DeepMind diskutieren, bevor der G7-Gipfel vom Gastgeber Frankreich zu Ende geht. Im kommenden Jahr übernehmen dann die Amerikaner den Vorsitz der 7 wirtschaftsstarken Nationen der Welt.
1: Außerdem wollen die G7-Staaten noch mehr Druck auf Russland machen. Das steht in einer gemeinsamen Erklärung, die in der Nacht veröffentlicht wurde. Darin kündigen die Staats- und Regierungschefs schärfere Sanktionen an, auch im Öl- und Gassektor. Die Ukraine soll bei der Luftverteidigung stärker unterstützt werden. Ziel ist, der G7-Erklärung zufolge, eine neue Dynamik in die Verhandlungen mit Russland zu bringen. Nach dem Abkommen mit dem Iran gäbe es dafür jetzt so wörtlich ein Momentum. Die Bundeswehr soll für 16 Milliarden Euro neue Drohnen bekommen. Das hat Verteidigungsminister Pistorius angekündigt. Investiert wird demnach in Abwehr- und Aufklärungssysteme, aber auch in Angriffstechnologie. Alle Teilstreitkräfte sollen entsprechend geschult werden. Bei einem Truppenbesuch in Niedersachsen sagte Pistorius wörtlich: Wir werden künftig jeden Soldaten und jede Soldatin an Drohnen ausbilden. Wie wichtig das sei, habe der Krieg gegen die Ukraine gezeigt. Bei der Fußball-WM hat Norwegen mit 4:1 gegen den Irak gewonnen. Auch Mitfavorit Frankreich ist mit einem Sieg gestartet. Beim 3:1 gegen den Senegal war Stürmer Kylian Mbappé der entscheidende Mann. Aus dem ARD-WM-Team Silke Heine.
3: Es ist ein Auftakt nach Maß für die Equipe Tricolore, die sich zu Beginn der Partie schwer tat. Dank einer Leistungssteigerung in der zweiten Spielhälfte gelang aber der erhoffte Auftaktsieg. Kylian Mbappé erzielte beim 3:1-Erfolg 2 Tore und stieg damit zu Frankreichs Rekordtorschützen auf. In der Nacht greift dann auch der Weltmeister ins Geschehen ein. Argentinien startet gegen Algerien in das Turnier. Für Argentiniens Superstar Lionel Messi ist es der Start in seine 6. WM.
1: Und das waren die Nachrichten. Hier noch das Wetter in Deutschland. Tagsüber ist es gebietsweise freundlich, auch dichtere Wolken, Schauer und selten Gewitter. Höchstwerte 18 Grad auf den Ostseeinseln bis 32 Grad am Kaiserstuhl. Am Donnerstag dann heiter im Nordosten und den Bergen Schauer oder Gewitter 20 bis 36 Grad. Am Freitag anfangs freundlich, später gibt es Schauer und teils starke Gewitter bei 24 bis 38 Grad. Es ist 3.03 Uhr.
4: Und hier der Verkehrsservice in der ARD-Hitnacht. Die A1 Hamburg Richtung Lübeck ist zwischen Kreuzberg der Heide und Bad Oldesloe wegen Fahrbahnerneuerung noch bis ca. 5 Uhr gesperrt. Die A4 Erfurt Richtung Kirchheimer Dreieck ist zwischen Friedewald und Bad Hersfeld wegen eines defekten LKWs bis etwa 6 Uhr gesperrt. Die A9 Berlin Richtung Halle-Leipzig ist zwischen Kleinmarzenz und Köselitz wegen eines defekten Schwertransports gesperrt. Die A10 westlicher Berliner Ring Richtung Dreieckwerder ist zwischen Potsdam-Nord und Leest bis etwa 6 Uhr gesperrt. Die A25 Geesthacht Richtung Hamburg ist zwischen Bergedorf und Dreieck Hamburg Südost wegen einer Baustelle bis ca. 5 Uhr gesperrt. Die A39 Braunschweig Richtung Wolfsburg ist zwischen Kreuz Wolfsburg-Königslutter und Flechtdorf nach einem Unfall gesperrt. Die A40 Duisburg-Essen ist zwischen Mülheim-Winkhausen und Mülheim-Heißen in beiden Richtungen noch bis kommenden Montag gesperrt. Die A71 Erfurt Richtung Schweinfurt ist zwischen Oberhof und Suhl-Zellermelis wegen Wartungsarbeiten im Tunnel Hochwald bis ca. 6 Uhr gesperrt. Und die A111 Dreieck Oranienburg-Charlottenburg ist zwischen Schulzendorfer Straße und am Festplatz in beiden Richtungen wegen Wartungsarbeiten bis ca. 5 Uhr gesperrt. Allen unterwegs eine gute und sichere Fahrt.
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4: Die Ersten wurden sicher auch schon aus ihrem Schlaf gerissen. Da sollte es uns doch gelingen, ihnen auch gleich den passenden Schwung für den Tag zu bringen. Gleich mit einem Hit aus den 80ern mit Rick Astley. Ich bin Heiko Rasch hier aus dem Dresdner MDR-Studio. Allen früh aufstehen, schönen guten Morgen.

Sarah Connor hier in der ARD Hitnacht, am vergangenen Samstag 46 geworden. Noch bis Ende August ist sie mit ihrer wilden Nächte Open Air Tour unterwegs. Und er glänzte ja auch viele Jahre eher mit Negativschlagzeilen, was sein Privatleben betrifft. Die Rede ist von Boy George, mit Culture Club erfolgreich geworden, aber auch solistisch. Nur schade, dass ihm eben die Drogen so zugesetzt haben. Seinen 65. Geburtstag feierte er am vergangenen Sonntag. Und hier ist er mit Culture Club. Die

0: Schöner Song, um einfach mal zur Ruhe zu kommen. Ja, und viele Songs bringen uns ja Jahrzehnte später noch die Erinnerung, schaffen es einfach, die Zeit auch mal anzuhalten. Und so wie viele Musiker hat sich vor allem auch ein Fußballer in den 80er Jahren ein Denkmal gesetzt. Die Rede ist von Diego Maradona. Er zauberte über das halbe Spielfeld. Kein Gegenspieler schien ihn da aufhalten zu können. Und Höhepunkt damals, 1986, die Fußball-Weltmeisterschaft in Mexiko. Vor 40 Jahren, damals stand ja auch Deutschland gegen Argentinien im Endspiel. Tja, und bei der Fußball-Weltmeisterschaft 1986 in Mexiko standen wir ja auch im Endspiel, damals gegen Argentinien. Und es war schon begeisternd, was der Fußballgott Diego Maradona damals auf dem Rasen gezaubert hat. Schon im Viertelfinale zwischen Argentinien und England erzielte er sowohl das berühmte Tor mit der Hand Gottes als auch das WM-Tor des Jahrhunderts. Tja, und gerade steht ja Argentinien gegen Algerien auf dem Rasen. Und Lionel Messi konnte schon nach 5 Minuten hatte er die erste große Chance, in Führung zu gehen. Aber da wurde abseits gepfiffen und Lionel Messi ist ja auch in seiner 6. WM dabei und gibt heute sein 200. Länderspiel. Schauen wir mal, wie es ausgeht. Im Moment steht es ja 1:0 für Argentinien.
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0: kurz nach 3:30. Schönen guten Morgen. Hier der aktuelle Verkehrsservice in der ARD-Hitnacht. Die A1 Hamburg Richtung Lübeck ist zwischen Kreuzbargteheide und Bad Oldesloe wegen Fahrbahnerneuerung noch bis etwa 5 Uhr gesperrt. Die A4 Erfurt Richtung Kirchheimer Dreieck ist zwischen Friedewald und Bad Hersfeld wegen eines defekten LKWs bis ca. 6 Uhr noch gesperrt. Die A9 Berlin Richtung Halle-Leipzig ist zwischen Kleinmarzens und Köselitz wegen eines defekten Schwertransports gesperrt. Die A10 westlicher Berliner Ring Richtung Dreieck-Werder ist zwischen Potsdam-Nord und Leest bis ca. 6 Uhr noch gesperrt. Die A25 Geestacht Richtung Hamburg ist zwischen Bergedorf und Dreieck Hamburg-Südost wegen einer Baustelle bis ca. 5 Uhr gesperrt. Die A39 Braunschweig Richtung Wolfsburg ist zwischen Kreuz Wolfsburg-Königslutter und Flechtdorf nach einem Unfall gesperrt. Die A71 Erfurt Richtung Schweinfurt ist zwischen Oberhof und Suhl-Zellermelis wegen Wartungsarbeiten im Tunnel Hochwald bis ca. 6 Uhr gesperrt. Und die A111 Dreieck Oranienburg-Charlottenburg ist zwischen Schulzendorfer Straße und am Festplatz in beiden Richtungen wegen Wartungsarbeiten bis ca. 5 Uhr gesperrt. Allen unterwegs, gute Fahrt, kommen Sie gut an Ihr Ziel.
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0: Die Dire Straits hier in der ARD Hitnacht. Mark Knopfler und David Knopfler, zwei musikbegeisterte Brüder, haben mit zwei weiteren Musikern in den 70ern schon ihre Band gegründet. Ja, und von wegen chronisch pleite, wie es der Bandname verraten würde. Sie machten eine Weltkarriere. Um die 120 Millionen Platten gingen da über die Ladentische. Und ihre größten Hits feierten sie ja dann auch in den 80er Jahren. Ebenso wie auch Kate Bush, wobei sie ihren ersten Nummer-1-Hit auch schon 1978 landen konnte. Gleich mit ihrem Debütalbum.
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0: Erinnerung an Nick Carmen hier in der ARD-Hitnacht. Anfang Mai jährte sich ja sein Todestag auch schon zum 5. Mal. Bekannt wurde er zuerst als Fotomodel, wurde für Werbespots engagiert und daraufhin wurde auch Madonna auf ihn aufmerksam und schrieb und produzierte auch seine erste Single. Each Time You Break My Heart. Mit dieser Single konnte er sich damals auch in den Charts platzieren und das war vor 40 Jahren genau. I Promised Myself, schließlich gelang ihm damit 1990 der einzige Nummer-1-Hit. Und den Song, den hat er auch selbst geschrieben und es war sein letzter Song, den er in den Charts überhaupt platzieren konnte. Bis zu den Nachrichten habe ich noch Blondie und zuvor ELO, das Electric Light Orchestra.
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1: Um 4 Uhr mit Wolfgang Berger. Im Bemühen um ein Ende des Ukraine-Krieges wollen die G7-Staaten den Druck auf Russland erhöhen. Beim Gipfel in Evian wurden demnach schärfere Sanktionen bei Öl und Gas und neue Waffenlieferungen an die Ukraine vereinbart. Aus Evian, Katrin Schmid.
2: Das Ganze eben vor dem Hintergrund, das wurde nochmal explizit gesagt in Evian, dass man die Ukraine jetzt wirklich in einer deutlich besseren Position sieht mit ihren militärischen Fähigkeiten und damit, dass sie Gebiete zurückerobert hat. Die Dynamik des Krieges habe sich geändert, heißt es hier von vielen G7-Oberhäuptern. Sprich, man sieht ein Momentum gekommen, will Russland in Verhandlungen drängen, auch US-Präsident Trump, das ist natürlich entscheidend, will das, hat er gesagt. Und die Europäer, die dürften, so scheint es, in einem solchen Fall eine zumindest stärkere Rolle spielen, als das bisher der Fall war.
1: Deutschland will in den nächsten Jahren rund 16 Milliarden Euro für neue Drohnen ausgeben. Investiert werde vor allem in Abwehr und Aufklärung, sagte Verteidigungsminister Pistorius bei einem Truppenbesuch in Niedersachsen.
3: Wir beschaffen Drohnen, die aufklären, wir beschaffen Drohnen, die wirken, so wie angreifende Drohnen eben abwehren können, also das gesamte Spektrum. Wir werden jeden Soldaten und jede Soldatin an Drohnen ausbilden. Das ist und wird weiter Bestandteil der Ausbildung sein. Drohnen, und das ist eine Lehre aus dem Krieg, den Putin gegen die Ukraine führt und in dem sich die Ukraine so überaus erfolgreich, gerade auch mit Drohnentechnologie wehrt. Drohnen sind längst Standard im Truppenalltag und das muss auch so sein.
1: Verteidigungsminister Pistorius. Die Innenminister von Bund und Ländern wollen bei ihrer heute Abend in Hamburg beginnenden Frühjahrskonferenz unter anderem über Maßnahmen gegen Sozialbetrug beraten. Einem Bericht der Bild-Zeitung zufolge wollen sie prüfen, ob EU-Bürgern der Anspruch auf Grundsicherung erschwert werden kann. Damit solle verhindert werden, dass insbesondere Südosteuropäer nach nur wenigen Monaten Arbeit in Deutschland bereits Anspruch haben. Bei der Fußball-WM hat Norwegen mit 4:1 gegen den Irak gewonnen. Top-Stürmer Erling Haaland traf doppelt. Auch Mitfavorit Frankreich ist mit einem Sieg ins Turnier gestartet. Beim 3:1 gegen den Senegal war Kapitän Kylian Mbappé mit 2 Toren der entscheidende Mann. Zwischen Titelverteidiger Argentinien und Algerien steht es zur Halbzeit 1:0. Das Tor für den Weltmeister erzielte Superstar Lionel Messi. Er ist jetzt der erste Spieler, der bei 6 Weltmeisterschaften auf dem Platz stand. Das waren die Nachrichten. Das Wetter in Deutschland. Tagsüber gebietsweise freundlich, auch dichtere Wolken, Schauer und selten Gewitter. Höchstwerte 18 Grad auf den Ostseeinseln bis 32 Grad am Kaiserstuhl. Am Donnerstag heiter im Nordosten und den Bergen Schauer oder Gewitter, 20 bis 36 Grad. Am Freitag anfangs freundlich, später Schauer und teils starke Gewitter, 24 bis 38 Grad. Es ist 4:03 Uhr.
4: Und hier der Verkehrsservice in der ARD-Hitnacht. Die A1 Hamburg Richtung Lübeck ist zwischen Kreuzberg der Heide und Bad Oldesloe wegen Fahrbahnerneuerung noch bis etwa 5 Uhr gesperrt. Die A4 Erfurt Richtung Kirchheimer Dreieck ist zwischen Friedewald und Bad Hersfeld wegen eines defekten LKWs bis etwa 6 Uhr gesperrt. Die A9 Berlin Richtung Halle-Leipzig ist zwischen Kleinmarzens und Köselitz wegen eines defekten Schwertransports gesperrt. Die A10 westlicher Berliner Ring Richtung Dreieckwerder ist zwischen Potsdam Nord und Leest bis ca. 6 Uhr noch gesperrt. Die A25 Geesthacht Richtung Hamburg ist zwischen Bergedorf und Dreieck Hamburg Südost wegen einer Baustelle bis ca. 5 Uhr gesperrt. Die A39 Braunschweig Richtung Wolfsburg ist zwischen Kreuz Wolfsburg-Königslutter und Flechtorf wegen Reinigungsarbeiten gesperrt. Die A71 Erfurt Richtung Schweinfurt ist zwischen Oberhof und Suhlen-Zellermelis wegen Wartungsarbeiten im Tunnel Hochwald noch bis ca. 6 Uhr gesperrt. Die A111 Dreieck Oranienburg-Charlottenburg ist zwischen Schulzendorfer Straße und am Festplatz in beiden Richtungen wegen Wartungsarbeiten bis ca. 5 Uhr gesperrt. Und die B97 zwischen Burg und Burg Neuendorf ist die Bundesstraße nach einem Unfall in beiden Richtungen gesperrt. Allen unterwegs eine gute und sichere Fahrt.
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4: für Sie einen guten Start in diesen Mittwoch. Die Müdigkeit sollten wir mit der passenden Musik vertreiben, mit der ARD-Hitnacht hier aus dem Dresdner MDR-Studio. Ich bin Heiko Rasch. Schönen guten Morgen.

0: Nora Jones in der ARD-Hitnacht. Ihre Musikalität wurde ihr ja sozusagen auch schon in die Wiege gelegt, denn ihr Vater, er war auch ein indischer Musiker und Komponist. Und Nora selbst bekam auch schon mit 6 Jahren Klavierunterricht. Später spielte sie dann auch Saxophon und Trompete. Und ihr erstes Album 2002 übertraf ja auch alle Erwartungen, gleich mal über 28 Millionen Mal verkauft. Ihr Debütalbum. Und 2 Jahre später war sie dann auch mit dieser Single Sunrise erfolgreich. Und wir kommen nach Italien mit Nick. Auch er fing schon im Kindesalter an, Gitarre und Schlagzeug zu spielen. Und er wollte auch schon von Kindesbeinen an die Musik machen, die er von Sting am liebsten hörte. Und das ist der Nick auch gelungen. Laura Non C'è. Auf seinem 4. Studioalbum veröffentlicht. Und der Song, der war für ihn dann auch der internationale Durchbruch.
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0: zweite Bagger ist hier in der ARD-Hitnacht, schon Ende der 70er Jahre veröffentlicht, dieser Song. Und in die Musikgeschichte ging ja dieser Titel vor allem durch das Video ein. Das war am 1. August 1981 um 0 Uhr, eine Minute, das erste Musikvideo, das auf MTV, der neue Sender damals, ausgestrahlt wurde. Knapp 19 Jahre später wurde auch genau dieses Video als das millionste Video auf MTV wieder gezeigt. Und ihr gehört ja auch ein großes Kapitel der Musikgeschichte. Erinnerung jetzt an Tina Turner, auch schon 3 Jahre nicht mehr unter uns.
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0: Kurz nach 5:30, schönen guten Morgen. Hier der aktuelle Verkehrsservice in der ARD-Hitnacht. Die A1 Hamburg Richtung Lübeck ist zwischen Kreuzberg der Heide und Bad Oldesloe noch wegen Fahrbahnerneuerung bis etwa 5 Uhr gesperrt. Die A4 Erfurt Richtung Kirchheimer Dreieck ist zwischen Friedewald und Bad Hersfeld wegen eines defekten LKWs bis ca. 6 Uhr noch gesperrt. Die A9 Berlin Richtung Halle-Leipzig ist zwischen Kleinmarzehns und Köselitz wegen eines defekten Schwertransports gesperrt. Und noch einmal, die A9 Berlin Richtung Halle-Leipzig zwischen Kleinmarzehns und Coswig ist die Autobahn gesperrt. Die A10 westlicher Berliner Ring Richtung Dreieckwerda ist zwischen Potsdam-Nord und Leest bis ca. 6 Uhr noch gesperrt. Die A25 Geestach Richtung Hamburg ist zwischen Bergedorf und Dreieck Hamburg Südost wegen einer Baustelle bis ca. 5 Uhr gesperrt. Die A39 Braunschweig Richtung Wolfsburg ist zwischen Kreuz Wolfsburg-Königslutter und Flechtorf wegen Reinigungsarbeiten gesperrt. Die A40 Duisburg-Essen ist zwischen Mülheim-Winkhausen und Mülheim-Heißen in beiden Richtungen bis zum kommenden Montag gesperrt. Die A71 Erfurt Richtung Schweinfurt ist zwischen Oberhof und Suhl-Zellermelis wegen Wartungsarbeiten im Tunnel Hochwald noch bis ca. 6 Uhr gesperrt. Allen unterwegs eine gute und hoffentlich auch entspannte Fahrt.
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0: 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Auch in San Francisco werden wir gehört. Christine lebt dort schon seit 17 Jahren. Die Liebe hat sie über einen großen Teich geführt, an der Seite ihres Mannes Brian, den sie hier in Deutschland kennengelernt hat. Vielen Dank für Ihre Mail. Sie schreibt, ich nutze die Abendstunden immer, um mit der ARD-Hitnacht noch ein bisschen Heimatgefühl zu bekommen. Ja, Sie liegen ja 9 Stunden zurück. Also ist es bei Ihnen 19.44 Uhr. Genau. Und da habe ich mir die Mail ja auch genau bis zu diesem Zeitpunkt jetzt aufgehoben. Sie bekommen ein wenig Heimatgefühl und wir jetzt ein wenig Urlaubslaune und Fernweh mit dem Klassiker von Scott McKenzie. Da ist ihm doch in den 60er Jahren auch was Bleibendes gelungen mit San Francisco.
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0: Natalie Cool hier in der ARD-Hitnacht. Lionel Messi zeigt ja gerade, was er kann in seinem 200. Länderspiel heute. Er ist ja auch schon bei seiner 6. Weltmeisterschaft dabei. 3:0 steht es im Augenblick gegen Algerien und alle 3 Tore hat Messi ins Tor gezaubert. Tja, die Ersten, die verlassen gleich die ARD-Hitnacht. Ihr regionales Frühprogramm startet mit den 5 Uhr Nachrichten. Kommen Sie gut durch diesen Mittwoch.
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1: Um 5 Uhr mit Wolfgang Berger. Im Bemühen um ein Ende des Ukraine-Krieges wollen die G7-Staaten den Druck auf Russland erhöhen. Beim Gipfel in Evian wurden demnach schärfere Sanktionen bei Öl und Gas und neue Waffenlieferungen an die Ukraine vereinbart. Aus Evian, Katrin Schmid.
2: Das Ganze eben vor dem Hintergrund, das wurde nochmal explizit gesagt in Evian, dass man die Ukraine jetzt wirklich in einer deutlich besseren Position sieht mit ihren militärischen Fähigkeiten und damit, dass sie Gebiete zurückerobert hat. Die Dynamik des Krieges habe sich geändert, heißt es hier von vielen G7-Oberhäuptern. Sprich, man sieht ein Momentum gekommen, will Russland in Verhandlungen drängen. Auch US-Präsident Trump, das ist natürlich entscheidend, will das, hat er gesagt. Und die Europäer, die dürften, so scheint es, in einem solchen Fall eine zumindest stärkere Rolle spielen, als das bisher der Fall war.
1: Das Europaparlament stimmt heute über gelockerte Regeln für den Einsatz von Gentechnik ab. Produkte aus bestimmten gentechnisch veränderten Pflanzen sollen im Supermarkt demnach keine Kennzeichnung mehr tragen müssen. Umweltprüfungen vor der Zulassung sollen wegfallen. Kritiker warnen, dass sich genmanipulierte Pflanzen durch Wind auch auf anderen Äckern verbreiten. Befürworter erhoffen sich dadurch neue Sorten, die besser mit Dürren zurechtkommen oder weniger Dünger brauchen. Im Fall des in Göttingen angeschossenen Polizisten hat sich ein 16-jähriger Tatverdächtiger gestellt. Nach ihm wurde europaweit gefahndet. Aus Göttingen Jan Fragel.
3: Der 16-Jährige kam nicht allein zur Polizei. Ein Rechtsanwalt begleitete den Jugendlichen, der in Göttingen lebt. Polizei und Staatsanwaltschaft halten ihn für dringend tatverdächtig. Er soll am vergangenen Samstag gleich mehrere Schüsse abgegeben haben. Ein Projektil soll den Polizisten getroffen und schwer verletzt haben. Auslöser war ein heftiger Streit zwischen zwei Großfamilien in Göttingen. Beide Familien stammen aus dem Kosovo und sind bereits häufiger polizeilich aufgefallen. Zu Details, auch zum Motiv des Tatverdächtigen, sagen die Ermittler bislang nur wenig.
1: Bei der Fußball-WM hat Norwegen mit 4:1 gegen den Irak gewonnen. Top-Stürmer Erling Haaland traf doppelt. Auch Mitfavorit Frankreich ist mit einem Sieg ins Turnier gestartet. Beim 3:1 gegen den Senegal war Kapitän Kylian Mbappé mit 2 Toren der entscheidende Mann. Das Spiel zwischen Titelverteidiger Argentinien und Algerien endete soeben mit 3:0. Alle 3 Tore für den Weltmeister erzielte Superstar Lionel Messi. Damit ist der Argentinier zusammen mit Miroslav Klose WM-Rekordtorschütze mit jetzt 16 Treffern. Das waren die Nachrichten. Das Wetter in Deutschland. Tagsüber gebietsweise freundlich, auch dichtere Wolken, Schauer und selten Gewitter. Höchstwerte 18 Grad auf den Ostseeinseln bis 32 Grad am Kaiserstuhl. Am Donnerstag heiter im Nordosten und den Bergen Schauer oder Gewitter, 20 bis 36 Grad. Freitag anfangs freundlich, später Schauer und teils starke Gewitter. Es ist 5.03 Uhr.
4: Und hier der Verkehrsservice in der ARD-Hitnacht. Die A1 Hamburg Richtung Lübeck ist zwischen Kreuzberg der Heide und Bad Oldesloe wegen Fahrbahnerneuerung weiterhin gesperrt. Die A4 Erfurt Richtung Kirchheimer Dreieck ist zwischen Friedewald und Bad Hersfeld wegen eines defekten LKWs bis etwa 6 Uhr gesperrt. Die A9 Berlin Richtung Halle-Leipzig ist zwischen Kleinmarzins und Köselitz wegen eines defekten Schwertransports gesperrt. Die A9 Berlin Richtung Halle-Leipzig ist zwischen Kleinmarzins und Coswig ebenfalls gesperrt. Die A10 westlicher Berliner Ring Richtung Dreieckwerder ist zwischen Potsdam-Nord und Leest bis ca. 6 Uhr gesperrt. Die A39 Braunschweig Richtung Wolfsburg ist zwischen Kreuz Wolfsburg-Königslutter und Flechtdorf wegen Reinigungsarbeiten gesperrt. Die A40 Duisburg-Essen ist zwischen Mülheim-Winkhausen und Mülheim-Heißen in beiden Richtungen bis zum kommenden Montag noch gesperrt. Die A57 Krefeld Richtung Nimwegen ist zwischen Krefeld-Gartenstadt und Mörs-Kapellen nach einem Unfall gesperrt. Die A71 Erfurt Richtung Schweinfurt ist zwischen Oberhof und Suhl-Zellermelis wegen Wartungsarbeiten im Tunnel Hochwald noch bis ca. 6 Uhr gesperrt. Allen unterwegs eine gute und sichere Fahrt.
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4: Noch bis um 6 Musik zum Munterwerden, um gut in diesen Tag zu starten in diesen Mittwoch heute. Und allen Nachtschichtlern natürlich auch schon. Sie sind auf der Zielgeraden. Er sehen sich nach dem Feierabend. Schönen guten Morgen aus dem Dresdner MDR-Funkhaus. Ich bin Heiko Asch. Ich grüße Sie.

0: Norwegens erfolgreichster Musikexport. Aha. Eine Weltkarriere haben sie gemacht. Dabei sah das am Anfang ganz und gar nicht danach aus. Denn die erste Ausgabe ihrer Single Take On Me, das war ein totaler Flop. Nur etwa 300 Singles wurden damals verkauft. Aber damals in den 80er Jahren, da hat man sich noch Zeit genommen und ein wenig experimentiert. Und schließlich wurden dann mit einer weiteren Version über 8 Millionen Singles weltweit verkauft. Und es war der Anfang ihrer genialen Karriere. Und das war hier schon auf Anhieb ein Hit, da ziemlich genau vor 26 Jahren veröffentlicht. Breathless, hier sind die Kurs.
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0: 5:17 Uhr, schönen guten Morgen.

Erinnerungen an Freddie Mercury mit Queen hier in der ARD-Hitnacht. Schauen wir gleich auf die aktuellen Verkehrsinfos. Bis dahin Humpe und Humpe und zuvor noch The Animals. 5:24 Uhr. Schönen guten Morgen.

Kurz nach 5:30. Schönen guten Morgen. Hier der aktuelle Verkehrsservice in der ARD-Hitnacht. Die A4 Erfurt Richtung Kirchheimer Dreieck ist zwischen Friedewald und Bad Hersfeld wegen Reinigungs- und Bergungsarbeiten gesperrt. Die A9 Berlin Richtung Halle-Leipzig ist zwischen Kleinmarzins und Köselitz wegen eines defekten Schwertransports gesperrt. Die A9 Berlin Richtung Halle-Leipzig ist zwischen Kleinmarzins und Coswig gesperrt. Die A10 westlicher Berliner Ring Richtung Dreieck-Werder ist zwischen Potsdam-Nord und Leest bis ca. 6 Uhr noch gesperrt. Die A39 Braunschweig Richtung Wolfsburg ist zwischen Kreuz-Wolfsburg-Königslutter und Flechtdorf wegen Reinigungsarbeiten gesperrt. Die A57 Krefeld Richtung Nimwegen ist zwischen Krefeld-Gartenstadt und Mürskapellen nach einem Unfall gesperrt. Und die A71 Erfurt Richtung Schweinfurt ist zwischen Oberhof und Suhl-Zellermelis wegen Wartungsarbeiten im Tunnel Hochwald noch bis etwa 6 Uhr gesperrt. Allen unterwegs eine gute und hoffentlich auch entspannte Fahrt. Jetzt mit The Twins.

0: handgemacht, authentisch. Damit konnte Sam Smith schon von Anfang an punkten. Schon sein erstes Album überschritt ja die 10-Millionen-Marke. Und einen Oscar hat er auch schon verliehen bekommen. 5.40 Uhr in 20 Minuten ist es um 6. Jetzt Musik von Shanice und danach die Human League.
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0: Schönen guten Morgen.

12 Minuten, dann ist es um 6. Schönen guten Morgen. Ja, der Tag ist längst erwacht. Allen Nachtschichtlern dann gleich einen schönen Feierabend und einen sonnigen Tag. Damit geht auch diese ARD-Hitnacht in die letzte Runde mit John Farnham, Kelleski und zuvor noch Toto. Danke fürs Dabeisein und kommen Sie entspannt durch diesen Mittwoch.

0: 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Gleich nach den Nachrichten. 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
5: Mit Inga Kreusch, guten Morgen. Übermorgen ist es wieder soweit, die Mainzer Johannisnacht beginnt. Und das heißt Volksfeststimmung hier am Rhein mit Konzerten und Künstlermarkt, Fahrgeschäften und viel Programm. Auf eine Sache freue ich mich besonders, aufs Riesenradfahren. Ich mag das schon immer. Mit etwas Abstand von oben die Welt betrachten und den weiten Blick genießen. Wie anders manches von dort oben aussieht. Dieses Jahr plant die Evangelische Kirche in Mainz eine besondere Aktion beim Riesenradfahren. Wir haben 2 Gondeln gemietet und laden Paare ein. Lasst euch während der Fahrt mit dem Riesenrad segnen oder sogar trauen. Paare im Riesenrad segnen oder in der Gondel eine kirchliche Hochzeit feiern, ich bin gespannt, wie das wird. Nicht alle sind überzeugt und fragen, muss das denn sein? Nein, nötig ist das natürlich nicht. Und es muss auch nicht sein, aber was spricht dagegen? Gottes Segen können wir überall spüren. Sich gegenseitig seine Liebe versprechen und sie unter Gottes Segen stellen, kann man auch an jedem Ort, also auch hoch oben auf dem Riesenrad. Und ist Ihnen schon mal aufgefallen, wie viele Parallelen es gibt zwischen unserem Leben und einer Fahrt mit dem Riesenrad? Auch das Zusammenleben als Paar, als Familie hat viel damit zu tun. Sitzt man in einer Gondel im Riesenrad, geht es hoch hinauf, bis auf den höchsten Punkt. Manchmal hat man Glück und das Riesenrad hält genau dort kurz an, bevor es wieder hinuntergeht. Und wieder hinauf, wie im Leben. Es gibt Höhepunkte und Tiefpunkte. Beim Riesenrad folgen sie einem immer gleichen Rhythmus. Das ist im Leben anders, da können wir den Rhythmus nicht vorhersehen. Wenn sich 2 versprechen, miteinander durchs Leben zu gehen, dann versprechen sie sich auch, wir feiern nicht nur die Höhepunkte, sondern halten auch in schwierigen Zeiten zusammen, bewältigen sie gemeinsam. Das Riesenrad zeigt mir auch, es braucht Höhenflüge im Leben, die Momente und Zeiten, in denen man dem Himmel nahe ist. Ich glaube, wenn wir übermorgen Paare im Riesenrad auf der Mainzer Johannisnacht segnen oder trauen, dann werden wir dem Himmel nah sein. Bei der Fahrt und auch danach, denn Gottes Segen bleibt. Inga Kreusch, Mainz, Evangelische Kirche.
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6: 6 Uhr im Studio Lisa Kupper. Die G7-Staaten verständigen sich auf neue Sanktionen gegen Russland. Argentiniens Fußballstar Messi zieht beim WM-Torrekord mit Klose gleich. Das Wetter in Rheinland-Pfalz. Wolkenfelder und Sonne, Höchstwerte 22 bis 31 Grad. Die G7-Staaten wollen den Druck auf Russland mit neuen Sanktionen erhöhen, um ein Ende des Ukraine-Kriegs zu erreichen. Die Staats- und Regierungschefs haben sich bei ihrem Treffen im französischen Evian auf eine gemeinsame Erklärung geeinigt. Bundeskanzler Merz hatte sich schon zuvor positiv geäußert. Einzelheiten von Dagmar Pepping.
7: Die Gespräche mit US-Präsident Trump geben ihm einen gewissen Optimismus um Merz. Man sei sich einig, die Ukraine weiter zu unterstützen und den Druck auf Russland zu erhöhen. Insgesamt sei der erste Tag in Evian von großer transatlantischer und europäischer Einigkeit geprägt gewesen und von europäischem Teamspiel, so Merz. Die G7-Partner hätten gezeigt, dass sie in den großen Fragen handlungsfähig sind. Präsident Trump habe er in den Gesprächen als sehr kooperativ und sehr aufmerksam zuhörend gesehen, so Merz.
6: Bei der Bundeswehr könnte es in Zukunft wieder mehr Tierversuche geben. Damit rechnet das Verteidigungsministerium, wie aus einer Antwort auf eine linken Anfrage hervorgeht, über die die Rheinische Post berichtet. Demnach begründet das Ministerium einen möglichen Anstieg von Tierversuchen unter anderem mit der veränderten geopolitischen Lage. In der Vergangenheit hatten Bundeswehrmediziner zum Beispiel an Mäusen Therapieansätze bei Hautverletzungen sowie chirurgische Maßnahmen erprobt. Wie viele Versuchstiere es in den vergangenen 5 Jahren gab, wollte das Ministerium nicht sagen. In Mainz soll heute eine 250 Kilogramm schwere Weltkriegsbombe entschärft werden. Der US-Blindgänger war gestern bei Bauarbeiten im Stadtteil Hartenberg-Münchfeld gefunden worden. Knapp 2000 Menschen rund um den Fundort müssen bis 8 Uhr ihre Wohnungen verlassen haben, heißt es von der Feuerwehr. Danach wird der Kampfmittelräumdienst mit der Entschärfung beginnen. Bei der Fußball-WM hat Titelverteidiger Argentinien mit 3:0 gegen Algerien gewonnen. Alle 3 Tore hat der 8-malige Weltfußballer Lionel Messi geschossen. Sportreporterin Martina Knief.
2: Es war die große Lionel-Messi-Show beim Auftakt des Weltmeisters in die WM. In seinem 200. Länderspiel hat er sich auf den Weg gemacht, den nächsten Rekord zu knacken. Damit hat Lionel Messi seinen 16. WM-Treffer erzielt und zu Miroslav Klose aufgeschlossen und Argentinien einen perfekten Start in die Weltmeisterschaft beschert.
6: Außerdem holte Norwegen gegen den Irak einen 4:1-Sieg und Mitfavorit Frankreich hat 3:1 gegen Senegal gewonnen. Und in diesen Minuten wird noch die Partie Österreich gegen Jordanien angepfiffen. Das waren die Nachrichten. Zum Abschluss noch die Zeit. Es ist 6.03 Uhr.
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8: Vorsicht auf der A3 Köln Richtung Frankfurt. Zwischen Limburg Süd und Bad Camberg liegen Holzteile auf der Fahrbahn. Das war's dann aber auch schon für den Moment. Wir haben das natürlich für Sie im Blick. Fahren Sie vorsichtig, kommen Sie gut an.
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8: In Singen aktuell Sonnenschein und 11 Grad. Mosbach schon im Sonnenschein bei 14 Grad. Manderscheid bedeckt 15. In Edenkoben leichte Bewölkung 16 Grad. Im Süden Baden-Württembergs tagsüber viel Sonne und einige dünne Wolkenfelder. In Rheinland-Pfalz und ganz im Norden Baden-Württembergs dichtere Wolken, später auch hier gelegentlich Sonne. Maximal 22 Grad heute im Westerwald und schon bis 32 Grad am Kaiserstuhl. Der Wind hilft da wenig, der weht nur schwach. Und die weiteren Aussichten in den nächsten Tagen: viel Sonne, vorübergehend ein paar Quellwolken und schwülheiß. Ab Freitag örtlich Hitzegewitter, morgen 35, am Freitag und am Samstag bis 37 Grad.
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8: Ich wünsche Ihnen einen schönen guten Morgen. Freue mich, dass wir zusammen in den Mittwoch starten. Und wir haben es gerade gehört. Heute geht es in einigen Regionen schon Richtung 30 Grad Marke. Und das macht den frühen Morgen ja so wertvoll. Jetzt kann man schön durchlüften, durchatmen und Musik hören. Hier ist Blondie.
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0: rein in den Mittwochmorgen mit SWR 4 und wir freuen uns immer, wenn Sie sich bei uns melden, über WhatsApp, auch gerne per Mail über swr4.de und natürlich jederzeit anrufen. Gabriele Giesmann aus Wiesloch zum Beispiel gefällt unsere Musik, sie genießt den schönsten Musikmix.
1: SWR 4 ist schon seit Jahrzehnten mein Sender. Ich habe mich immer begeistert dafür, weil sie nah an den Leuten sind und man ist immer gut unterhalten mit der Musik.
0: Das freut uns sehr. Vielen Dank. 60er Oldies, 70er Classics oder 80er Hits und zack werden wir zurückversetzt in die Jugend.
1: Ja, da denkt man eben an seine Jugend-Teenager-Zeit zurück. Es poppen einfach Erinnerungen auf, das ist schon schön. Ich bin eigentlich schon immer affin gewesen mit amerikanischer Musik, von daher läuft mir das schon rein. Ich bin dann ganz breit gestreut. Wenn das melodiöse Sachen sind, dann sind es für mich immer gleich Ohrwürmer.
0: Es läuft rein, ja, uns auch. Vielen Dank, Gabriele. Und genau mit diesen Ohrwürmern machen wir auch weiter. Jetzt mit einem sehr entspannten Klassiker aus den 70ern, Eric Carmen, All by Myself. Hier ist SWR 4. Einen schönen Mittwoch.

0: ganz stark. Fleetwood Mac wünsche Ihnen einen schönen guten Morgen mit SWR 4.
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8: Es ist 6.30 Uhr.
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10: Aus dem Studio Trier mit Nicole Mertes. Guten Morgen. In Wittlich hat es gestern Abend einen Großbrand gegeben. In Trier befürchtet ein Sozialprojekt für weniger Geld vom Bund. Und das Wetter? Es wird nachmittags heiß. In Wittlich hat es gestern Abend in der Schlossstraße einen Großbrand gegeben. Wie die Polizei mitteilte, ist gegen 22.45 Uhr das leerstehende Gebäude des ehemaligen Clubs Magnum in Brand geraten. Wie es dazu kommen konnte, ist noch nicht bekannt. Weil es viel Rauch gab, wurden die Anwohner aufgefordert, Türen und Fenster geschlossen zu halten. In der Nacht wurde dann aber Entwarnung gegeben. Die Schlossstraße wurde während des Feuerwehreinsatzes weiträumig abgesperrt. Heute Morgen ist die Feuerwehr noch mit Nachlöscharbeiten beschäftigt, so die Polizei. Der Sozialdienst katholischer Frauen in Trier schlägt Alarm, weil der Bund Geld für Hilfsprojekte kürzen will. Der Verein SKF befürchtet deshalb, dass das Projekt Alltagslotsen gefährdet ist. Jan Teufsen.
11: Alltagslotsen unterstützen Menschen, die im Alltag kaum zurechtkommen. Sie begleiten sie etwa zum Amt oder zum Arzt, erklären Behördenbriefe und helfen mit Formularen. Zwei hauptamtliche Kräfte koordinieren das Projekt beim SKF. Sie vermitteln Ehrenamtliche und Hilfesuchende und greifen ein, wenn rechtliche Fragen oder Konflikte auftreten. Bezahlt werden diese Stellen aus dem Bundesprogramm Menschen helfen Menschen. SKF-Leiterin Regina Bergmann sagte dem SWR, ohne solche Hauptamtlichen im Hintergrund könnten ehrenamtliche Projekte nicht funktionieren. Es drohten ernste Folgen. Wenn Betroffene etwa Anträge nicht stellen oder Fristen verpassen, verlieren sie schnell finanzielle Unterstützung und im schlimmsten Fall sogar die Wohnung.
10: Die Pläne für einen Mountainbike-Trail im Skigebiet Schwarzer Mann im Eifelkreis Bitburg-Prüm sollen weiter vorangetrieben werden. Das hat der Verbandsgemeinderat Prüm in seiner Sitzung gestern Abend beschlossen. Zugleich wurde die Verwaltung damit beauftragt, wieder mit Behörden und der Landesregierung zu sprechen. Die Verbandsgemeindeverwaltung wollte die Pläne für eine Mountainbike-Strecke am Schwarzen Mann eigentlich verwerfen. Grund dafür sind neue Gutachten, wonach geschützte Pflanzen und Tiere durch den Mountainbike-Trail bedroht würden. Deshalb habe das Projekt kaum Chancen, genehmigt zu werden, so die Verwaltung.
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10: 15 Grad aktuell in Bernkastel-Kues, 14 in Birkenfeld und 15 in Daun. Die Frische heute Morgen muss man noch genießen, denn es wird heiß. Nachmittags heute 25 bis 29 Grad, teils ist es auch wolkig und die nächsten Tage werden noch heißer.
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8: Eigentlich noch recht entspannt, aber irgendwas ist ja immer. In dem Fall auf der A81 Singen Richtung Stuttgart zwischen Böblingen-Hulb und Sindelfingen-Ost, Baustelle 5 Kilometer stockender Verkehr. Das war's dann aber für den Moment. Wünsche allen unterwegs gute Fahrt.
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8: Schönen Mittwoch zusammen. Unsere Nationalspieler hatten gestern frei, also schaut man sich auch mal ein bisschen um. Unser Kapitän aus Rottweil, Joshua Kimmich, der hat dabei schöne Bäume gesehen.
12: Die immergrüne Magnolie ist hier sehr auffällig. Falls ihr die schon entdeckt habt, noch nicht. Krasser Baum, kenne ich so nicht aus Deutschland.
8: Und Kimmich hat auch eine krasse, giftige Schlange im Quartier entdeckt. Kein Witz, die Jungs sind gewarnt, sollten ein bisschen aufpassen. Einiges los bei der WM und auch bei uns. Jetzt sind 70er Classic. Save your kisses for me. Schönen guten Morgen.
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eine Stimme. Was ein toller Hit aus den 80ern. Tina Turner in SWR 4. Und weiter geht's im schönsten Musikmix mit einem feinen 60er-Oldie von Harry Nilsson. In einen schönen guten Morgen. Guten Start in den Mittwoch. 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

0: Harry Nilsson knötelt sich da aus dem Bild. Hier ist SWR 4 am Mittwochmorgen. 6 Uhr und exakt 43 ist es. Und die Hitze kommt in den Südwesten. Nur wann genau und wie heiß wird's heute? Stefan Bender ist im Wetterstudio. Schönen guten Morgen, Stefan. Grüß
1: dich. Hallo, guten Morgen, Jörg.
0: Was erwartet uns heute? Wir kratzen, glaube ich, in einigen Regionen schon an der 30-Grad-Marke.
1: Ja, wir überspringen sie sogar.
0: Oh ja.
1: Das Kratzen schaffen wir am Glan zum Beispiel oder auch am Neckar. Da haben wir die 30 Grad am Nachmittag und am Oberrhein 32 Grad. Also in etwa so von Wörth bis Freiburg. Das sind die Kandidaten für die 32 Grad. Das Wetter ist noch ein bisschen gemischt. Das ist so eine Trainingseinheit für den Sommer. Wir haben heute Morgen einige dicke Wolken. Tatsächlich auch im Hunsrück, am Mittelrhein und im Taunus ein paar Regentropfen. Die ziehen aber gleich ab und dann kommt im Laufe des Tages auch im Norden immer mehr die Sonne durch. Ansonsten ist es eh sonnig mit nur lockeren Wolken und eben ja so mäßig warm, würde ich sagen, angesichts dessen, was in den nächsten Tage kommt.
0: Okay, also heute Trainingseinheiten, das heißt ab morgen dann die Pflichtspiele. Es wird dann schon gewaltig heiß, oder?
1: Ja, also in den Tälern, ich beschränke mich mal auf die Temperaturangaben in den Tälern. Die Höhenlagen sind immer ein bisschen besser dran. 35 Grad morgen am Donnerstag, am Freitag die 37 Grad. Also es ist Zeit für Badeschlappen und weiße Tennissocken.
0: Bist du eigentlich einer, der die Hitze gut wegsteckt oder der da wie so ein Hundchen im Schatten liegt irgendwo?
1: Ich bin ehrlich, ich bin nicht der große Anhänger von diesen brutalen Temperaturen. Also 37 Grad ist ja schon so, dass man ein bisschen gelähmt wird. Aber wenn man es ruhig angehen lässt, kann man es natürlich auch genießen.
0: So machen wir es, Stefan. Danke dir für den Moment. SWR 4 am Mittwoch, 7:15 ist es. Ich wünsche Ihnen einen guten Start in den Tag. Jetzt viel Spaß mit Tom Jones.

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1: Mit Inga Kreusch, guten Morgen. Übermorgen ist es wieder soweit, die Mainzer Johannisnacht beginnt. Und das heißt Volksfeststimmung hier am Rhein mit Konzerten und Künstlermarkt, Fahrgeschäften und viel Programm. Auf eine Sache freue ich mich besonders, aufs Riesenradfahren. Ich mag das schon immer. Mit etwas Abstand von oben die Welt betrachten und den weiten Blick genießen. Wie anders manches von dort oben aussieht. Dieses Jahr plant die Evangelische Kirche in Mainz eine besondere Aktion beim Riesenradfahren. Wir haben 2 Gondeln gemietet und laden Paare ein. Lasst euch während der Fahrt mit dem Riesenrad segnen oder sogar trauen. Paare im Riesenrad segnen oder in der Gondel eine kirchliche Hochzeit feiern, ich bin gespannt, wie das wird. Nicht alle sind überzeugt und fragen, muss das denn sein? Nein, nötig ist das natürlich nicht. Und es muss auch nicht sein, aber was spricht dagegen? Gottes Segen können wir überall spüren. Sich gegenseitig seine Liebe versprechen und sie unter Gottes Segen stellen, kann man auch an jedem Ort, also auch hoch oben auf dem Riesenrad. Und ist Ihnen schon mal aufgefallen, wie viele Parallelen es gibt zwischen unserem Leben und einer Fahrt mit dem Riesenrad? Auch das Zusammenleben als Paar, als Familie hat viel damit zu tun. Sitzt man in einer Gondel im Riesenrad, geht es hoch hinauf, bis auf den höchsten Punkt. Manchmal hat man Glück und das Riesenrad hält genau dort kurz an, bevor es wieder hinuntergeht. Und wieder hinauf, wie im Leben. Es gibt Höhepunkte und Tiefpunkte. Beim Riesenrad folgen sie einem immer gleichen Rhythmus. Das ist im Leben anders, da können wir den Rhythmus nicht vorhersehen. Wenn sich 2 versprechen, miteinander durchs Leben zu gehen, dann versprechen sie sich auch, wir feiern nicht nur die Höhepunkte, sondern halten auch in schwierigen Zeiten zusammen, bewältigen sie gemeinsam. Das Riesenrad zeigt mir auch, es braucht Höhenflüge im Leben, die Momente und Zeiten, in denen man dem Himmel nah ist. Ich glaube, wenn wir übermorgen Paare im Riesenrad auf der Mainzer Johannisnacht segnen oder trauen, dann werden wir dem Himmel nah sein. Bei der Fahrt und auch danach, denn Gottes Segen bleibt. Inga Kreusch, Mainz, Evangelische Kirche.
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2: 7 Uhr im Studio Lisa Kuppar. Die G7-Staaten befassen sich mit der schwächelnden Weltwirtschaft. In Mainz wird eine Weltkriegsbombe entschärft. Das Wetter in Rheinland-Pfalz, Wolkenfelder und Sonne, maximal 22 bis 31 Grad. Die G7-Staaten haben sich auf neue Sanktionen gegen Russland geeinigt, um ein Ende des Ukraine-Kriegs zu erreichen. Sie betreffen unter anderem den Öl- und Gassektor. Heute, am letzten Gipfeltag im französischen Evian, geht es um die angespannte Lage der Weltwirtschaft, berichtet Georg Schwarte.
3: Auf dem Themenzettel am Morgen eine nachhaltige Wachstumsagenda für die Welt in Zeiten von Krieg und Krisen. Die geopolitische Lage, laut Kanzler Merz, weiter der Stresstest für die Weltwirtschaft. Mit am Tisch heute sitzen dann auch die geladenen Gastländer Kenia, Südkorea, Indien und Brasilien. Verlässliche Handelsbeziehungen und fairer Wettbewerb. Nur 2 Stichworte, über die die G7 im erweiterten Kreis sprechen wollen. Heute Mittag dann dreht sich hier alles um das Thema künstliche Intelligenz.
2: Die NATO-Verbündeten Deutschland und Polen wollen stärker militärisch zusammenarbeiten. Verteidigungsminister Pistorius reist heute nach Warschau, um ein Verteidigungsabkommen zu unterzeichnen. Unter anderem geht es darum, dass die Rüstungsindustrien beider Länder enger zusammenarbeiten und die Militärs gemeinsame Übungen durchführen. Bei ihrer Frühjahrskonferenz wollen die Innenminister von Bund und Ländern über Maßnahmen gegen Sozialbetrug beraten. Außerdem geht es bei dem 3-tägigen Treffen in Hamburg um den Umgang mit gewalttätigen Kindern und die Frage, welche Bleibeperspektive man gut integrierten Flüchtlingen aus Syrien anbieten sollte. Die Konferenz beginnt am Abend. In Mainz wird heute eine Weltkriegsbombe entschärft. Bis in einer Stunde müssen Anwohner im Umkreis von etwa 250 Metern um den Fundort ihre Häuser im Stadtteil Hartenberg-Münchfeld verlassen haben, heißt es von der Feuerwehr. SWR-Reporter Jürgen Wolf.
4: Das betrifft etwa 1.900 Personen. Erst danach könne die Entschärfung der Bombe beginnen. Am Mainzer Bruchwegstadion ist bereits von 7 Uhr an eine Notunterkunft eingerichtet. Die 250 Kilo schwere amerikanische Weltkriegsbombe war gestern bei Bauarbeiten entdeckt worden. Sie hat einen intakten Zünder, der laut Stadt für die Entschärfung gut zugänglich ist. Wie lange der Kampfmittelräumdienst dafür braucht, ist nicht klar.
2: Argentiniens Lionel Messi hat sein insgesamt 16. Tor bei einer Fußball-Weltmeisterschaft erzielt. Damit zieht der achtfache Weltfußballer mit dem WM-Torrekord von Miroslav Klose gleich. Messi machte beim 3:0-Sieg gegen Algerien alle Treffer. Außerdem hat Mitfavorit Frankreich gegen Senegal 3:1 gewonnen. Der Irak hat gegen Norwegen 1:4 verloren. Und aktuell läuft noch die Partie Österreich gegen Jordanien. Und noch die Zeit, es ist 7:03.
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5: Vorsicht, auf der A3 Würzburg Richtung Frankfurt zwischen Bessenbach-Walderschaff und Hößbach liegt ein Stützrad auf der Fahrbahn. Vorsicht, auf der A8 Stuttgart Richtung München in der Ausfahrt Zusmarshausen ein defekter LKW. A643 Mainz Richtung Wiesbaden zwischen Dreieck Mainz und Schiersteiner Kreuz 6 Kilometer streckenweise stockender Verkehr. A81 Singen Richtung Stuttgart zwischen Böblingen-Hulb und Sindelfingen-Ost Baustelle und 5 Kilometer stockender Verkehr. Und alle Verkehrsinfos gibt's jederzeit auf swr4.de. Gute Fahrt.
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5: In Isny aktuell Wolken und 16 Grad, Schorndorf leichte Bewölkung 15, in Wörstadt hat's Wolken bei 16 Grad, Bendorf bewölkt 14 Grad. Und die Aussichten jetzt von Stefan Bender.
6: Guten Morgen. In den nächsten Tagen strömt die Luft aus Nordafrika über Südeuropa zu uns und es wird hochsommerlich. Schon heute steigen die Temperaturen in der Vulkaneifel bis 23 Grad und in den Tälern, zum Beispiel in Bernkastel-Kues und Serrich, werden 29 Grad erreicht. Manchmal ziehen Wolken durch, aber nur selten reicht es für Schauer und zum Nachmittag wird es überall sonnig. Morgen und am Freitag erwarten uns weiter badetaugliche Spitzenwerte bis zu 35 Grad. Dazu gibt es viel Sonnenschein und nur vereinzelt Hitzegewitter.
5: Dankeschön, Stefan.
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5: Guten Morgen, der Start in den Mittwoch und mir sind heute Morgen schon ziemlich viele Jogger und Walker begegnet. Mit und ohne Stöcke, mit und ohne Hund. Also offenbar wollen viele die kühle Seite des Tages nutzen, um sich ein bisschen zu bewegen. Na, vielleicht walken sie ja auch in den Morgen. Dann viel Spaß.
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schöner Schluss. SWR 4 am Mittwochmorgen. Bei traumhaftem Wetter schauen wir schon mal auf morgen. Da startet das Burg- und Weinfest in Wachenheim an der Weinstraße. Und am Wochenende dann auf zum Heidenheimer Volksfest. Na, wo immer Sie hingehen, Sonnencreme einpacken und den Sonnenhut. Einen schönen guten Morgen wünsche ich Ihnen.

0: Einen schönen Mittwochmorgen Ihnen allen. Es ist gleich 7:14 und es sind Momente, die unser Leben verändern. Von einer Sekunde auf die andere und dann wissen wir, jetzt brauchen wir Hilfe.
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0: Wir brauchen Hilfe und Menschen, die dann für uns da sind. Und genau denen sagen wir Danke. Ja, wir sind die ganze Woche mit unserem SWR 4 Team unterwegs, um uns mit Ihnen gemeinsam zu bedanken bei den vielen Einsatzkräften, die immer für uns da sind. Enrico Simon hat das erlebt. Die Berufsfeuerwehr Karlsruhe hat ihm das Leben gerettet. SWR 4 Reporterin Stefanie Assenheimer hat diese Helden besucht.
2: Er ist jetzt auch bei mir, Enrico Simon aus Bruchsal. Auffallend ist ein großes Tattoo am Unterarm. 25.07.2018 steht drauf. Was ist passiert?
3: An diesem besagten Datum hatte ich einen schweren LKW-Unfall, wo ich nicht dran schuld war. Und die Feuerwache Karlsruhe hat mich aus diesem Wrack befreit, sodass ich mein zweites Leben bekommen konnte. Und darum gilt mein Dank diesen Feuerwehrleuten, die hier sind. Ihr habt mir das zweite Leben gegeben, dass ich erleben kann, wie meine Enkelin geboren wird. Sie ist jetzt 17 Monate, stolz der Familie. Ich kann es nicht oft genug sagen. Danke an eure Arbeit. Ihr habt euer Leben riskiert, dass ich hier gesund stehen kann, in Anführungszeichen. Und darum einfach nur Danke.
2: Puh, wow, das geht ja unter die Haut, oder? Florian Oechsler, Sie waren einer der Ersten, der in diesem Unfall war. Da ist ein 40-Tonner in das Stauende auf der A5 gefahren. Erinnern Sie sich noch an den Einsatz?
4: Ja, relativ gut, weil so ein Einsatz hat man eigentlich nicht oft. War Schwerstarbeit. Die Rettung hat im Gesamten fast 2 Stunden gedauert, was für in Regel für einen Feuerwehreinsatz in einer technischen Hilfeleistung relativ lang ist. Gott sei Dank hat man das nicht so oft. Und ich finde es cool, dass jemand so vorbeikommt und Danke sagen will.
2: Ja, Sebastian Huhn war auch beteiligt. Nicht alle Tage so ein Dankeschön, oder?
5: Nee, nicht alle Tage. Ich freue mich auch, ihn heute zu sehen. Ich habe lange Zeit überall von ihm am Kopf gesessen und mit ihm geredet während der technischen Rettung. Und ich sehe ihn jetzt heute zum ersten Mal wieder und freue mich, dass er doch so gut das alles überstanden hat und dass er so gut jetzt dasteht.
0: Ach, unheimlich bewegende Geschichte, die zeigt, wie wichtig die Arbeit der vielen Rettungskräfte im Südwesten ist. Und deshalb bedanken wir uns diese Woche bei all den Helden und Heldinnen, die immer helfen, die immer da sind.

10cc mit ihrem 70er-Classic. Und vom fröhlichen Reggae geht's zu einem Hit aus Australien und Neuseeland. Crowded House mit einem der gefühlvollsten 80er-Hits. Im schönsten Musikmix, hier ist SWR 4. 7:24 Uhr ist es gleich. Ich wünsche Ihnen einen schönen guten Morgen.

0: Aus dem Studio Trier mit Nicole Mertes. Guten Morgen. In Wittlich hat es gestern Abend in der Schlossstraße einen Großbrand gegeben. Wie die Polizei mitteilte, ist gegen 22.45 Uhr das leerstehende Gebäude des ehemaligen Clubs Magnum in Brand geraten. Wie es dazu kommen konnte, ist noch nicht bekannt. Weil es viel Rauch gab, wurden die Anwohner aufgefordert, Türen und Fenster geschlossen zu halten. In der Nacht wurde Entwarnung gegeben und heute Morgen um 4:30 konnte der Feuerwehreinsatz beendet werden. Die Polizei hat das Gebäude beschlagnahmt, um zu ermitteln, was die Brandursache ist. Die Schlossstraße ist wieder für den Verkehr freigegeben. Der Sozialdienst katholischer Frauen in Trier schlägt Alarm, weil der Bund Geld für Hilfsprojekte kürzen will. Der Verein SKF befürchtet deshalb, dass das Projekt Alltagslotsen gefährdet ist. Alltagslotsen unterstützen Menschen, die im Alltag kaum zurechtkommen. Sie begleiten sie etwa zum Amt oder zum Arzt, erklären Behördenbriefe und helfen mit Formularen. Zwei hauptamtliche Kräfte koordinieren das Projekt beim SKF. Sie vermitteln Ehrenamtliche und Hilfesuchende und greifen ein, wenn rechtliche Fragen oder Konflikte auftreten. Bezahlt werden diese Stellen aus dem Bundesprogramm Menschen helfen Menschen. Der SKF sagte, ohne solche Hauptamtlichen im Hintergrund könnten ehrenamtliche Projekte nicht funktionieren. Es drohten ernste Folgen, für die Betroffenen im schlimmsten Fall sogar Obdachlosigkeit. Die Pläne für einen Mountainbike-Trail im Skigebiet Schwarzer Mann im Eifelkreis Bitburg-Prüm sollen weiter vorangetrieben werden. Das hat der Verbandsgemeinderat Prüm in seiner Sitzung gestern Abend beschlossen. Zugleich wurde die Verwaltung damit beauftragt, wieder mit Behörden und der Landesregierung zu sprechen. Die Verbandsgemeindeverwaltung wollte die Pläne für eine Mountainbike-Strecke am Schwarzen Mann eigentlich verwerfen. Grund dafür seien neue Gutachten, wonach geschützte Pflanzen und Tiere durch den Mountainbike-Trail bedroht würden. Deshalb habe das Projekt kaum Chancen, genehmigt zu werden, so die Verwaltung.
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0: Heute scheint zeitweise die Sonne am
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2: Vorsicht auf der A6 Heilbronn Richtung Mannheim. Am Kreuz Waldorf in der Überleitung zur A5 Richtung Karlsruhe ist eine ungesicherte Unfallstelle. A5 Karlsruhe Richtung Frankfurt zwischen Waldorf-Wiesloch und Heidelberg-Schwetzingen ein Unfall und 3 Kilometer Stau. A643 Mainz Richtung Wiesbaden zwischen Dreieck Mainz und Schiersteiner Kreuz 6 Kilometer stockender Verkehr. Verzögerung bis zu einer Viertelstunde. A81 Singen Richtung Stuttgart zwischen Böblingen-Hulb und Sindelfingen-Ost Baustelle 5 Kilometer stockender Verkehr. B9, Ludwigshafen Richtung Mainz, zwischen Bodenheim und Mainz-Laubenheim, ein Unfall und 3 Kilometer Stau. Verzögerung bis zu einer Viertelstunde. Fahren Sie vorsichtig, kommen Sie gut an.
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2: Schönen Mittwoch Ihnen allen. Rufen Sie uns gern jederzeit an. Wir freuen uns über Ihr Feedback, über Kritik, aber natürlich auch über Lob.
3: Gunter Wolf aus Lindenberg, guten Morgen. Ich höre gerade eure Sendung und wollte euch sagen, ihr habt schöne, prima Lieder aus 70er, 80er Jahren. In 70er war mein Jung, ich bin Jahrgang 57. Und ich bedanke mich bei euch, wünsche euch alles Gute, vor allem für Gesundheit. Gell? Tschüss.
2: Danke, lieber Gunter. Wir machen weiter so mit dem nächsten Klassiker aus den 70ern.
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Ganz gemütlicher 70er-Klassik von KC and the Sunshine Band. Jetzt ist es 19 Minuten vor 8. Ich hoffe, Sie hatten schon einen schönen Kaffee heute Morgen. Den zweiten trinken wir jetzt, den berühmten 7.41 Uhr Kaffee. Dann kommen wir entspannt in den Mittwoch. Ihnen einen schönen guten Morgen.

0: Hier ist SWR 4, einen schönen guten Morgen und Vorsicht auf der A64 Trier Richtung Luxemburg. Zwischen B52 und Sauertalbrücke liegen mehrere Steine auf der Fahrbahn. Hier also bitte besonders gut aufpassen. 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
0: 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Viertel vor acht ist es am Mittwoch. Ihnen einen guten Start in Ihren Tag.

0: Es geht in den Mittwochmorgen. Kurzer Blick auf die Fußball-WM. Gerade läuft noch Österreich gegen Jordanien. Kurz vor Schluss steht es 2:1 für unsere Nachbarn. Und unsere Jungs, die hatten gestern frei. Und da hat Kapitän Joshua Kimmich mal einen Blick auf die Tierwelt riskiert.
1: Ja, hier sind tatsächlich auffällig viele Eichhörnchen unterwegs. Wir haben eine Schlange gestern gesehen. Aber da wurde uns gesagt, dass die giftig ist. Also bei einem Biss muss man mal ins Krankenhaus fahren. Ich glaube nicht, dass man stirbt, aber es ist zumindest mal gefährlich.
0: Also seid aufmerksam. Samstag brauchen wir euch gegen die Elfenbeinküste. Schönen Mittwoch mit SWR 4.

0: Hier ist SWR 4 am Mittwochmorgen. Es ist, schauen wir mal auf die Uhr, 7.59 Uhr. Und Vorsicht auf der A61 Koblenz Richtung Ludwigshafen zwischen Gau-Bickelheim und Bornheim-West. Eine Unfallstelle.
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5: 8 Uhr im Studio Lisa Kupper. Den Kommunen in Deutschland fehlen Milliarden für dringende Sanierungen. Das EU-Parlament entscheidet über die Gentechnikregeln bei Lebensmitteln. Das Wetter in Rheinland-Pfalz, Wolkenfelder und Sonne, maximal 22 bis 31 Grad. Viele Städte und Gemeinden in Deutschland kämpfen mit knappen Kassen. Nach einer neuen Befragung hat der Investitionsrückstand inzwischen einen Höchststand erreicht. Florian Dötsch aus der SWR-Wirtschaftsredaktion.
6: Für die Sanierung von Schulen, Straßen und anderen öffentlichen Einrichtungen fehlen den Kommunen in Deutschland rund 231 Milliarden Euro. Das geht zumindest aus einer aktuellen Befragung im Auftrag der Förderbank KfW hervor. Der Investitionsrückstand ist damit innerhalb eines Jahres erneut gestiegen und rund 7% höher im Vergleich zur Umfrage von vor einem Jahr. Besonders groß ist der Nachholbedarf bei Schulgebäuden und der Verkehrsinfrastruktur. Viele Städte und Gemeinden erwarten jedoch nicht, dass das Infrastruktursondervermögen des Bundes kurzfristig für deutlich mehr Investitionen sorgt. Als Gründe nennen sie unter anderem langwierige Genehmigungsverfahren und Personalmangel in den Behörden.
5: Wegen der klammen Kassen will die Stadt Pirmasens erneut gegen den Finanzausgleich des Landes klagen. Ziel ist es nach Angaben von Oberbürgermeister Zwick, dass die Kommunen künftig genug Geld bekommen, um ihre Aufgaben erfüllen zu können. Die Stadt Pirmasens müsse beispielsweise Kredite aufnehmen, um ihren Pflichtaufgaben nachzukommen. Zwick hofft, dass das Land die Klage zum Anlass nimmt, das Problem zu lösen, anstatt mit Einmalbeträgen Finanzlöcher zu stopfen. Beim G7-Gipfel im französischen Evian geht es heute um Wirtschafts- und Wettbewerbsfragen sowie um verlässliche Handelsbeziehungen. Außerdem steht das Thema künstliche Intelligenz auf der Tagesordnung. Die G7-Staats- und Regierungschefs wollen mit Gründern und Vorständen von KI-Unternehmen wie OpenAI, Meta oder Googles DeepMind diskutieren. Das EU-Parlament stimmt heute darüber ab, ob die Gentechnikregeln für Lebensmittel gelockert werden. Dabei geht es um ein bestimmtes gentechnisches Verfahren, das die herkömmliche Züchtung beschleunigt. Produkte aus diesen Pflanzen müssten nach den neuen Regeln nicht mehr gekennzeichnet werden. Außerdem sollen Umweltprüfungen vor der Zulassung wegfallen. Kritiker warnen, dass sich genmanipulierte Pflanzen unkontrolliert verbreiten könnten. Befürworter hoffen, dass dadurch neue Sorten entstehen, die besser mit Dürren und weniger Dünger auskommen. Argentiniens Lionel Messi hat sein insgesamt 16. Tor bei einer Fußball-Weltmeisterschaft erzielt. Damit zieht der achtfache Weltfußballer mit dem WM-Torrekord von Miroslav Klose gleich. Messi machte beim 3:0-Sieg gegen Algerien alle Treffer. Außerdem hat Mitfavorit Frankreich gegen Senegal 3:1 gewonnen. Der Irak hat gegen Norwegen 1:4 verloren. Und zum Abschluss noch die Zeit. Es ist gleich 8.03 Uhr.
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0: Vorsicht auf der A61 Koblenz Richtung Ludwigshafen zwischen Gau-Bickelheim und Bornheim-West eine ungesicherte Unfallstelle. Vorsicht auf der B292 Bad Schönborn Richtung Sinsheim zwischen dem Abzweig nach Bad Mingolsheim und Östringen eine ungesicherte Unfallstelle. Dann geht's auf die A5 Karlsruhe Richtung Frankfurt zwischen Kreuz-Walldorf und Heidelberg-Schwetzingen. Unfall 4 Kilometer Stau, Verzögerung bis zu 20 Minuten. A6 Heilbronn Richtung Mannheim zwischen Wiesloch-Rauenberg und Kreuz-Walldorf. 5 Kilometer stockender Verkehr wegen eines Unfalls. ebenfalls in der Überleitung zur A5 Richtung Karlsruhe. A643 Mainz Richtung Wiesbaden zwischen Dreieck Mainz und Schiersteiner Kreuz. 6 Kilometer stockender Verkehr, da dauert es bis zu einer Viertelstunde länger. A8 München Richtung Karlsruhe zwischen Stuttgart Flughafen Messe und Dreieck Leonberg. Auf dem gesamten Abschnitt immer wieder Stau und stockender Verkehr. Verzögerung hier bis zu 20 Minuten. A8 Karlsruhe Richtung Stuttgart zwischen Pforzheim West und Pforzheim Ost. Baustelle 6 Kilometer stockender Verkehr. Eine Viertelstunde plus. A81 Singen Richtung Stuttgart zwischen Ehningen und Sindelfingen Ost. Baustelle 7 Kilometer stockender Verkehr. B9 Ludwigshafen Richtung Mainz zwischen Bodenheim und Mainz-Laupenheim. Ein Unfall. 4 Kilometer Stau. Dauert bis zu einer halben Stunde länger. Sehr viel los. Ich hoffe, bei Ihnen rollt's.
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0: Da schauen wir auf aktuelle Temperaturen. Gemessen jetzt um 8 Uhr in Schramberg leichte Bewölkung 14 Grad. Stuttgart bedeckt 17. In Hermeskeil sind 16 Grad unter Wolken. Hachenburg meldet 14 Grad und Wolken. Und die Aussichten jetzt von Stefan Bender.
7: Guten Morgen. In den nächsten Tagen strömt die Luft aus Nordafrika über Südeuropa zu uns und es wird hochsommerlich. Schon heute steigen die Temperaturen in der Vulkaneifel bis 23 Grad und in den Tälern, zum Beispiel in Bernkastel-Kues und Serrich, werden 29 Grad erreicht. Manchmal ziehen Wolken durch, aber nur selten reicht es für Schauer und zum Nachmittag wird es überall sonnig. Morgen und am Freitag erwarten uns weiter badetaugliche Spitzenwerte bis zu 35 Grad. Dazu gibt es viel Sonnenschein und nur vereinzelt Hitzegewitter.
0: Dankeschön, Stefan.
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0: Ich wünsche Ihnen einen guten Morgen. Und es ist wirklich kurios, was gerade beim WM-Spiel Österreich gegen Jordanien los ist. Eine endlose Nachspielzeit. Da sind wir jetzt dann schon in der 11. Minute nach der 90. Und jetzt gibt es vielleicht nochmal einen Elfmeter für Österreich. Aktuell steht es 2:1. Also die machen wirklich Überstunden da. Wenn das Ergebnis dann wirklich in Stein gemeißelt ist, dann sage ich es Ihnen natürlich gerne. Allen einen guten Start in den Mittwoch.
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jetzt haben sie es geschafft. Nach langer, langer Nachspielzeit ist das WM-Spiel Österreich gegen Jordanien beendet. Der Videoschiedsrichter hatte da ziemlich viel Arbeit, aber jetzt ist klar, Österreich gewinnt mit dem deutschen Trainer Ralf Rangnick. Der kommt ja aus Backnang. 3:1. Herzlichen Glückwunsch, Auftakt geglückt. Es ist 13:08.

0: So schön, die Holly ist hier in der SWR 4 am Mittwochmorgen. 17 nach 8 ist es und Sie wissen es bestimmt, wir haben bei uns die schönsten Seen im Südwesten. Ob es der Laacher See bei Andernach ist, der Breitenauer See bei Heilbronn oder der Gelterswoog bei Kaiserslautern. Und so ein kühler See hat jetzt auch einige Winzer angelockt und die machen gerade einen interessanten Test. Wie schmeckt unser Sekt, wenn wir ihn monatelang im kalten See baden? Kellermeister Thomas Hirt hat mit seinen Kollegen 3000 Sektflaschen in dunklen 17 Metern Tiefe im Mummelsee bei Seebach versenkt. Versenkt wohlgemerkt, nicht reingeworfen.
1: Also wir haben es nicht einfach reingeschmissen, sondern die sind in Stahlboxen, in Gitterboxen, auf allen sechs Seiten natürlich verschraubt und zu, dass auch keiner verloren geht. Und da hatten wir auch Hilfe von einer Bergungsfirma. Und die sind dann natürlich mit ihrem Boot gekommen und haben praktisch das Ganze mit einem Kran versenkt und auch markiert.
0: Ah, verstehe, damit man die Sektflaschen im Dunkeln wiederfindet. Ein Erfolg wäre nach einem Jahr im kalten See natürlich, wenn der Sekt dann besser schmeckt.
1: Erfolg wäre, wenn er frischer schmeckt und vielleicht auch feingliedriger ist. Also wir haben natürlich auch noch Sekte bei uns im Keller liegen von dem gleichen Sekt und können natürlich dann in einem Jahr sehen, wie der Unterschied ist.
0: Der Sekt im See. Und wenn Sie jetzt Angst haben, dass so eine Sektflasche da vielleicht kaputt geht und die Fische beschwipst sind, hier die Entwarnung.
1: Also im Moment gibt es keine Fische. Es ist ein Karsee mit einem sehr tiefen pH-Wert. Da gibt es keine Fische, da brauchen Sie sich keine Sorgen machen. Bis jetzt ist noch keine Flasche kaputt gegangen. Und das Spannende ist ja, dass der Sekt liegt ja nicht unter dem Meeresspiegel, sondern der Sekt liegt ja auf 1000 Meter Höhe. Und damit ist es der höchst gelagerte Sekt. Deutschland.
0: Na, wir sind sehr gespannt, wie der Sekt nach einem Jahr im 10 Grad kalten Mummelsee schmeckt. Da laden wir uns dann mal ein und trinken ein Fläschchen, damit wir Ihnen berichten können. Rein journalistische Arbeit natürlich. Hier ist SWR 4 am Mittwochmorgen. Jetzt ist es 19 Minuten nach 8. Ich wünsche Ihnen einen guten Start.

80er-Hit von Status Quo hier in SWR 4 und jetzt einer der coolsten Klassiker der 70er. Es ist 5 Minuten vor 8:30 Uhr. Wünsche Ihnen guten Morgen. Guten Start in Ihren Tag.

0: Es ist 8.30 Uhr.
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2: Aus dem Studio Trier mit Nicole Mertes. Guten Morgen. Die Polizei ermittelt nach einem Großbrand in Wittlich. Ein Mann aus Kirn ist angeklagt, weil er Terrorpropaganda im Internet verbreitet haben soll. Und das Wetter nachmittags 24 bis 29 Grad. In Wittlich ist gestern Abend das Gebäude des alten Kinos in der Schlossstraße in Brand geraten. Wie die Polizei mitteilte, kann auch nicht abgeschätzt werden, wie hoch der Sachschaden ist. Martin Schmidt.
3: In dem leerstehenden Gebäude war gestern kurz vor 23 Uhr Feuer ausgebrochen. Wie es dazu kommen konnte, ist noch nicht klar. 100 Feuerwehrleute waren bei dem Großbrand im Einsatz. Sie konnten verhindern, dass das Feuer auf Nachbargebäude übergriff. Verletzt wurde niemand. Weil es starken Rauch gab, sollten Anwohner Türen und Fenster geschlossen halten. In der Nacht gab es aber Entwarnung. Um 4:30 konnte der Feuerwehreinsatz beendet werden. Feuerwehrleute kontrollieren die Brandstelle aber vorsorglich weiter. Die Schlossstraße ist wieder für den Verkehr freigegeben. Die Polizei hat das Gebäude des ehemaligen Clubs beschlagnahmt. Sie ermittelt wegen der Brandursache.
2: Am Landgericht Koblenz beginnt am Vormittag ein Prozess um Terrorpropaganda im Internet. Angeklagt ist ein 66 Jahre alter Mann aus Kirn. Er soll laut Anklage mit einem Video den Angriff der Hamas auf Israel vom 7. Oktober 2023 verherrlicht und anti-israelische Propaganda verbreitet haben. Ein Beitrag soll auf die Vernichtung des Staates Israel abgezielt haben. Der Angeklagte soll das Material nach Angaben der Generalstaatsanwaltschaft über Social Media geteilt haben. Bei einer Kontrolle des Güterverkehrs an der A1 und der A60 hat die Polizei mehrere Verstöße festgestellt. Wie die Polizei mitteilte, wurde ein Kastenwagen aus dem Verkehr gezogen. Das Fahrzeug war auf der Autobahn wegen einer schwarzen Abgaswolke aufgefallen. Es stellte sich heraus, dass nicht nur die Abgasanlage defekt war, sondern der Kastenwagen so große Mängel hatte, dass der Fahrer nicht weiterfahren durfte. Er musste die Ladung auf ein anderes Fahrzeug umladen. Gegen ihn und die Spedition wurde ein Verfahren eingeleitet.
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2: Aktuell sind es frische Werte zwischen 16 und 17 Grad in der Region Trier. Das kann man noch genießen, denn nachmittags wird es deutlich wärmer. 25 bis 29 Grad heute. Teils ziehen dichtere Wolken auf, es soll aber trocken bleiben. Die nächsten Tage werden noch heißer. Morgen bis 34, Freitag bis 36 Grad.
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0: Schauen wir auf die A6 Heilbronn Richtung Mannheim. Zwischen Wiesloch-Auenberg und Kreuzwaldorf 5 Kilometer stockender Verkehr wegen eines Unfalls in der Überleitung zur A5 Richtung Karlsruhe. A60 Mainz Richtung Rüsselsheim zwischen Ginsheim-Gustavsburg und Bischofsheim 4 Kilometer stockender Verkehr. A61 Koblenz Richtung Ludwigshafen zwischen Gau-Bickelheim und Bornheim-West 3 Kilometer Stau. Da dauert es bis zu 25 Minuten länger. Dann A643 Mainz Richtung Wiesbaden zwischen Dreieck Mainz und Schiersteiner Kreuz 6 Kilometer stockender Verkehr, eine Viertelstunde dauert das länger. A8 München Richtung Karlsruhe, zwischen Stuttgart Flughafen Messe und Dreieck Leonberg auf dem gesamten Abschnitt. Immer wieder Stau und stockender Verkehr, Verzögerung bis zu 20 Minuten. A8 Karlsruhe Richtung Stuttgart, zwischen Pforzheim West und Pforzheim Ost, Baustelle 6 Kilometer stockender Verkehr, eine Viertelstunde dauert es länger. A81 Singen Richtung Stuttgart, zwischen Ehningen und Sindelfingen Ost, Baustelle 7 Kilometer stockender Verkehr. B9 Ludwigshafen Richtung Mainz, zwischen Bodenheim und Mainz-Laupenheim ein Unfall, 4 Kilometer Stau, Verzögerung bis zu 30 Minuten. Und noch aktuell reingekommen, A67 Mannheim Richtung Darmstadt, zwischen Lorsch und Gernsheim, 4 Kilometer stockender Verkehr. Fahren Sie vorsichtig, ich hoffe, bei Ihnen rollt's.
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0: Ja, ich wünsche Ihnen einen guten Morgen. Freue mich, dass wir zusammen in den Mittwoch starten. Und wir haben es gehört, es wird jetzt dann langsam gewaltig heiß. Auch heute überspringen wir zum Teil schon die 30-Grad-Marke. Das heißt, jetzt nochmal schön durchlüften, jetzt nochmal schön durchatmen, die Lungen gut füllen und die Ohren verwöhnen. Hier ist Supertramp.
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Guten Morgen, 8.42 Uhr ist es, SWR 4 mit dem Blick auf die A8 Stuttgart Richtung München. Zwischen Neuhausen und Esslingen liegen Fahrzeugteile auf der Fahrbahn. Hier bitte gut aufpassen, kommen Sie gut an Ihr Ziel.

0: Noch sind die Temperaturen ganz angenehm bei uns im Südwesten. Hier ist SWR 4 am Mittwoch. Friedrichshafen aktuell 19 Grad. In Kaiserslautern sind es 18. Aber das geht schon mal ordentlich hoch heute. Fragen wir mal den Saunameister Stefan Bender. Schönen guten Morgen, Stefan. Grüß dich.
1: Grüß dich.
0: Heute packen wir zum Teil schon die 30 Grad-Marke. Also springen auch drüber.
1: Ja, es geht bis 32 Grad hoch. Wow. Und ich habe auch einen kleinen Aufguss dabei heute Morgen. Ja, du hast mich als Saunameister bezeichnet. Da muss ein Aufguss her. Den gibt es im Moment an der Bergstraße und so Richtung Kurpfalz-Odenwald ein paar Tropfen. Ist nicht viel. Aber ein paar Tannennadeln-Gerüche sind ja auch dabei. Aber diese Wolken ziehen bald ab und dann kommt die Sonne durch. Dann heizen wir richtig ein, eben im Saunabetrieb. 22 bis 32 Grad. Die 22 im Westerwald, die 32 am Oberrhein.
0: Du hast trotzdem gesagt, das ist im Prinzip nur ein Trainingstag heute für die große Hitze. Ja. Schauen wir mal auf morgen, Saunameister.
1: 35 Grad habe ich zu bieten. Da wird ein Scheit draufgelegt, wird ordentlich eingeheizt. Und das Ganze bei wirklich makellosem Sonnenschein. Morgen gibt es keinen Aufguss.
0: Dann der Freitag, der dreht nochmal an der Schraube, oder?
1: Ja, es gibt ja immer Leute, denen ist das nicht genug mit den 35. Deswegen ist der Freitag und auch das Wochenende sind da. Die mit 37 Grad sind ganz ordentlich im Rennen. Es wird ein bisschen schwüler und dann kommen nochmal Hitzegewitter rein.
0: Ich glaube, für uns beide eher anstrengend, das Wetter, aber ich hoffe, dass man auch so ein bisschen das Sommergefühl trotzdem genießen kann bei uns. 8:46 Uhr. Schönen guten Morgen.

Die amerikanische Band Chicago in SWR 4 und übrigens die amerikanische Stadt Chicago hat eine WM-Teilnahme abgelehnt. Keine Lust auf die FIFA. Die Stadt setzt im Stadion lieber auf große Musik. Auf Open Airs. Ganz gute Alternative, oder?

6 vor 9 ist es, hier ist SWR 4 Mittwochmorgen und Vorsicht bitte auf der A8 Stuttgart Richtung München. Zwischen Neuhausen und Esslingen liegen Fahrzeugteile auf der Fahrbahn. Passen Sie bitte gut auf sich und andere auf, kommen Sie gut in den Mittwoch. 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
14: 9 Uhr im Studio, Lisa Kuppa. Teile der Linksjugend radikalisieren sich. Österreich startet mit einem Sieg in die Fußball-WM. Das Wetter in Rheinland-Pfalz, erst noch wolkig, dann langsam sonniger bei 22 bis 31 Grad. Zahlreiche Vertreter des Jugendverbands der Linkspartei verherrlichen die DDR und Diktatoren. Das zeigen Recherchen des Bayerischen Rundfunks. Einzelheiten von Simon Wörz.
15: So schreibt etwa ein Landessprecher aus Hamburg in einem internen Forum, Zitat, lang lebe Stalin. Auf mehreren Veranstaltungen der Linksjugend hingen DDR-Flaggen. Nach BR-Recherchen sieht sich eine Bundessprecherin in der Tradition der FDJ, dem DDR-Jugendverband. Der Bundesvorstand der Linksjugend teilt auf Anfrage mit, er lehne Antisemitismus, Stalinismus und die DDR ab. Die Linkspartei sagt dem BR, sie nehme das Problem ernst und habe das Gespräch mit ihrem Jugendverband gesucht.
14: Viele Städte und Gemeinden in Deutschland müssen wegen zunehmend knapper Kassen auf Investitionen verzichten. Laut einer neuen Befragung für die Förderbank KfW fehlen für die Sanierung von Schulen, Straßen und anderen öffentlichen Einrichtungen rund 231 Milliarden Euro. Ein neuer Höchststand. Im Vergleich zur Umfrage vor einem Jahr ist das ein Anstieg um 7%. Und wegen der klammen Kassen will die Stadt Pirmasens erneut gegen den Finanzausgleich des Landes klagen. Ziel ist es nach Angaben von Oberbürgermeister Zwick, dass die Kommunen künftig genug Geld bekommen, um ihre Aufgaben erfüllen zu können. SWR-Reporterin Sina Weber.
16: Die finanzielle Schwäche der Kommunen habe strukturelle Gründe, sagt der Pirmasenser Oberbürgermeister Markus Zwick von der CDU. Daher müsse sich grundlegend etwas ändern. Im Jahr 2025 seien die Kommunen in Rheinland-Pfalz mit rund 1,3 Milliarden Euro verschuldet gewesen. Diese Summe sei doppelt so hoch wie noch ein Jahr zuvor. In Pirmasens beispielsweise sei es nicht mehr möglich, den Pflichtaufgaben nachzukommen, ohne neue Kredite aufnehmen zu müssen, so Zwick. Er hoffe jetzt, dass das Land die erneute Klage zum Anlass nehme, das Problem wirklich zu lösen, statt nur mit Einmalbeträgen die Finanzlöcher zu stopfen.
14: Nach dem Rahmenabkommen zum Kriegsende mit den USA hat der Iran seine Ölexporte per Schiff wieder aufgenommen. Das geht aus Daten einer Tanker-Tracker-App hervor, die über den Transport und die Lagerung von Erdöl informiert. Demnach haben mehrere iranische Tanker das Seegebiet verlassen, das bisher von den USA blockiert wurde. Es seien Irans erste Rohölexporte seit rund 2 Monaten. Österreich hat sein Auftaktspiel bei der Fußball-Weltmeisterschaft gewonnen. Das Team von Ralf Rangnick bezwang Jordanien mit 3:1. Argentinien gewann 3:0 gegen Algerien. Frankreich siegte 3:1 gegen Senegal und Norwegen schlug den Irak mit 4:1. Die deutsche Mannschaft startet nach anderthalb freien Tagen heute mit der Vorbereitung auf das zweite WM-Gruppenspiel am Samstag gegen die Elfenbeinküste. Und noch die Zeit. Es ist 9:03.
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5: Vorsicht auf der A656 Heidelberg Richtung Mannheim. In der Einfahrt Mannheim-Neckarau ist eine ungesicherte Unfallstelle. Vorsicht auf der A8 Stuttgart Richtung Karlsruhe. In der Ausfahrt Leonberg West eine ungesicherte Unfallstelle auch hier. Vorsicht auf der A8 Karlsruhe Richtung Stuttgart zwischen Raststätte Sindelfinger Wald und Kreuz Stuttgart. Ein defekter LKW auf der mittleren Spur. A5 Frankfurt Richtung Karlsruhe zwischen Bruchsal und Karlsruhe Nord. Unfall auf der linken Spur, 3 Kilometer Stau. A61 Koblenz Richtung Ludwigshafen zwischen Gorbickelheim und Bornheim, Baustelle 5 Kilometer Stau, dauert bis zu 20 Minuten länger. A67 Mannheim Richtung Darmstadt zwischen Lorsch und Gernsheim, Baustelle auf der rechten Spur, 5 Kilometer Stau, dauert bis zu 20 Minuten länger. A8 Karlsruhe Richtung München zwischen Dreieck Leonberg und Stuttgart Degerloch, 7 Kilometer stockender Verkehr, eine Viertelstunde die Verzögerung, und in der Gegenrichtung zwischen Stuttgart Flughafen Messe und Kreuz Stuttgart aktuell 3 Kilometer Stau. Ich hoffe, bei Ihnen rollt's. Fahren Sie vorsichtig.
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5: In Albstadt aktuell Wolken und 18 Grad. Schwäbisch Gmünd bedeckt, 19 in Prüm bedeckt, 16 Grad. Und Schweich schließt sich an, ebenfalls Wolken und 16 Grad. Die Aussichten jetzt mit Stefan Bender.
17: Guten Morgen. In den nächsten Tagen strömt die Luft aus Nordafrika über Südeuropa zu uns und es wird hochsommerlich. Schon heute steigen die Temperaturen in der Vulkaneifel bis 23 Grad und in den Tälern, zum Beispiel in Bernkastel-Kues und Serrich, werden 29 Grad erreicht. Manchmal ziehen Wolken durch, aber nur selten reicht es für Schauer und zum Nachmittag wird es überall sonnig. Morgen und am Freitag erwarten uns weiter badetaugliche Spitzenwerte bis zu 35 Grad. Dazu gibt es viel Sonnenschein und nur vereinzelt Hitzegewitter.
5: Dankeschön, Stefan.
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5: Guten Morgen, gute Nachricht. Wir spielen jetzt um eine SWR4-Tasse. 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Ja, wundervoll. Wirklich. Wie heißt der Song? 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

So geht's rein in den Mittwoch mit einem 80er-Hit von Rod Stewart. Temperaturen klettern in die Höhe, kann man quasi sie kündlich zuschauen. Ich hoffe, Sie haben Sonnenbrille und Sonnenmilch schon startklar. Brauchen wir ab heute dringend. Genießen Sie die Sommerzeit mit SWR 4. Wir haben die Musik mit dem Strandfeeling für Sie. Die Beach Boys hier in SWR 4.

0: Mensch, machen die gute Laune, die Beach Boys hier in der SWR 4 am Mittwochmorgen. Jetzt spielen wir um eine SWR 4 Tasse und heute bei unserem Musikquiz dieser Titel hier im Mittelpunkt. Der ist so schön, aber wie heißt er? Na, Christoph Petri aus Neustadt-Wied hat einen Plan und eine Idee. Schönen guten Morgen, Herr Petri, grüß Sie.
1: Ja, wunderschönen guten Morgen.
0: Einen wunderschönen guten Morgen. Wie heißt der Titel, der Ihnen eine Tasse einbringt?
1: Also das ist Wonderful Tonight von Eric Clapton.
0: Dann hören wir da mal rein. Say my darling, aber natürlich. Herzlichen Glückwunsch, Herr Petri.
1: Super, freut mich.
0: Sie klingen sehr
1: jung. Vielen Dank.
0: Sie klingen sehr jung. 1977 war der Titel am Start. Da war ich im Kinderzimmer aktiv und Sie vielleicht noch gar nicht auf der Welt, oder?
1: Ja, doch schon. Also ich bin 74 geboren. Ich bin
0: 74.
1: Jetzt 52.
0: Okay.
1: Ja, ja.
0: Also auch im Kinderzimmer. Aber das heißt, solche Titel, solche Klassiker haben Sie sich dann später, ich will nicht sagen erarbeitet, sondern die sind so in Ihr Leben gekommen, um es zu verschönern?
1: Genau, die bleiben so, in jeder Lebensphase kommt was Neues dazu, ne? Und gerade die Alten, die Klassiker, die sind natürlich, bleiben besonders im Kopf. Ne?
0: Ah, das sind so richtige Lebensbegleiter. Sehr schön, Herr Petri, haben Sie gut gemacht.
1: Genau.
0: Sagen Sie mir noch schnell, was machen Sie heute? Sind Sie schon am Arbeiten oder wartet die Arbeit heute noch auf Sie? Was steht an?
1: Ja, die Arbeit wartet schon, obwohl ich Urlaub habe. Ich will gleich mal im Garten ein bisschen Unkraut rupfen im Hochbeet und Rasen mähen. Das ist ja ideales Wetter. Ne? Vielleicht ein bisschen zu heiß am Nachmittag, aber...
0: Ich würde sagen, nach dem Telefonat schnell raus, weil auch bei Ihnen wird es richtig heiß jetzt dann. Also ein fleißiger Urlauber, unser Christoph Petri, der die SWR4-Tasse gewonnen hat. Wobei, jetzt habe ich gerade gesagt, geh schnell raus in den Garten. Na, ich würde sagen, den Eric Clapton warten Sie schon noch ab. Ist ja Ihr Lied heute Morgen. Wonderful Tonight. Viele Grüße nach Neustadt-Wied und allen einen guten Start in den Mittwoch. Hier ist SWR 4 um gleich 18 nach 9.

0: Schönen Mittwoch zusammen. Unser Fußballnationalspieler Joshua Kimmich, der hat im WM-Quartier was entdeckt.
1: Wir haben eine Schlange gesehen. Da wurde uns gesagt, dass die giftig ist. Bei einem Biss muss man mal ins Krankenhaus fahren. Ich glaube nicht, dass man stirbt, aber es ist zumindest mal gefährlich.
0: Soll wohl der Kupferkopf sein. Hab gerade gelesen, ziemlich hungrig diese Schlange. Der Kupferkopf frisst alles, was er fressen kann. Von Amphibien bis zur Ratte, aber keinen Kimmich. Unseren Captain kriegt der Kupferkopf nicht klein. 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

0: Jetzt ist es 9.30 Uhr.
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2: Aus dem Studio Trier mit Nicole Mertes. Guten Tag. Wie es zu dem Großbrand im alten Kino Wittlich kommen konnte, ist noch unklar. Ein Mann aus Kirn ist wegen Terrorpropaganda im Internet angeklagt. Und das Wetter 24 bis 29 Grad heute Nachmittag. In Wittlich ist gestern Abend das Gebäude des alten Kinos in der Schlossstraße in Brand geraten. Wie die Polizei mitteilte, kann noch nicht abgeschätzt werden, wie hoch der Sachschaden ist. Martin Schmidt.
3: In dem leerstehenden Gebäude war gestern kurz vor 23 Uhr Feuer ausgebrochen. Wie es dazu kommen konnte, ist noch nicht klar. 100 Feuerwehrleute waren bei dem Großbrand im Einsatz. Sie konnten verhindern, dass das Feuer auf Nachbargebäude übergriff. Verletzt wurde niemand. Weil es starken Rauch gab, sollten Anwohner Türen und Fenster geschlossen halten. In der Nacht gab es aber Entwarnung. Um 4:30 konnte der Feuerwehreinsatz beendet werden. Feuerwehrleute kontrollieren die Brandstelle aber vorsorglich weiter. Die Schlossstraße ist wieder für den Verkehr freigegeben. Die Polizei hat das Gebäude beschlagnahmt. Sie ermittelt wegen der Brandursache.
2: Am Landgericht Koblenz hat ein Prozess um Terrorpropaganda im Internet begonnen. Angeklagt ist ein 66 Jahre alter Mann aus Kirn. Er soll laut Anklage mit einem Video den Angriff der Hamas auf Israel am 7. Oktober 2023 verherrlicht und anti-israelische Propaganda verbreitet haben. Ein Beitrag soll auf die Vernichtung des Staates Israel abgezielt haben. Der Angeklagte soll das Material nach Angaben der Generalstaatsanwaltschaft über Social Media geteilt haben. Wer solches Material verbreitet, kann auch zu einer Freiheitsstrafe von bis zu 3 Jahren verurteilt werden. Ein Urteil in diesem Prozess wird Anfang Juli erwartet. Bei einer Kontrolle des Güterverkehrs an der A1 und der A60 hat die Polizei mehrere Verstöße festgestellt. Wie die Polizei mitteilte, wurde ein Kastenwagen aus dem Verkehr gezogen. Das Fahrzeug war auf der Autobahn wegen einer schwarzen Abgaswolke aufgefallen. Es stellte sich heraus, dass nicht nur die Abgasanlage defekt war, sondern der Kastenwagen so große Mängel hatte, dass der Fahrer nicht mehr weiterfahren durfte. Er musste die Ladung auf ein anderes Fahrzeug umladen. Gegen ihn und die Spedition wurde ein Verfahren eingeleitet. Ein anderes Fahrzeug hatte eine mobile Tankstelle mit 210 Liter Fassungsvermögen. Die war zwar zugelassen, aber der Fahrer musste den Diesel beim Zoll nachversteuern.
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2: Aktuell 19 Grad in Kinheim, 18 in Kell am See und Prüm. Nachmittags werden es 25 bis 29 Grad. Und die nächsten Tage werden noch wesentlich heißer.
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0: Starten wir auf der A6 Mannheim Richtung Heilbronn. Zwischen Kreuzwaldorf und Sinsheim eine Baustelle und 4 Kilometer stockender Verkehr. Dauert bis zu 10 Minuten länger. A61 Koblenz Richtung Ludwigshafen. Zwischen Bad Kreuznach und Gau-Bickelheim 4 Kilometer Stau. Da dauert es 20 Minuten länger. A67 Mannheim Richtung Darmstadt. Zwischen Lorsch und Gernsheim Baustelle auf der rechten Spur. 4 Kilometer Stau, 15 Minuten plus. A8 Karlsruhe Richtung Stuttgart. Zwischen Pforzheim West und Pforzheim Ost Baustelle 5 Kilometer stockender Verkehr. Dann geht's auf die A8 Karlsruhe Richtung München zwischen Kreuz Stuttgart und Stuttgart-Degerloch. 4 Kilometer stockender Verkehr. 10 Minuten hier die Verzögerung. A81 Singen Richtung Stuttgart zwischen Böblingen-Hulb und Sindelfingen-Ost. Baustelle 4 Kilometer stockender Verkehr. Und dann schauen wir noch auf die B466 Heidenheim an der Brenz, Mühlhausen im Täle. Zwischen Deggingen und Bad Ditzenbach ist die Straße in beiden Richtungen nach einem Unfall gesperrt. Fahren Sie vorsichtig, kommen Sie gut an.
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0: Einen schönen guten Morgen. In dieser Woche sind wir im Südwesten unterwegs und bedanken uns bei den vielen Rettern, zum Beispiel von Feuerwehr oder THW. Die helfen uns, wenn die Keller volllaufen, wenn wir im Aufzug stecken bleiben oder wie Enrico Simon einen schweren Unfall haben.
4: Ja, und dann rede ich halt viel mit meiner Frau, meiner Familie drüber, wie es mir geht. Tut mir auch nicht jeden Tag so einen Unfall überleben, auch als Angehöriger. Das ist halt ziemlich schwer. Und wir reden viel in der Familie und das hilft sehr.
0: Ein schwerer Schlag, der schwere Unfall. Aber zum Glück waren die Retter an seiner Seite. Und genau die Retter von Enrico, die hören wir hier gleich und bedanken uns für den Einsatz. SWR 4 am Mittwoch. Ihnen einen guten Start.
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0: einen schönen Mittwoch wünschen wir Ihnen.
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0: Wenn wir sie nicht hätten, wäre das katastrophal. Aber sie sind für uns da, die vielen Feuerwehrler, Polizisten, Hilfskräfte. Und wie wichtig das ist, hat Enrico Simon erfahren. Er hatte vor 8 Jahren einen schweren Verkehrsunfall bei Karlsruhe. Die Berufsfeuerwehr war schnell am Unfallort und hat ihm das Leben gerettet. Er ist bis heute tief dankbar für ihren Einsatz. Unsere SWR 4 Reporterin Stefanie Assenheimer hat die Feuerwehrler mit Enrico besucht.
2: Für die vielen Einsätze, die es hier schon gab, wollen auch wir Danke sagen. Wir haben SWR4-Tassen als kleine Erinnerung an diesen Tag heute. Und dann gibt es ein Digitalradio, könnt ihr schön SWR4 hören. Könnt ihr damit was anfangen?
3: Ja, selbstverständlich. Bei uns im Haus hat man immer so gute Radioempfang und die Wachabteilung oder die Feuerwache wird sich freuen über digitales Radio im Haus. Danke.
4: Tassen sind immer gut, weil Kaffee wird genug getrunken bei uns auf jeden Fall.
5: Ohne Kaffee geht gar nichts.
6: Ich sage nur vielen Dank.
2: Sehr gerne. Wenn man jetzt so an einen Unfallort kommt und man sieht, dass sind mehrere Menschen lebensgefährlich verletzt, wie entscheidet man denn, um wen kümmert man sich als erstes?
3: Die Vorgesetzte, also die Fahrzeugführer sozusagen, oder die Einsatzleiter sage und schon die Richtung, aber eigentlich die, wo am schnellsten zu retten sind, natürlich als erstes raus, oder der, wo der größte Blutverlust oder so irgendwas hat, wo man halt schnell ran muss, als würde ich immer situationsbedingt.
2: Harter Job.
3: Ja, aber auch schöner Job.
0: Und ein ganz, ganz wichtiger Job. Das haben wir ja gehört heute Morgen schon. Enrico Simon wurde gerettet von der Berufsfeuerwehr Karlsruhe. Und er ist so dankbar. Und wir haben auch heute einfach mal aus ganzem Herzen Dankeschön sagen können. So machen wir es ja in dieser Woche. Das ist die SWR 4 Blaulichtwoche. 9:47 Uhr ist es.

6:06. Hier ist SWR 4 am Mittwoch. Wir schauen nochmal schnell auf die A5 Karlsruhe Richtung Frankfurt. Zwischen Karlsruhe Nord und Bruchsal ein Unfall. 3 Kilometer Stau, dauert bis zu 10 Minuten länger. Fahren Sie vorsichtig, kommen Sie sicher an Ihr Ziel.

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6: 10 Uhr im Studio, Christina Trautwein. Teile der Linksjugend radikalisieren sich. In Mainz startet in Kürze die Entschärfung einer Weltkriegsbombe. Das Wetter in Rheinland-Pfalz, erst noch wolkig, dann langsam sonniger bei 22 bis 31 Grad. Zahlreiche Vertreter des Jugendverbands der Linkspartei verherrlichen die DDR und Diktatoren. Das zeigen Recherchen des Bayerischen Rundfunks. Einzelheiten von Simon Wörz.
7: So schreibt etwa ein Landessprecher aus Hamburg in einem internen Forum, Zitat, lang lebe Stalin. Auf mehreren Veranstaltungen der Linksjugend hingen DDR-Flaggen. Nach BR-Recherchen sieht sich eine Bundessprecherin in der Tradition der FDJ, dem DDR-Jugendverband. Der Bundesvorstand der Linksjugend teilt auf Anfrage mit, er lehne Antisemitismus, Stalinismus und die DDR ab. Die Linkspartei sagt dem BR, sie nehme das Problem ernst und habe das Gespräch mit ihrem Jugendverband gesucht.
6: Die EU lockert ihre Regeln für Schadstoffe in Lippenstift, Sonnencreme und anderen Kosmetika. Produkte, die von neuen Chemikalienverboten betroffen sind, sollen künftig länger auf dem Markt bleiben dürfen. Kosmetikhersteller bekommen damit mehr Zeit, sich an ein Verbot anzupassen. Es geht um Stoffe, die in größeren Mengen krebserregend, erbgutverändernd oder fortpflanzungsschädigend wirken können. Die EU führt eine Liste, die laufend aktualisiert wird. Nach dem Fund einer Weltkriegsbombe in Mainz läuft dort gerade die Räumung. Betroffen ist ein Gebiet im Stadtteil Hartenberg-Münchfeld. SWR-Reporter Stefan Schmelzer mit den Einzelheiten.
8: Rund 280 Einsatzkräfte von Polizei, Feuerwehr sowie dem Brand- und Katastrophenschutz sind seit 8 Uhr unterwegs, um zu kontrollieren, dass alle rund 1.900 betroffenen Anwohner ihre Wohnungen verlassen haben. Erst wenn sichergestellt sei, dass niemand mehr dort ist, könne mit der Entschärfung der Bombe begonnen werden. Wie schnell das dann gehen wird, lässt sich laut Feuerwehr noch nicht abschätzen. Die 250-Kilogramm-Bombe sei bereits teilweise verwittert. Deshalb ließen sich zum Zustand des Zünders noch keine genauen Angaben machen. Die Bombe aus dem Zweiten Weltkrieg war gestern bei Bauarbeiten entdeckt worden.
6: Der schwerkranken norwegischen Kronprinzessin Mette Marit ist eine neue Lunge transplantiert worden. Die Operation sei erfolgreich verlaufen, teilte das norwegische Königshaus in Oslo mit. Die 52-Jährige litt an einer schweren Lungenkrankheit. Zuletzt ging es ihr nach Angaben des Königshauses immer schlechter. Österreich hat sein Auftaktspiel bei der Fußball-Weltmeisterschaft gewonnen. Das Team von Ralf Rangnick bezwang Jordanien mit 3:1. Die weiteren Ergebnisse aus der Nacht: Argentinien gegen Algerien 3:0, Frankreich gegen Senegal 3:1 und Norwegen gegen den Irak 4:1. Die deutsche Mannschaft startet heute mit der Vorbereitung auf das zweite WM-Gruppenspiel am Samstag gegen die Elfenbeinküste. Das waren die Nachrichten für Rheinland-Pfalz und noch die Zeit. Es wird 10.03 Uhr.
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9: A5 Karlsruhe Richtung Frankfurt zwischen Karlsruhe Nord und Bruchsal. Ein Unfall, 3 Kilometer Stau, geht hier 10 Minuten länger. Die A5 Karlsruhe-Basel ist zwischen Raststätte Bad Bellingen-West und Efringkirch nach einem Unfall gesperrt. A6 Mannheim-Heilbronn zwischen Kreuzwaldorf und Sinsheim eine Baustelle. 4 Kilometer stockender Verkehr, 10 Minuten Zeitverlust. Die A61 Koblenz-Ludwigshafen ist zwischen Bad Kreuznach und Gau-Bickelheim nach einem Unfall gesperrt. 4 Kilometer Stau. A67 Mannheim-Darmstadt zwischen Lorsch und Gernsheim eine Baustelle auf der rechten Spur. 4 Kilometer Stau, geht eine Viertelstunde länger. A8 Stuttgart-Karlsruhe zwischen Heimsheim und Pforzheim-Nord. 5 Kilometer stockender Verkehr, 10 Minuten plus. Und in der Gegenrichtung zwischen Pforzheim-West und Ost ebenfalls 5 Kilometer stockender Verkehr. A8 Karlsruhe-Stuttgart zwischen Dreieck Leonberg und Kreuz Stuttgart. Alle Fahrbahnen hier wieder frei. Das sind die Good News, aber noch 3 Kilometer Stau. Die B466 Heidenheim an der Brenz, Mühlhausen im Täle. Die ist zwischen Deggingen und Bad Ditzenbach in beiden Richtungen wegen eines Unfalls gesperrt. Und ganz frisch hier noch reingekommen, A8 Karlsruhe-Stuttgart zwischen Dreieck Leonberg und Kreuz Stuttgart. Jetzt 4 Kilometer stockender Verkehr und alle Verkehrsinfos jederzeit auf swr4.de.
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9: Oh, halten sich nur ein paar Wölkchen im Moment, aber die Temperaturen rappeln sich dann so langsam heute auf. Momentan in Erdorf bedecktes Wetter bei 16 Grad. Kaub meldet 19 Grad, 21 Grad sind es in Freudenstadt und Backnang sogar 22 Grad. Stefan Bender.
10: Ein Hoch bringt subtropische Luft zu uns und momentan wird es jeden Tag heißer. Heute Nachmittag gibt es auf dem Schwarzen Mann 23 und im Nahetal an der Mosel 29 Grad. Hier und da ist der Himmel bewölkt, aber Regen fällt nicht und bis zum Abend wird es immer sonniger. Morgen scheint die Sonne dann oft ungestört, bei Spitzenwerten bis zu 35 Grad. Am Freitag und am Wochenende wird es noch heißer, aber auch die Schwüle nimmt zu und vor allem über den Höhenlagen sind Hitzegewitter möglich.
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9: Hallo zusammen auf einen schönen Vormittag gemeinsam mit Earth and Fire und Weekend.
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schöner SWR4-Hit von Albert Hammond. It never rains in Southern California. Ideal ja für so einen Roadtrip, falls Sie gerade unterwegs sind. Bei uns im Südwesten läuft eigentlich ganz gut, was ich so sehen kann auf den Straßen, außer A5 hier. Und da ist hier und da ein bisschen Geduld gefordert. Aber das passt ja mit der richtigen Musik. 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Schön, dass Sie mit dabei sind.

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0: Schön, dass Sie mit dabei sind. Es ist jetzt 10.30 Uhr.
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2: Aus dem Studio Trier mit Nicole Mertes. Guten Tag. Nach dem Großbrand im alten Kino in Wittlich untersuchen jetzt Einsatzkräfte der Feuerwehr das Gebäude in der Schlossstraße. Sie entscheiden, ob weitere Löscharbeiten notwendig sind. Sophie Rach von der Feuerwehr Wittlich zu den Löscharbeiten.
3: Der Löscheinsatz war nicht so einfach, da das Gebäude recht verwinkelt ist und Teile des Gebäudes auch nicht mehr begehbar waren. Aktuell betreiben wir noch Nachlöscharbeiten und eine Brandnachschau.
2: Der Brand war gestern am späten Abend ausgebrochen. Die Brandursache und die Höhe des entstandenen Sachschadens sind noch unklar. Verletzt wurde laut Polizei niemand. Das Amtsgericht Daun hat eine Frau aus der Verbandsgemeinde Daun wegen Unterschlagung zu einer Geldstrafe von 150 Tagessätzen à 30 Euro verurteilt. Nach Angaben der Richterin hat die 40-Jährige in einer Bäckerei, in der sie als Verkäuferin angestellt war, über einen Zeitraum von 3 Monaten insgesamt 1.800 Euro aus der Kasse gestohlen. Das Gericht habe einen Strafbefehl gegen die Frau erlassen, weil sie zur Gerichtsverhandlung nicht erschienen ist. Das Urteil ist noch nicht rechtskräftig. Der Sozialdienst katholischer Frauen in Trier befürchtet wegen wegfallender Fördergelder des Bundes um Sozialprojekte. Das Projekt Alltagshelfer sei allein mit Ehrenamtlichen nicht machbar. Jan Teufsen.
4: Alltagslotsen unterstützen Menschen, die im Alltag kaum zurechtkommen. Sie begleiten sie etwa zum Amt oder zum Arzt, erklären Behördenbriefe und helfen mit Formularen. 2 hauptamtliche Kräfte koordinieren das Projekt beim SKF. Sie vermitteln Ehrenamtliche und Hilfesuchende und greifen ein, wenn rechtliche Fragen oder Konflikte auftreten. Bezahlt werden diese Stellen aus dem Bundesprogramm Menschen helfen Menschen. SKF-Leiterin Regina Bergmann sagte dem SWR, ohne solche Hauptamtlichen im Hintergrund könnten ehrenamtliche Projekte nicht funktionieren. Es drohten ernste Folgen. Wenn Betroffene etwa Anträge nicht stellen oder Fristen verpassen, verlieren sie schnell finanzielle Unterstützung und im schlimmsten Fall sogar die Wohnung.
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2: Aktuell 20 Grad in Greimerath, 19 in Trittenheim und 18 in Buchheth. An diese milden Temperaturen werden wir noch denken in den nächsten Tagen, denn es wird immer heißer. Heute Nachmittag 25 bis 29 Grad. Teilweise ist es auch dichter bewölkt, es bleibt aber trocken. Morgen und am Freitag viel Sonne und sehr heiß. Donnerstag bis 34 Grad, Freitag sogar bis 36 Grad. Und teilweise wird es dann auch schwül. Am Freitag gibt es örtlich kräftige Hitzegewitter.
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0: A5 Karlsruhe-Frankfurt zwischen Karlsruhe-Nord und Bruchsal. Ein Unfall, 6 Kilometer Stau, geht eine halbe Stunde länger. Die A5 Karlsruhe-Basel ist zwischen Raststätte Bad Bellingen-West und Efringenkirchen nach einem Unfall gesperrt. Die A61 Koblenz Richtung Ludwigshafen ist zwischen Bad Kreuznach und Gau-Bickelheim nach einem Unfall gesperrt. 4 Kilometer Stau. A643 Mainz-Wiesbaden zwischen Gonsenheim und Schirsteiner Kreuz. 3 Kilometer stockender Verkehr. Die A7 Füssen-Ulm ist zwischen Föhringen und Dreikittistetten nach einem Unfall gesperrt, 8 Kilometer Stau. Und A8 Stuttgart-Karlsruhe zwischen Heimsheim und Pforzheim-Nord. 5 Kilometer stockender Verkehr, geht hier 10 Minuten länger. Und in der Gegenrichtung zwischen Pforzheim-West und Ost, hier 5 Kilometer stockend. Gucken wir auf die B10 Mühlacker-Stuttgart. Die ist zwischen Schwieberdingen-West und Schwieberdingen-Mitte wegen eines Polizeieinsatzes in beiden Richtungen im Moment gesperrt. Und zum Schluss noch die B9 Mainz-Koblenz ist zwischen Bingerbrück und Trechtinghausen in beiden Richtungen auch gesperrt. Alle Verkehrsinfos jederzeit auf swr4.de.
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0: Hallo zusammen, diese Powerfrau braucht jetzt selbst richtig viel Kraft. Bonnie Tyler, sie ist nach 5 Wochen jetzt aus dem künstlichen Koma aufgewacht und ist hoffentlich auf dem Weg der Besserung. Das Management ist zumindest mal zuversichtlich. In Faro, Portugal, erholt sie sich. Gute Besserung von uns mit einem ihrer größten Hits. Bonnie Tyler, It's a Heartache.
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0: 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Vorsicht jetzt auf der A5 Frankfurt Richtung Karlsruhe in der Einfahrt Dossenheim. Hier steht im Augenblick ein defektes Fahrzeug. Fahren Sie an dieser Stelle ganz besonders aufmerksam. Die A5 Frankfurt Richtung Karlsruhe in der Einfahrt Dossenheim. Ein defektes Fahrzeug. Das sommerliche Wetter im Südwesten gibt ja so langsam mal Power. SWR 4-Hörerin Nicole Schumacher aus Gusterath in der Nähe von Trier. Die liebt ihren Garten und kennt sich offenbar mit allem aus, was da drin so los ist.
1: Ja, also wenn ich dazu komme und im Garten bin, dann ist es mir ein Bedürfnis, auch mal innezuhalten und dementsprechend zu schauen, was da kreucht und fleucht.
0: Wohl fühlt so eine Garten, verstehe. Und wie findet man jetzt raus, schnell und zackig, so wie Sie, was man da so vor sich hat?
1: Ich habe so eine App, dass man nur drauf hält und ein Foto macht und dann zeigt die Handy-App, nicht rausreißen, ich bin eine Heilpflanze, und dann wird sie gegossen. Alles gut.
0: Ach, krass.
1: Ja, und natürlich ist es dann so, dass ich dann dementsprechend auch bei den Heilpflanzen entsprechende Tiere aufhalten und man solche Kolibrifalter oder sowas sieht. Und von daher ist das so eine tolle Symbiose, die hier entsteht.
0: Wie wird denn heute das Wetter in Gusterath für den Garten, fürs Wohlbefinden?
1: Ja, also ich glaube, wir haben noch Glück. Es sind aktuell 18 Grad und es wird heute, glaube ich, die knackige 30 Grad Marke noch nicht erreichen. Aber ich glaube, heute bekommen wir noch vielleicht so einen Vorsprung, dass wir sagen, ab dem Wochenende wird es heiß und heute wird es noch richtig toll.
0: Was für eine Wetteransage. So. Nicole Schumacher aus Gusterath. Mensch, ich sage vielen Dank und viel Spaß im Garten.
1: Ja, danke schön und viel Spaß allen anderen.

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5: 11 Uhr im Studio, Christina Trautwein. Der Zoll hebt eine illegale Zigarettenfabrik in Rheinland-Pfalz aus. Teile der Linksjugend radikalisieren sich. Das Wetter im Land, erst noch wolkig, dann langsam sonniger bei 22 bis 31 Grad. In einem länderübergreifenden Einsatz hat der Zoll im Mai eine illegal betriebene Zigarettenfabrik im Westerwaldkreis ausgehoben. Nach SWR-Informationen durchsuchten die Ermittler 13 Lagerhallen in 3 Bundesländern und nahmen 4 Tatverdächtige fest. Der mutmaßliche Steuerschaden belaufe sich auf rund 5,4 Millionen Euro. Gottlob Schober berichtet.
6: Im Fokus habe ein ehemaliges Fabrikgelände im rheinland-pfälzischen Staudt gestanden, bestätigte der Zoll. Dort sei eine illegale Zigarettenproduktionsanlage und mehr als 16 Tonnen Tabak beschlagnahmt worden. Die Tatverdächtigen, 4 Männer mit rumänischer und moldawischer Staatsangehörigkeit, befinden sich in Untersuchungshaft. Die für die illegale Zigarettenherstellung genutzte Immobilie sei aufwendig ausgebaut und mit Geräuschdämmung sowie Videoüberwachung ausgestattet gewesen. Nach SWR-Informationen seien in den Räumlichkeiten mindestens 11 Arbeiter über längere Zeit unter fragwürdigen Lebensbedingungen eingeschlossen worden.
5: Nach einer Recherche des Bayerischen Rundfunks hat sich der Jugendverband der Linkspartei radikalisiert. Mehrere führende Nachwuchspolitiker sollen demnach sozialistische Diktatoren wie Stalin verherrlichen und antisemitische Parolen verbreiten. Vertreter der Linkspartei sagten dem BR, man nehme das Problem ernst und habe bereits das Gespräch mit dem Jugendverband gesucht. Die EU lockert ihre Regeln für Schadstoffe in Lippenstift, Sonnencreme und anderen Kosmetika. Produkte, die von neuen Chemikalienverboten betroffen sind, sollen künftig länger auf dem Markt bleiben dürfen. Kosmetikhersteller bekommen damit mehr Zeit, sich an ein Verbot anzupassen. Es geht um Stoffe, die in größeren Mengen krebserregend, erbgutverändernd oder fortpflanzungsschädigend wirken können. Die EU führt eine Liste, die laufend aktualisiert wird. Der schwer kranken norwegischen Kronprinzessin Mette Marit ist eine neue Lunge transplantiert worden. Die Operation sei erfolgreich verlaufen, teilte das norwegische Königshaus in Oslo mit. Die 52-Jährige litt an einer schweren Lungenkrankheit. Zuletzt ging es ihr nach Angaben des Königshauses immer schlechter. Innenverteidiger Stefan Posch vom Fußball-Bundesligisten Mainz 05 hat sich möglicherweise den Kiefer gebrochen. Nach einem Zusammenprall im WM-Spiel der österreichischen Nationalmannschaft gegen Jordanien leide Posch unter Kieferschmerzen, teilte Trainer Ralf Rangnick mit. Ein Röntgenbild soll jetzt Aufschluss geben. Sollte der Kiefer tatsächlich gebrochen sein, würde der 29-Jährige für den Rest der Fußball-WM ausfallen. Das Spiel gegen Jordanien endete am Morgen mit 3:1. Die Zeit 11.03 Uhr.
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7: A5 Karlsruhe-Frankfurt zwischen Karlsruhe-Nord und Bruchsal. Ein Unfall, 6 Kilometer Stau, geht eine halbe Stunde länger. Die A5 Karlsruhe-Basel ist zwischen Raststätte Bad Bellingen-West und Efringenkirchen nach einem Unfall gesperrt. Die A61 Koblenz-Ludwigshafen ist zwischen Bad Kreuznach und Gau-Bickelheim auch nach einem Unfall gesperrt, 4 Kilometer Stau. A67 Mannheim Richtung Darmstadt zwischen Lorsch und Gernsheim, 2 Kilometer Stau, Baustelle hier auf der rechten Spur. Die A7 Füssen-Ulm ist zwischen Vöhringen und 3 Kittistetten wegen eines Unfalls immer noch gesperrt, 8 Kilometer Stau. A8 Karlsruhe-Stuttgart zwischen Pforzheim-West und Pforzheim-Ost, Baustelle 5 Kilometer stockend. Die B10 Mühlacker-Stuttgart ist zwischen Schwieberdingen-West und Schwieberdingen-Mitte wegen eines Polizeieinsatzes immer noch in beiden Richtungen gesperrt. Die B9 Mainz-Koblenz ist zwischen Bingerbrück und Trechtinghausen in beiden Richtungen gesperrt und alle Verkehrsinfos wie immer jederzeit auf swr4.de.
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7: Noch ein paar Wolken. Es ist bedeckt in Singhofen bei um die 20 Grad. Bad Neuenahr Ahrweiler meldet Ähnliches. Bewölkt auch in Radolfzell bei 23 Grad am Bodensee und in Ulm leichte Wolken bei 22 Grad. Stefan Bender.
8: Ein Hoch bringt subtropische Luft zu uns und momentan wird es jeden Tag heißer. Heute Nachmittag gibt es auf dem Schwarzen Mann 23 und im Nahetal an der Mosel 29 Grad. Hier und da ist der Himmel bewölkt, aber Regen fällt nicht und bis zum Abend wird es immer sonniger. Morgen scheint die Sonne dann oft ungestört, bei Spitzenwerten bis zu 35 Grad. Am Freitag und am Wochenende wird es noch heißer, aber auch die Schwüle nimmt zu und vor allem über den Höhenlagen sind Hitzegewitter möglich.
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7: Oder wie ich sage, einmal ein bisschen genießen jetzt, ne, bevor diese Hitzewelle anrollt und wir alle dann erstmal ächzen. Aber gibt's jetzt Ring Ring.
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1: Und SWR 4 sagt Danke im ganzen Südwesten. Gemeinsam mit Ihnen sind wir unterwegs und besuchen die Helden der Rettungsdienste vom THW, von der Polizei oder der Bergwacht und der Feuerwehr. SWR 4-Hörer Enrico Simon, der wurde vor einigen Jahren nach einem Verkehrsunfall von echten Helden im Einsatz. Da wurde ihm das Leben gerettet. Und meine Kollegin SWR 4-Reporterin Steffi Assenheimer hat sich mit ihm getroffen.
2: Die Geschichte, die sich bei Karlsruhe auf der A5 abgespielt hat, die ist tragisch. Ein Mensch ist damals ums Leben gekommen. Sie hat aber für einen der Beteiligten ein Happy End. Er ist jetzt auch bei mir, Enrico Simon aus Bruchsal. Auffallend ist ein großes Tattoo am Unterarm. Darf ich es mal sehen? 25.07.2018 steht drauf. Herr Simon, erzählen Sie mal, was ist passiert?
3: An diesem besagten Datum hatte ich einen schweren LKW-Unfall, wo ich nicht dran schuld war. Und die Feuerwache Karlsruhe hat mich aus diesem Wrack befreit, so dass ich mein zweites Leben bekommen konnte. Und darum gilt mein Dank diesen Feuerwehrleuten, die hier sind. Ihr habt mir das zweite Leben gegeben, dass ich erleben kann, wie meine Enkelin geboren wird. Die ist jetzt 17 Monate, stolz der Familie. Ich kann es nicht oft genug sagen. Danke an eure Arbeit. Ihr habt euer Leben riskiert, dass ich hier gesund stehen kann, in Anführungszeichen.
2: Florian Oechsler, stellvertretend mal für die ganze Mannschaft. Sie waren einer der Ersten, der in diesem Unfall war. Da ist ein 40-Tonner in das Stauende auf der A5 gefahren. Erinnern Sie sich noch an den Einsatz?
4: Ja, relativ gut, weil so ein Einsatz hat man eigentlich nicht oft. War Schwerstarbeit und die Rettung hat im Gesamten fast 2 Stunden gedauert, was für in Regel für einen Feuerwehreinsatz in der technischen Hilfeleistung relativ lang ist.
2: Ja, und apropos Einsatz, für die vielen Einsätze, die es hier schon gab, wollen auch wir Danke sagen. Wir haben SWR4-Tassen als kleine Erinnerung an diesen Tag heute. Und dann gibt es ein Digitalradio, könnt ihr schön SWR4 hören. Könnt ihr damit was anfangen?
4: Ja, selbstverständlich. Bei uns im Haus hat man nicht so gute Radioempfang und ich glaube, die Wachabteilung oder die Feuerwache wird sich freuen über digitales Radio im Haus. Danke.
5: Tassen sind immer gut, weil Kaffee wird genug getrunken bei uns auf jeden Fall.
1: Ja, gut, Mensch. Das klingt doch super. Den Feuerwehrmännern soll es ja schließlich auch gut gehen auf ihrer Wache, damit sie bei Alarm immer fit ausrücken. Danke von uns an alle Helden im Einsatz.

0: 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Es ist 11.30 Uhr.
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2: Aus dem Studio Trier mit Nicole Mertes. Guten Tag. Die Polizei ermittelt wegen der Ursache des Großbrandes in Wittlich. In der Grenzregion Saarlouis-Lux fehlen Bahnanbindungen zwischen den Städten. Und das Wetter heute 24 bis 29 Grad. Nach dem Großbrand im alten Kino in Wittlich untersuchen jetzt Einsatzkräfte der Feuerwehr das Gebäude. Sie sehen dann, ob noch weitere Löscharbeiten notwendig sind. Sophie Rach von der Feuerwehr Wittlich zum Löscheinsatz.
3: Der Löscheinsatz war nicht so einfach, da das Gebäude recht verwinkelt ist und Teile des Gebäudes auch nicht mehr begehbar waren. Aktuell betreiben wir noch Nachlöscharbeiten und eine Brandnachschau.
2: Das Gebäude in der Schlossstraße in Wittlich war gestern am späten Abend in Brand geraten. 100 Einsatzkräfte waren vor Ort. Die Brandursache und die Höhe des entstandenen Schadens sind noch unklar. Verletzt wurde laut Polizei niemand. Das Amtsgericht Daun hat eine Frau aus der Verbandsgemeinde Daun wegen Unterschlagung zu einer Geldstrafe von 150 Tagessätzen à 30 Euro verurteilt. Nach Angaben der Richterin hat die 40-Jährige in einer Bäckerei, in der sie als Verkäuferin angestellt war, über einen Zeitraum von 3 Monaten insgesamt 1.800 Euro aus der Kasse genommen. Das Gericht habe einen Strafbefehl gegen die Frau erlassen, weil sie zur Gerichtsverhandlung nicht erschienen ist. Das Urteil ist noch nicht rechtskräftig. Das Städtenetzwerk Quattropol fordert eine bessere Bahnanbindung zwischen Trier, Luxemburg, Metz und Saarbrücken. In der Region Saarlouis-Lux seien 236.000 Pendler grenzüberschreitend unterwegs. Die bestehenden Bahnverbindungen würden dem Bedarf aber nicht gerecht. Gezielte Investitionen in den Nahverkehr seien notwendig. Die am stärksten belastete Bahnstrecke sei derzeit die Verbindung Metz-Luxemburg. Sie müsse ausgebaut werden. Auf der derzeit nur von Güterzügen genutzten Bahnstrecke Saarbrücken-Thionville sollten wieder Personenzüge eingesetzt werden. Und die direkte Bahnverbindung Trier-Luxemburg solle nicht nur am Wochenende, sondern auch an Werktagen angeboten werden, wünscht sich das Städtenetzwerk. Für das Mosel-Musikfestival werden noch ehrenamtliche Helfer gesucht. Nach Angaben des Veranstalters werden engagierte Menschen gesucht, die an den Spielstätten der Konzerte beim Auf- und Abbau helfen, an Konzertabenden Gästen Fragen beantworten und Flyer oder Programme verteilen. Melden kann man sich direkt beim Mosel-Musikfestival in Bernkastel-Kues.
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2: Aktuell 23 Grad in Veldenz, 20 in Kelberg. Nachmittags werden es heute 25 bis 29 Grad. Es bleibt trocken.
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4: Oh, da legen wir mal direkt los auf der A5 Karlsruhe-Frankfurt zwischen Karlsruhe-Nord und Bruchsal. Ein Unfall, 10 Kilometer Stau, geht eine halbe Stunde länger. Die A5 Karlsruhe-Basel ist zwischen Raststätte Bad Bellingen, West- und Evringenkirchen nach einem Unfall immer noch gesperrt. So ähnlich sieht es auch aus auf der A61 Koblenz-Ludwigshafen. Die ist zwischen Bad Kreuznach und Gau-Bickelheim wegen eines Unfalls gesperrt. Hier 4 Kilometer Stau. Die A7 Füssen-Ulm zwischen Vöhringen und Dreikittistetten. Ein Unfall, 12 Kilometer Stau, geht hier 50 Minuten länger. A8 Karlsruhe-Stuttgart zwischen Pforzheim-West und Pforzheim-Ost Baustelle, 5 Kilometer stockend. A8 Stuttgart-München, die zwischen Eichelberg und Hohenstadt. Im Moment 6 Kilometer stockender Verkehr, 10 Minuten plus. A8 Stuttgart-Karlsruhe zwischen Kreuz Stuttgart und Dreieck-Leonberg, Löscharbeiten. Die rechte Spur ist gesperrt, 3 Kilometer Stau. Die B10 Mühlacker-Stuttgart ist zwischen Schwieberdingen-West und Schwieberdingen-Mitte immer noch wegen eines Polizeieinsatzes in beiden Richtungen gesperrt. Die B500 hinter Zartenwald zu Tingen ist zwischen Schluchsee und Seebrugg wegen eines defekten LKW gesperrt. Und noch die B9 zum Schluss Mainz-Koblenz ist zwischen Bingerbrück und Trächtigenshausen in beiden Richtungen auch gesperrt. 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
4: Toll, dass Sie mit dabei sind heute zur Wochenmitte und wir genießen die mit Barclay James Harvest.
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2: Bekannt durch
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2: Vielleicht nicht wussten.
3: Nick Kershaw hat eine langjährige Freundschaft mit Elton John, den er zu Beginn seiner Karriere kennenlernt. Er spielt die Gitarre auf Eltons Hit Nikita, geht 1989 mit ihm auf Tour und ist später auch auf dessen Duets-Album zu hören.
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1: 12 Uhr im Studio, Christina Trautwein. Der Zoll hebt eine illegale Zigarettenfabrik in Rheinland-Pfalz aus. Die Weltkriegsbombe in Mainz ist entschärft. Das Wetter im Land erst noch wolkig, dann langsam sonniger bei 22 bis 31 Grad. In einem länderübergreifenden Einsatz hat der Zoll im Mai eine illegal betriebene Zigarettenfabrik im Westerwaldkreis ausgehoben. Nach SWR-Informationen durchsuchten die Ermittler 13 Lagerhallen in 3 Bundesländern und nahmen 4 Tatverdächtige fest. Der mutmaßliche Steuerschaden belaufe sich auf rund 5,4 Millionen Euro. Gottlob Schober berichtet.
2: Im Fokus habe ein ehemaliges Fabrikgelände im rheinland-pfälzischen Staudt gestanden, bestätigte der Zoll. Dort sei eine illegale Zigarettenproduktionsanlage und mehr als 16 Tonnen Tabak beschlagnahmt worden. Die Tatverdächtigen, 4 Männer mit rumänischer und moldawischer Staatsangehörigkeit, befinden sich in Untersuchungshaft. Die für die illegale Zigarettenherstellung genutzte Immobilie sei aufwendig ausgebaut und mit Geräuschdämmung sowie Videoüberwachung ausgestattet gewesen. Nach SWR-Informationen seien in den Räumlichkeiten mindestens 11 Arbeiter über längere Zeit unter fragwürdigen Lebensbedingungen eingeschlossen worden.
1: Die Weltkriegsbombe, die gestern im Mainzer Stadtteil Hartenberg-Münchfeld gefunden wurde, ist erfolgreich entschärft worden. Das Ganze hat laut Kampfmittelräumdienst nur wenige Minuten gedauert. SWR-Reporterin Sabine Steinbrecher war vor Ort.
3: Gegen 10.10 Uhr hat das dreiköpfige Team an der Baustelle mit der Entschärfung begonnen und dann ging es schneller als gedacht. Schon eine Dreiviertelstunde später konnte der Kampfmittelräumdienst Entwarnung geben. Die Reste der 250 Kilo Bombe, die liegen jetzt schon im Transporter des Kampfmittelräumdienstes. Sie werden in ein Zwischenlager nach Koblenz gebracht und dann vernichtet. Rund 1.900 Anwohner hatten heute Morgen bis 8 Uhr ihre Wohnung verlassen müssen. Einige waren in einem Schutzraum am nahegelegenen Bruchwegstadion untergekommen und sie können jetzt bald wieder nach Hause gehen.
1: Die Bundesregierung hat eine Reihe von Kulturgütern an Polen zurückgegeben. Sie waren während der deutschen Besatzung Polens im Zweiten Weltkrieg geraubt worden. Aus Berlin, Nicole Markwald.
4: Ein mittelalterliches Manuskript auf Pergamentpapier, vermutlich aus dem 14. Jahrhundert. Ein Goldring mit Diamant, der König Sigismund I. zugeschrieben wird. Von den Nationalsozialisten geraubt, landete der Ring in den 60er Jahren im Schmuckmuseum Pforzheim. Auch Eisenbahnminiaturen, die ursprünglich dem Verkehrsmuseum Warschau gehörten, sind Teil der Kulturgüter, die heute offiziell an Polen zurückgegeben wurden. Bundesaußenminister Johann Wadephul, CDU, sprach von einem Ausdruck von gegenseitigem Respekt und bleibender deutscher Verantwortung.
1: Die Zahl antisemitisch motivierter Vorfälle ist in Deutschland weiter hoch. Im vergangenen Jahr dokumentierten die Meldestellen des Bundesverbandes RIAS mehr als 8.700 Vorfälle. Das sind rein rechnerisch 24 pro Tag. Dazu zählen körperliche Angriffe, Bedrohungen, Beleidigungen und Schmierereien. Das EU-Parlament stimmt heute darüber ab, ob die Gentechnikregeln für Lebensmittel gelockert werden. Dabei geht es um ein bestimmtes gentechnisches Verfahren, das die herkömmliche Züchtung beschleunigt. Produkte aus diesen Pflanzen müssten nach den neuen Regeln nicht mehr gekennzeichnet werden. Außerdem sollen Umweltprüfungen vor der Zulassung wegfallen. Kritiker warnen, dass sich genmanipulierte Pflanzen dadurch unkontrolliert verbreiten könnten. Die Engpässe beim Original Deutschland-WM-Trikot sind behoben. Das hat der Hersteller Adidas mitgeteilt. Schon bald könne man die Trikots wieder bestellen. Für kurze Zeit waren online keine Original-Trikots von Havertz, Pavlovic und Undav bestellbar. Der Grund, es gab einen Engpass beim Buchstaben V. Der war nicht mehr verfügbar und musste erst nachproduziert werden. Die Zeit gleich 12.04 Uhr.
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5: Die A3 Köln-Frankfurt ist zwischen Bad Honnef, Linz und Neustadt-Wied nach einem Unfall gesperrt. 6 Kilometer Stau. A5 Karlsruhe-Frankfurt zwischen Karlsruhe-Nord und Bruchsal. Bergungsarbeiten. 10 Kilometer Stau. Geht hier 40 Minuten länger. Die A5 Karlsruhe-Basel. Die ist zwischen Raststätte Bad Bellingen-West und Everingkirchen immer noch wegen eines Unfalls gesperrt. Die A61 Koblenz Richtung Ludwigshafen ist zwischen Bad Kreuznach und Gau-Bickelheim nach einem Unfall gesperrt. 4 Kilometer Stau. A8 Karlsruhe-Stuttgart zwischen Pforzheim-West und Pforzheim-Ost Baustelle. 5 Kilometer stockender Verkehr. A8 8 Stuttgart-München zwischen Eichelberg und Mühlhausen 6 Kilometer Stau, 20 Minuten plus. A8 Stuttgart-Karlsruhe zwischen Kreuz Stuttgart und Dreieck Leonberg Reinigungsarbeiten, rechte Spur gesperrt, 3 Kilometer Stau. Und dann geht's noch auf die B10 Mühlacker Stuttgart, die ist zwischen Schwieberdingen West und Schwieberdingen Mitte wegen eines Polizeieinsatzes immer noch in beiden Richtungen gesperrt. Geht schon den ganzen Vormittag so. 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
0: Das Wetter.
5: Noch ist es bedeckt an vielen Orten. Edenkoben meldet aber immerhin schon 24 Grad. Pforzheim um die 23 Grad. Neuwied 22 Grad. Und Freiburg im Breisgau schon bei 27 Grad. Stefan Bender.
6: Ein Hoch bringt subtropische Luft zu uns und momentan wird es jeden Tag heißer. Heute Nachmittag gibt es auf dem Schwarzen Mann 23 und im Nahetal an der Mosel 29 Grad. Hier und da ist der Himmel bewölkt, aber Regen fällt nicht und bis zum Abend wird es immer sonniger. Morgen scheint die Sonne dann oft ungestört, bei Spitzenwerten bis zu 35 Grad. Am Freitag und am Wochenende wird es noch heißer, aber auch die Schwüle nimmt zu und vor allem über den Höhenlagen sind Hitzegewitter möglich.
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5: Hallo zusammen und mal schnell ins Wasser gesprungen.
7: Erfrischend baden.
5: Wussten Sie das? Im letzten Jahrhundert haben Frauen noch Strandkleider mit Rock und Strumpfhose getragen, wenn sie baden wollten. 1907 hat sich dann alles geändert. Der Badeanzug ist aufgekommen. Das Leben der Frau, die den Badeanzug erstmals getragen hat und die Bademode damit weltweit für Frauen verändert hat, das wird gerade in Bad Wimpfen verfilmt. Wie nass diese Dreharbeiten sind, verrät uns gleich die Hauptdarstellerin.
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0: SWR 4 ist hier und große Dreharbeiten finden im Moment im malerischen Bad Wimpfen statt. Da wird Mein Traum, meine Geschichte gedreht, eine ARD-Serie über Kinder, die weltberühmt werden. Und dieses Mal geht's um die Australierin Annette Kellerman. Sie hat dem Badeanzug zum Durchbruch verholfen. Gespielt wird sie von der 14 Jahre alten Hauptdarstellerin Lotta Herzog. Hi Lotta, wie war denn der Drehtag bis jetzt heute?
1: Kalt, nass, aber es hat auch sehr viel Spaß gemacht.
0: Du spielst ja die Rolle dieser Annette Kellerman, also die Frau, die den Badeanzug für die Frauen weltweit irgendwie salonfähig gemacht hat. Und die war ja auch so Extremschwimmerin. Wie hast du dich denn auf diese Rolle vorbereitet?
1: Also ich habe historisch schwimmen gelernt. Ich hatte Schwimmstunden, weil früher nicht so geschwommen wurde wie heute. Und halt auch mich da so ein bisschen reingelesen, was sie so überhaupt gemacht hat in ihrer Karriere und wie das so alles verlaufen ist.
0: Und was ist jetzt so dieses Besondere an genau dieser Rolle, an diesen Dreharbeiten da in Bad Wimpfen?
1: Also ich finde das immer total interessant, historisch zu drehen mit diesen Kostümen und wo die auch immer die Orte herbekommen, die auch so historisch aussehen und dass das Projekt auch in so kurzer Zeit gedreht wird.
0: Was ist das Anstrengendste bei diesen Dreharbeiten?
1: Das Schwimmen, auf jeden Fall. Das Schwimmbad wurde erst frisch eingelassen, für den Dreh hat es kalt.
0: Und was ist dir so persönlich wichtig jetzt in dieser Rolle, die du da darstellst, also Annette Kellerman?
1: Also sie hat sich ja auch total für so Frauenrechte und so eingesetzt und sich sozusagen gewehrt gegen dieses Frauen müssen diese fast Ballkleider zum Schwimmen anziehen. Und das finde ich super wichtig, das rüberzubringen und zu zeigen, dass sie eben so aus der Reihe tanzt und so nicht der Norm entspricht. Und das finde ich auch unfassbar toll an ihr.
0: Auf welche Rolle hättest du mal Bock noch so in der Zukunft?
1: Also wenn ich mir komplett frei aussuchen dürfte, würde ich mal sowas Apokalyptisches gerne spielen.
0: Ach, echt?
1: Ja.
0: Okay. Lotta, ich sage vielen herzlichen Dank für das Gespräch. Ich drücke die Daumen.
1: Danke schön.
0: Das wird bestimmt noch was werden. Mein Traum, meine Geschichte gibt's 2027 im Kika und in der ARD Mediathek. Das ist SWR 4, jetzt mit Rod Stewart.

0: geht's Richtung Mittagspause. 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Es ist 12.30 Uhr.
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2: Aus dem Studio Trier mit Lara Dudek. Guten Tag. Nach dem Brand in Wittlich ist der Feuerwehreinsatz beendet. Für das Mosel-Musikfestival werden noch ehrenamtliche Helfer gesucht. Das Wetter, Sonne und Wolken im Mix bei maximal 29 Grad. Der Feuerwehreinsatz nach dem Brand im alten Kino in Wittlich ist nach Angaben des Katastrophenschutzinspekteurs Jörg Teusch abgeschlossen. Nun übernimmt die Kriminalpolizei die Ermittlungen zur Ursache des Feuers. Christian Altmaier mit den Einzelheiten.
3: Nach Einschätzung des Katastrophenschutzinspekteurs ist bei dem Brand kein großer Schaden entstanden. Der gesamte große Kinosaal mit Sesseln und Leinwand sei zwar ausgebrannt, das alte Kino steht aber schon seit Jahren leer. Es soll ohnehin bald abgerissen werden, um Platz für ein großes Mehrfamilienhaus, das sogenannte Schlossquartier, zu schaffen, sagte der Katastrophenschutzinspekteur. Der Einsatz sei herausfordernd gewesen, weil das Gebäude groß und verwinkelt ist und der Brand drohte, auf das Nachbarhaus überzugreifen. Dies hätten die 120 Einsatzkräfte aus Wittlich und den Nachbargemeinden aber verhindern können.
2: Die Karl-May-Festspiele in Mörschied können am 20. Juli beginnen. In einem Eilverfahren wegen des Lärmpegels am Verwaltungsgericht Koblenz haben sich der Veranstalter und eine Anwohnerin geeinigt. Die Frau hatte Widerspruch gegen die Ausnahmegenehmigung eingelegt, die die Verbandsgemeinde Raunen den Veranstaltern der Karl-May-Festspiele erteilt hatte. Nicole Mertes, wie sieht denn die Einigung aus?
4: Der Veranstalter der Karl-May-Festspiele, der will jetzt auf eine bestimmte Art von Feuerwerk verzichten und die Verbandsgemeinde, die wird mit einem Gutachten prüfen lassen, wie hoch die Lärmbelastung am Haus der Anwohnerin während der Veranstaltungen ist. Das Gericht hat betont, was für eine kulturelle Bedeutung die Karl-May-Festspiele für die Region haben. Es stellt aber auch klar, dass Nachbarn schon ein berechtigtes Interesse daran haben, dass Lärmschutzvorgaben eingehalten werden. Jetzt können Winnetou und Old Shatterhand also wieder in Mörschied auf die Freilichtbühne.
2: Für das Mosel Musikfestival werden noch ehrenamtliche Helfer gesucht. Nach Angaben des Veranstalters werden engagierte Menschen gesucht, die an den Spielstätten der Konzerte beim Auf- und Abbau helfen, an den Konzertabenden den Gästen Fragen beantworten oder etwa Flyer und Programme verteilen. Interessierte können sich direkt beim Mosel Musikfestival in Bernkastel-Kues melden. Für das diesjährige Mosel Festival stehen 50 Konzerte an verschiedenen Orten entlang der Mosel auf dem Plan. Auftakt für das Festival ist am 23. Juli im Kloster Machern in Bernkastel-Kues. Traditionell endet das Mosel-Musikfestival am Tag der Deutschen Einheit am 3. Oktober.
1: Das Wetter
2: bringt uns heute Sonne und Wolken im Mix. Das Ganze bei 25 Grad in der Vulkaneifel in der Spitze und 29 Grad an der Mosel.
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0: Vorsicht auf der A61 Mönchengladbach Richtung Koblenz. Zwischen Niederzissen und Raststätte Brohltal West ein defekter LKW auf der rechten Spur. A3 Köln-Frankfurt zwischen Bad Honnef-Linz und Neustadt-Wied ein Unfall. 8 Kilometer Stau, geht hier 40 Minuten länger. A5 Karlsruhe-Frankfurt zwischen Karlsruhe-Nord und Bruchsal. Bergungsarbeiten 8 Kilometer Stau, halbe Stunde plus. Die A5 Karlsruhe-Basel ist zwischen Raststätte Bad Bellingen-West und Evringen-Kirchen nach einem Unfall immer noch gesperrt. 7 Kilometer Stau. A61 Mönchengladbach Richtung Koblenz zwischen Niederzissen und Wehr. Hier ein defekter LKW. Die rechte Spur ist blockiert. Dann gucken wir auf die A61. Koblenz Richtung Ludwigshafen ist zwischen Bad Kreuznach und Gau-Bickelheim nach einem Unfall gesperrt. 4 Kilometer Stau. A8 Karlsruhe-Stuttgart zwischen Pforzheim-West und Pforzheim-Ost. Baustelle 5 Kilometer stockend. A8 Stuttgart-München zwischen Eichelberg und Mühlhausen. 6 Kilometer stockend. Geht hier eine Viertelstunde länger. Und zu guter Letzt noch die A8 Stuttgart-Karlsruhe. Karlsruhe zwischen Kreuz Stuttgart und Dreieck-Leonberg. Reinigungsarbeiten, rechte Spur ist gesperrt, 4 Kilometer Stau. Und auch da brauchen Sie etwa eine Viertelstunde länger. 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
0: Hallo zusammen, Mittagspause. Genießen wir bitte nur was Leichtes. Ne? Es wird ja jetzt immer heißer und so. Leichte Kost ist angesagt. Und dazu einen tollen Hit. Ist auch auf meiner persönlichen Playlist ganz oben mit drin in der Top 10. Fleetwood Mac Dreams.
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SWR 4 ist hier zur Wochenmitte. Gut, dass Sie mit dabei sind. Tja, und wie wird das Wetter im Südwesten in den kommenden Tagen? Ich muss mal schnell meiner Fantasie freien Lauf lassen. Stell mir das irgendwie so vor.

0: Ja, also das mit der Siesta, das unterschreibe ich mit. Das ist eine gute Idee, eine gute Verordnung wäre das. Ja, du, es kommt selten vor, dass ich bei der Temperaturspanne, die wir am Nachmittag haben, zwischen 22 Grad im Westerwald und 32 am Kaiserstuhl, dass ich da empfehle, die kühle Luft nochmal zu genießen heute.
1: Krass, okay. Also das ist quasi heute so die letzte Runde, die wir nochmal diese Erfrischung einziehen können, ja, in unsere Lungen.
0: Bei 32 Grad wohlgemerkt, Erfrischung. Ja, denn es wird deutlich heißer die nächsten Tage. Und morgen ist es eine trockene Hitze. Es gibt viel Sonnenschein. Am Nachmittag ein paar Quellwolken, aber die sind noch friedlich. Bei 29 Grad wohlgemerkt in den Höhenlagen. Also auf der Baar, im Westerwald, in der Eifel die 29 Grad. Und 35 Grad gibt es im Rheintal.
1: Das ist ja schon alles echt amtlich. Aber die trockene Hitze, das ist ja meistens auch ein bisschen verträglicher. Heißt am Freitag noch ein Schlag drauf, oder?
0: Ja, in beiden Varianten. Einerseits bei der Temperatur 37 Grad in der Spitze und auch die Feuchtigkeit nimmt ein bisschen zu. Das merken wir tagsüber noch nicht so sehr. Da brennt die Sonne runter. Aber dann so spät nachmittags und gegen Abend, da kommen eben die dicken Quellwolken ins Spiel und die können mitunter richtig heftige Gewitter bringen.
1: Heißt, diese Hitzegewitter bringen uns dann eventuell vielleicht, ich fabuliere mal rum, zum Wochenende ein bisschen Abkühlung, oder?
0: Ja, das ist die dumme Eigenschaft bei Hitzegewittern, dass sie eben keine Abkühlung bringen. Die bilden sich in der Hitze, in der heißen Luft drin. Die fallen dann irgendwann in der Nacht zum Samstag in sich zusammen und ploppen am Samstagabend und am Sonntagabend wieder aufs Neue auf. Aber bei gleichbleibender Hitze, es gibt Temperaturen deutlich um die 35 oder sogar über 35 Grad.
1: Ja, Respekt, da kommt was auf uns zu. Wir haben wieder was gelernt, was die Hitzegewitter genau sind. So läuft das hier bei uns jeden Tag. Viertel vor eins. SWR 4 ist hier. Schön, dass Sie mit dabei sind.

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8: 13 Uhr im Studio, Christina Trautwein. Die Azubis in Rheinland-Pfalz sind zufrieden mit ihrer Ausbildung. Die norwegische Kronprinzessin Mette Marit hat eine neue Lunge. Das Wetter im Land immer sonniger und wärmer, maximal 22 bis 31 Grad. Die Mehrheit der Azubis in Rheinland-Pfalz ist mit ihrer Ausbildung zufrieden, wünscht sich aber mehr Wertschätzung für den Berufsweg. Das hat eine Umfrage der IHK Arbeitsgemeinschaft Rheinland-Pfalz ergeben. Aus der SWR Wirtschaftsredaktion Jutta Kaiser.
9: Zwei Drittel der befragten Azubis sagen, wir wünschen uns

0: mehr gesellschaftliche und politische Anerkennung. Die Arbeitsgemeinschaft der Industrie- und Handelskammern Rheinland-Pfalz fordert die Landesregierung auf, mehr dafür zu tun, dass die berufliche und akademische Bildung als gleichwertig angesehen würden. Die IHKs sehen außerdem Bedarf, Geld in eine moderne Ausstattung der berufsbildenden Schulen zu stecken. Denn über ein Drittel der befragten Auszubildenden kritisiert der Umfrage zufolge die Rahmenbedingungen dort. Insgesamt haben bei der IHK-Umfrage mehr als 6.300 Auszubildende aller Berufe und Ausbildungsjahre in Rheinland-Pfalz mitgemacht.
1: Die Weltkriegsbombe im Mainzer Stadtteil Hartenberg-Münchfeld ist entschärft. Laut Polizei durften inzwischen alle der knapp 2000 in Sicherheit gebrachten Menschen in ihre Wohnungen und Häuser zurückkehren. Der 250 Kilogramm schwere Blindgänger war bei Bauarbeiten gefunden worden. Seine Reste werden jetzt in ein Zwischenlager nach Koblenz gebracht und dann vernichtet. In einem länderübergreifenden Einsatz hat der Zoll eine illegal betriebene Zigarettenfabrik im Westerwaldkreis ausgehoben. Wie jetzt bekannt wurde, sind bei dem Einsatz im Mai nach SWR-Informationen 4 Tatverdächtige festgenommen worden. Der mutmaßliche Steuerschaden soll sich auf insgesamt mehr als 5 Millionen Euro belaufen. Die Zahl antisemitisch motivierter Vorfälle ist in Deutschland weiter hoch. Im vergangenen Jahr dokumentierten die Meldestellen des Bundesverbandes RIAS mehr als 8.700 Vorfälle. Das sind rein rechnerisch 24 pro Tag. Dazu zählen körperliche Angriffe, Bedrohungen, Beleidigungen und Schmierereien. Der Präsident des Zentralrats der Juden in Deutschland, Schuster, sagte, das seien keine statistischen Ausreißer, sondern bedrückende Realität. Die Bundesregierung hat eine Reihe von Kulturgütern an Polen zurückgegeben. Sie waren während der deutschen Besatzung Polens im Zweiten Weltkrieg geraubt worden. Aus Berlin, Nicole Markwald.
2: Ein mittelalterliches Manuskript auf Pergamentpapier, vermutlich aus dem 14. Jahrhundert. Ein Goldring mit Diamant, der König Sigismund I. zugeschrieben wird. Von den Nationalsozialisten geraubt, landete der Ring in den 60er Jahren im Schmuckmuseum Pforzheim. Auch Eisenbahnminiaturen, die ursprünglich dem Verkehrsmuseum Warschau gehörten, sind Teil der Kulturgüter, die heute offiziell an Polen zurückgegeben wurden. Bundesaußenminister Johann Wadephul, CDU, sprach von einem Ausdruck von gegenseitigem Respekt und bleibender deutscher Verantwortung.
1: Die norwegische Kronprinzessin Mette Marit hat eine neue Lunge. Das Königshaus teilte mit, die 52-Jährige habe sich erfolgreich einer Transplantation unterzogen. Aus dem ARD-Studio Nordeuropa, Jana Sinram.
3: Die Nachricht vom Hof kam überraschend schnell, denn Mette Marit stand erst seit knapp 2 Wochen auf der Warteliste für die Organtransplantation. In seiner Mitteilung zitiert der Hof den zuständigen Abteilungsleiter des Rikshospitals in Oslo. Die Operation sei bisher erfolgreich verlaufen. Die Kronprinzessin werde nun wie alle frisch transplantierten Patienten für mehrere Wochen im Krankenhaus bleiben müssen. Die norwegische Kronprinzessin litt seit längerem an einer Lungenfibrose, bei der das Gewebe in dem Organ zunehmend vernarbt. In den vergangenen Monaten hatte sich ihr Gesundheitszustand deutlich verschlechtert.
1: Das waren die Nachrichten für Rheinland-Pfalz und noch die Zeit gleich 13.04 Uhr.
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5: Der Autobauer BMW blickt auf das laufende Jahr deutlich pessimistischer als bisher. Vor allem die anhaltende Schwäche auf dem chinesischen Automarkt setzt dem Konzern zu. Der Hersteller senkt deshalb seinen Ausblick für das Geschäftsjahr 2026. Das drückt auf den Aktienkurs des Unternehmens. Mit dem DAX geht es heute insgesamt moderat abwärts. Bis zum Mittag verliert er knapp 0,1% und liegt bei 24.889 Punkten. Die Gewinner: Zalando SE plus 3,5%, plus 2,6%. Die Verlierer: BMW minus 6,6% und Mercedes-Benz minus 2,9%. Ein Euro wird mit etwas mehr als einem Dollar 16 gehandelt.
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5: Viel los im Moment. Vorsicht auf der A8 Stuttgart-München im Tunnel Gröbingen. Ein defektes Fahrzeug auf der linken Spur. Vorsicht auf der A81 Heilbronn Richtung Stuttgart zwischen Ludwigsburg Nord und Ludwigsburg Süd. Eine ungesicherte Unfallstelle und das auf der rechten Spur. A3 Köln Richtung Frankfurt zwischen Bad Honnef-Linz und Neustadt-Wied. Ein Unfall, 8 Kilometer Stau, 40 Minuten länger. A5 Karlsruhe-Frankfurt zwischen Karlsruhe Nord und Bruchsal. Bergungsarbeiten, 4 Kilometer Stau, geht hier nur 10 Minuten länger. Die A5 Karlsruhe-Basel ist zwischen Raststätte Bad Bellingen-West und Ifringen-Kirchen nach einem Unfall immer noch gesperrt. 7 Kilometer Stau und ihre letzte freie Abfahrt ist da das Dreieck Neuenburg. Die A61 Koblenz Richtung Ludwigshafen ist zwischen Bad Kreuznach und Gaubickelheim nach einem Unfall noch gesperrt. 4 Kilometer Stau. A7 Ulm Richtung Würzburg zwischen Heidenheim und Aalen-Westhausen. 8 Kilometer Stau, 35 Minuten plus. A8 Karlsruhe-Stuttgart zwischen Pforzheim-West und Pforzheim-Ost. Baustelle, 5 Kilometer Stau, geht hier 20 Minuten länger. Dann die A8 Stuttgart-München zwischen Eichelberg und Mühlhausen. 8 Kilometer stockend, Viertelstunde extra. A8 Stuttgart Richtung Karlsruhe zwischen Kreuz Stuttgart und Dreieck Leonberg. Reinigungsarbeiten, rechte Spur ist gesperrt. 4 Kilometer Stau und eine Viertelstunde plus. Zu guter Letzt noch die B27 Stuttgart Richtung Tübingen zwischen Leinfelden-Echterding Nord und Echterding. 4 Kilometer Stau, geht hier 20 Minuten länger. Und alle Verkehrsinfos wie immer auf swr4.de.
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5: Das wird sehr sonnig, aber es halten sich auch einige Wolken. Katzenelbogen 22 Grad, Kastellaun auch 22 Grad. Im Moment in Aalen um die 23 Grad und Tuttlingen meldet schon 27 Grad. Stefan Bender.
6: Ein Hoch bringt subtropische Luft zu uns und momentan wird es jeden Tag heißer. Heute Nachmittag gibt es auf dem Schwarzen Mann 23 und im Nahental an der Mosel 29 Grad. Hier und da ist der Himmel bewölkt, aber Regen fällt nicht und bis zum Abend wird es immer sonniger. Morgen scheint die Sonne dann oft ungestört, bei Spitzenwerten bis zu 35 Grad. Am Freitag und am Wochenende wird es noch heißer, aber auch die Schwüle nimmt zu und vor allem über den Höhenlagen sind Hitzegewitter möglich.
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5: Hallo zusammen und der geht raus an alle Musikexperten bei uns im Südwesten. Ja, jetzt sind sie gefordert. Welcher Hit ist das hier?

0: sofort ja so ins Hirn und kann ich sogar selber noch auf der Orgel, glaube ich, spielen. Gib mir mal einer hier einen Synthesizer, ein Keyboard, eine Orgel, irgendwas. Aber jetzt geht's drum. Welcher Hit ist das? Verraten Sie es mir, das ist Ihre Chance, mit etwas Glück eine SWR4-Tasse zu gewinnen. 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

0: The Beatles in SWR 4. Und wer ist das hier? So cool, oder? Eine Melodie, die hoffentlich ja alle von uns kennen. Und wir machen den absoluten ultimativen Check mit dem Uwe Höll aus Straubenhardt, gerade im Pforzheim. Wo war es? Im Industriegebiet, Gewerbegebiet? Wo stehst du gerade?
1: Servus, hallo. Ja, ich habe einen schönen Parkplatz im Industriegebiet. Traumhaft.
0: Der hoffentlich gleich eingelöst wird, dass es nach Hause geht und den Feierabend genießen.
1: So, der Plan steht auf jeden Fall, ja.
0: Gut. Ich will diesen Plan auch gar nicht zerstören. Der soll genauso bleiben. Aber jetzt bitte, welcher Hit war das, den wir da suchen?
1: Das war von Dire Straits, Mark Knopfler, Walk of Life.
0: Gut, wir checken mal. Ja, natürlich. Glückwunsch! Damit ist die SWR4-Tasse für ein erfrischendes Kaltgetränk heute Nachmittag. Oh gut, wenn sie morgen da ist, dann auf jeden Fall schon mal safe.
1: Dann ist ja mein Service bald voll, ja.
0: Das ist auch schön, okay. Also ja, ja. Auf jeden Fall dann genießen. Was gehört da noch alles dazu? SWR4 Unterteller, SWR4 Speiseteller, Cocktailglas.
1: Ja, da kommt noch so einiges, ja. SWR4 Gläserle 4, ja.
0: Okay, in jedem Fall sage ich mal genießen. Und jetzt vor allem erstmal die Dire Straits Walk of Life. Uwe Höll macht sie auf für den Feierabend. Und falls Sie auch schon gleich Feierabend haben, genießen Sie jetzt diesen Hit mit uns. SWR4 ist hier.

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0: Schön, dass Sie mit dabei sind. Und jetzt bringen wir Sie auf den neuesten Stand im Abenteuerland. Es ist 13.30 Uhr.
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2: Aus dem Studio Trier mit Lara Dudek. Guten Tag. Nach dem Einsatz der Feuerwehr bei einem Brand in Wittlich ist der Einsatz beendet. Für das Mosel-Musikfestival werden noch ehrenamtliche Helfer gesucht. Das Wetter, Sonne und Wolken im Mix bei maximal 29 Grad. Der Feuerwehreinsatz nach dem Brand im alten Kino in Wittlich ist nach Angaben des Katastrophenschutzinspekteurs Jörg Teusch abgeschlossen. Nun übernimmt die Kriminalpolizei die Ermittlungen zur Ursache des Feuers. Christian Altmaier berichtet.
3: Nach Einschätzung des Katastrophenschutzinspekteurs ist bei dem Brand kein großer Schaden entstanden. Der gesamte große Kinosaal mit Sesseln und Leinwand sei zwar ausgebrannt, das alte Kino steht aber schon seit Jahren leer. Es soll ohnehin bald abgerissen werden, um Platz für ein großes Mehrfamilienhaus, das sogenannte Schlossquartier, zu schaffen, sagte der Katastrophenschutzinspekteur. Der Einsatz sei herausfordernd gewesen, weil das Gebäude groß und verwinkelt ist und der Brand drohte, auf das Nachbarhaus überzugreifen. Dies hätten die 120 Einsatzkräfte aus Wittlich und den Nachbargemeinden aber verhindern können.
2: Die Karl-May-Festspiele in Mörschied können am 20. Juli beginnen. In einem Eilverfahren wegen des Lärmpegels am Verwaltungsgericht Koblenz haben sich der Veranstalter und eine Anwohnerin geeinigt. Die Frau hatte Widerspruch gegen die Ausnahmegenehmigung eingelegt, die Verbandsgemeinde Raunen den Veranstaltern der Karl-May-Festspiele erteilt hatte. Nicole Mertes, wie sieht die Einigung denn aus?
4: Der Veranstalter der Karl-May-Festspiele, der will jetzt auf eine bestimmte Art von Feuerwerk verzichten und die Verbandsgemeinde, die wird mit einem Gutachten prüfen lassen, wie hoch die Lärmbelastung am Haus der Anwohnerin während der Veranstaltungen ist. Das Gericht hat betont, was für eine kulturelle Bedeutung die Karl-May-Festspiele für die Region haben. Es stellt aber auch klar, dass Nachbarn schon ein berechtigtes Interesse daran haben, dass Lärmschutzvorgaben eingehalten werden. Jetzt können Winnetou und Old Shatterhand also wieder in Mörschied auf die Freilichtbühne.
2: Für das Mosel-Musikfestival werden noch ehrenamtliche Helfer gesucht. Nach Angaben des Veranstalters werden engagierte Menschen gesucht, die an den Spielstätten der Konzerte beim Auf- und Abbau helfen, an den Konzertabenden den Gästen Fragen beantworten oder etwa Flyer und Programme verteilen. Interessierte können sich direkt beim Mosel-Musikfestival in Bernkastel-Kues melden. Für das diesjährige Festival stehen 50 Konzerte an verschiedenen Orten entlang der Mosel auf dem Plan. Auftakt für das Festival ist am 23. Juli im Klostermachern in Bernkastel-Kues.
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2: Das Wetter bringt uns heute einen Mix aus Sonne und Wolken, wobei es die Sonne immer mal wieder zum Nachmittag hin durch die Wolkendecke hindurch schafft. Haben wir 25 Grad in der Spitze in der Vulkaneifel und 29 an der Mosel, die wir messen.
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0: Die A5 Karlsruhe Richtung Basel ist zwischen Raststätte Bad Bellingen West und Efringkirchen nach einem Unfall weiterhin gesperrt. Sie werden hier in Mülheim-Neuenburg abgeleitet. 8 Kilometer Stau gibt es allerdings vor der Ausleitung. A61 Koblenz-Ludwigshafen zwischen Reignaltal und Gaubickelheim. Die Sperrung jetzt aufgehoben. Noch 6 Kilometer streckenweise Stau und 20 Minuten Zeitverlust. A7 Ulm-Würzburg zwischen Heidenheim und Ahlen-Westhausen. 8 Kilometer stockend. 25 Minuten geht's länger. A8 Karlsruhe-Stuttgart zwischen Pforzheim-West und Pforzheim-Ost, eine Baustelle, 4 Kilometer Stau, halbe Stunde plus. A8 Stuttgart-München zwischen Eichelberg und Mühlhausen, defektes Fahrzeug auf dem Standstreifen im Tunnel Gröbingen, 5 Kilometer stockender Verkehr. B27 Stuttgart-Tübingen zwischen Leinfelden-Echterdingen-Nord und Echterdingen, 5 Kilometer Stau, 20 Minuten extra und alle Verkehrsinfos jederzeit auf swr4.de.
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0: Mittagspause ist bekannterweise wichtig, nicht nur für uns, sondern auch für unsere besten Freunde.
5: Ich mache mir erst was zu essen, dann gehe ich mit dem Hund raus und dann esse ich. Und dann ein kurzes Päuschen. Der Hund muss ja raus. Das ist ja schon mal die Vorgabe. Also das kann ich mir ja gar nicht aussuchen. Deswegen, es ist auf jeden Fall ein Ritual und tut mir auch gut.
0: Ja, das ist ein gutes Ritual, so soll es sein. Was stellen Sie an in der Mittagspause? Einfach mal kurz gewhatsappt zu mir.
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1: Wir danken in dieser Woche gemeinsam mit Ihnen allen Helfern von Feuerwehr, Rettungsdienst, THW und Polizei im Südwesten für ihre Arbeit. SWR4-Hörerin Sabine Schwarzkopf aus Esslingen. Ihr Dank geht jetzt an die Polizei Stuttgart. Was war passiert?
2: Also am 23. Mai war ich mit meinen zwei Freundinnen beim Kickerspiel, beim WV-Pokalfinale. Mhm. Und nach dem Spiel ist ein Böller auf mein Auto geflogen. Der ist auf dem Dach explodiert und wir standen beide, also meine eine Freundin und ich standen am Auto, sie unter dem Kofferraum, ich am Auto und hat einen riesen Knall getan. Meine Freundin hat ein Knalltrauma gehabt, ich im schweren Schock. Und dann ist gleich ein Kripo-Beamter gekommen, der hat es gesehen, wo der Böller herkam, wir haben es erst gar nicht kapiert. Und dann habe ich gesagt, ich möchte Strafanzeige stellen, dann hat er gleich Polizei geholt und dann sind zwei sehr nette Polizisten gekommen, haben sie uns in die Wache gefahren, weil ich momentan so unter Schock stand, ich wusste überhaupt nicht, wo ich da hin muss. Sind wir zu drei netten Polizistinnen gekommen. Jeder ist auch anders vernommen worden. Und meine Polizistin, die Frau Fliensbach hieß die, die war super lieb, super nett und hat es wirklich mich da nett, sehr nett behandelt. Und da wollten wir uns einfach nochmal bedanken für das Ganze drumherum.
1: Dann sagen wir erstmal vielen herzlichen Dank an die Frau Fliensbach und alle Kollegen von der Polizei, die euch geholfen haben. Und auch dem Kripo-Beamten, der da sofort zur Stelle war. Weil ich meine, mir wäre es ja genauso gegangen. Du kriegst ja in dem Augenblick gar nicht mit. Was ist da jetzt genau passiert? Wer war da derjenige, der diesen Böller geworfen hat? Welcher Dummkopf,
2: ne? Genau. Ja, und vor allen Dingen, wenn ich nur 10 cm größer gewesen wäre, hätte ich was ins Gesicht gekriegt. Wenn meine Freundin nicht unter der offenen Kofferraumklappe gestanden wäre, hätte ich es auch voll abgekriegt.
1: Ja, krass. Krasse Geschichte. Aber toll, dass die Polizei da echt sofort zur Stelle war und dass die euch so geholfen haben.
2: Ja.
1: Dankeschön an alle Polizisten, die da ihren Dienst getan haben und die jeden Tag im Grunde genommen für uns da sind, wenn mal ein Problem besteht. Dickes Dankeschön nochmal raus an alle Polizisten bei uns im Südwesten.
2: Genau.

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Vorsichtig fahren jetzt auf der A5 Karlsruhe Richtung Frankfurt im Kreuz Walldorf in der Überleitung zur A6 in Richtung Mannheim. Da liegt ein Kennzeichen auf der Fahrbahn. Und noch einmal Vorsicht auf der A61 Ludwigshafen Richtung Koblenz zwischen Pfalzfeld und Emmelshausen. Da liegt Holz auf der Fahrbahn. Fahren Sie hier vorsichtig, kommen Sie sicher an. Und jetzt geben wir ein bisschen Gas. Holger Benzin läuft sich schon warm, ist gleich hier ab 14 Uhr. Mein Name ist Stefan Frech. Ich wünsche Ihnen viel Spaß und genießen Sie jetzt Diana Ross, My Old Piano. Das ist SWR 4 am Mittwoch.

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7: 14 Uhr im Studio Christina Trautwein. Der rheinland-pfälzische SPD-Fraktionsvorsitzende Schweizer sieht in der neuen Regierung ein Aufbruchssignal. Die Zahl der antisemitischen Vorfälle in Deutschland bleibt auf einem hohen Niveau. Das Wetter im Land immer sonniger und wärmer, maximal 22 bis 31 Grad. Der rheinland-pfälzische SPD-Fraktionsvorsitzende Schweizer hat große Erwartungen an die neue Große Koalition mit der CDU formuliert. In der Landtagsdebatte über die Regierungserklärung von Ministerpräsident Schnieder sagte Schweizer, diese Regierung müsse viel erreichen.
8: Nach 5 Jahren der gemeinsamen Zusammenarbeit müssen Ziele erreicht sein, muss Rheinland-Pfalz noch stärker sein, muss Rheinland-Pfalz noch wirtschaftlich stärker sein und es muss noch stärker in den sozialen Zusammenhalt sein und es muss noch stärker sein, wenn es darum geht, das große Thema unserer Generation, die Nachhaltigkeit und die Anpassung an den Klimawandel so zu organisieren, dass die nächste Generation davon profitiert. Das ist die Aufgabe, vor der wir stehen, meine Damen und Herren.
7: CDU-Fraktionschef Gentsch hatte zuvor erklärt, seine Fraktion sei der Garant dafür, dass der Kurs dieser Koalition stets eng an der Lebensrealität der Bürger ausgerichtet bleibe. Die Mehrheit der Auszubildenden in Rheinland-Pfalz ist mit ihrer Ausbildung zufrieden, wünscht sich aber mehr Wertschätzung für den Berufsweg. Das hat eine Umfrage der IHK-Arbeitsgemeinschaft

0: Wirtschaft Rheinland-Pfalz ergeben. Aus der SWR Wirtschaftsredaktion Jutta Kaiser.
1: 2/3 der befragten Azubis sagen, wir wünschen uns mehr gesellschaftliche und politische Anerkennung. Die Arbeitsgemeinschaft der Industrie- und Handelskammern Rheinland-Pfalz fordert die Landesregierung auf, mehr dafür zu tun, dass die berufliche und akademische Bildung als gleichwertig angesehen würden. Die IHKs sehen außerdem Bedarf, Geld in eine moderne Ausstattung der berufsbildenden Schulen zu stecken. Denn über 1/3 der befragten Auszubildenden kritisiert der Umfrage zufolge die Rahmenbedingungen dort. Insgesamt haben bei der IHK-Umfrage mehr als 6.300 Auszubildende aller Berufe und Ausbildungsjahre in Rheinland-Pfalz mitgemacht.
0: Die Zahl der antisemitischen Vorfälle in Deutschland bleibt hoch. Das geht aus dem Jahresbericht der Meldestellen des Bundesverbandes RIAS hervor. Sie registrierten demnach rund 8.700 Vorfälle innerhalb eines Jahres. Einzelheiten von Berlin-Korrespondentin Isabel Karras.
2: Viele der registrierten Vorfälle ereigneten sich an alltäglichen Orten, in öffentlichen Verkehrsmitteln, beim Sport oder im eigenen Wohnumfeld, darunter Angriffe und Bedrohungen. Besonders häufig ging es um israelbezogenen Antisemitismus, also Fälle, in denen antisemitische Aussagen oder Handlungen auf den Staat Israel bezogen wurden, etwa indem die Vernichtung Israels gefordert wurde. Zugenommen haben laut RIAS Bedrohungen im Internet. Mehr als jeder vierte Vorfall ereignete sich online. Gleichzeitig erreichten rechtsextrem motivierte Fälle von Antisemitismus einen Höchststand.
0: Der ukrainische Präsident Selenskyj hat die weitere Unterstützung der G7-Staaten begrüßt. Der G7-Gipfel habe wichtige Ergebnisse für die Ukraine gebracht, teilte der Präsident mit. Die Spitzenpolitiker der führenden Industrienationen haben zugesagt, die ukrainische Luftverteidigung zu stärken, die Energieversorgung des Landes zu sichern und den internationalen wirtschaftlichen Druck auf Russland zu erhöhen. Bestimmte gentechnisch veränderte Lebensmittel müssen in Zukunft nicht mehr als solche gekennzeichnet werden. Das hat das EU-Parlament beschlossen. Entsprechende Ausnahmeregelungen sollen bei neuen Techniken gelten, bei denen etwa die sogenannte Genschere zum Einsatz kommt. So lassen sich klimaresistente Pflanzen schneller züchten. Außerdem sollen aufwendige Umweltprüfungen vor der Zulassung wegfallen. Kritiker warnen, dass sich genmanipulierte Pflanzen unkontrolliert verbreiten könnten. Das waren die Nachrichten für Rheinland-Pfalz mit Christina Trautwein. Und noch die Zeit, es wird 14.04 Uhr.
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4: Vorsicht auf der B14, Backnang Richtung Stuttgart. Zwischen Waiblingen Nord Korb und Waiblingen Mitte fährt ein E-Scooter. Vorsicht auf der B27, Schaffhausen, Villingen-Schwenningen. In Höhe Schwenningen-Messegelände. In beiden Richtungen ist eine Ziege auf der Fahrbahn. A5, Basel Richtung Karlsruhe. Zwischen Efringen, Kirchen und Dreieck Neuenburg 4 Kilometer Stau. Verzögerung bis zu einer Viertelstunde durch die Sperrung in der Gegenrichtung. Die A5 Karlsruhe Richtung Basel ist zwischen Raststätte Bad Bellingen-West und Efringen-Kirchen nach einem Unfall gesperrt. Der Verkehr wird in Mülheim-Neuenburg abgeleitet. 9 Kilometer Stau vor der Ausleitung. A61 Koblenz Richtung Ludwigshafen zwischen Dreieck Nahetal und Bad Kreuznach 5 Kilometer stockend. Dann die A7 Ulm Richtung Würzburg zwischen Heidenheim und Ahlen-Westhausen 6 Kilometer Stau und bis zu 25 Minuten plus. A8 München Richtung Stuttgart, zwischen Märklingen und Mühlhausen, Baustelle 2 Kilometer Stau. A8 Karlsruhe Richtung Stuttgart, zwischen Pforzheim West und Pforzheim Ost, Baustelle 4 Kilometer Stau, bis zu 30 Minuten zusätzlich. Und noch die B27 Stuttgart Richtung Tübingen, zwischen Leinfelden Echterdingen Nord und Echterdingen 5 Kilometer Stau und bis zu 20 Minuten Verzögerung. Alle Verkehrsinfos gibt es jederzeit auf swr4.de. Allen unterwegs eine gute Fahrt.
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4: Wertheim aktuell 26 Grad, Baden-Baden 27, Frankenthal 26 Grad und auch Mainz meldet 26 Grad. Und Gernot Schütz im Wetterstudio sagt uns, wie es weitergeht.
5: Bei uns scheint die Sonne zu ein paar lockeren Wolken und es ist hochsommerlich warm bis heiß. In der locker bewölkten oder sternklaren Nacht liegen die Tiefstwerte zwischen 17 und 13 Grad. Morgen wird es sehr sonnig, vor allem über dem Bergland kommen später ein paar Quellwolken dazu. Im schwachen Wind fühlt sich das leicht schwül an. Wir bekommen sehr heiße 30 Grad im Schwarzwälder Hochwald und bis zu 35 Grad an Mosel, Saar und Ruwer. Am Freitag und Samstag gibt Sonne und Quellwolken. Es wird extrem heiß und teilweise schwül. Am Nachmittag dann einzelne starke Hitzegewitter. Das Ganze bei bis zu 37 Grad.
4: Dankeschön, Gernot.
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4: Hallo zusammen, wir freuen uns auf einen schönen Mittwochnachmittag, hoffentlich mit einem kühlen Getränk in Ihrer Nähe, auf alle Fälle aber mit cooler Musik.
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14.18 Uhr, SWR 4, Vorsicht auf der A671, Mainz Richtung Wiesbaden zwischen Hochheim Nord und Mainz Kastell liegt Malervlies. Ja, manchmal läuft's gar nicht, bei dem, was man tut, kommt nichts Brauchbares heraus. Passiert auch im Filmgeschäft. Xanadu zum Beispiel war ein Musicalfilm, der schlechte Kritiken bekam und so richtig floppte. Ein echtes Kassengift, obwohl sogar der großartige Gene Kelly da mitspielte. Aber die Musik, da lief es ganz anders. Xanadu von Olivia Newton-John ist ein echter Superhit geworden, was uns dann doch zeigt, die Musik schreibt manchmal die schöneren und die besseren Geschichten. Hier ist der Song mit ganz viel Rollschuh und Disco-Kugel-Zauber. Hier ist Xanadu in SWR 4.

14.27 Uhr, Vorsicht auf der A3, Frankfurt Richtung Würzburg, in der Ausfahrt Helmstadt steht ein defekter LKW. 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

0: 14.30 Uhr.
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2: Aus dem Studio Trier mit Lara Dudek. Guten Tag. Eine Exkursion entlang des ehemaligen Westwalls gibt Einblicke in die Geschichte der Region. Nach dem Brand in Wittlich ermittelt nun die Kriminalpolizei. Das Wetter, Sonne und Wolken im Mix bei maximal 29 Grad. Die NS-Vergangenheit der Region Trier-Saarburg besser kennenlernen. Das geht am kommenden Samstag bei einer rund 6 Kilometer langen Exkursion entlang des ehemaligen Westwalls. Dazu laden unter anderem die Landeszentrale für politische Bildung und der Nationalpark Hunsrück-Hochwald ein. Verena Hafner berichtet.
3: Die Exkursion startet an der Gedenkstätte SS-Sonderlager KZ Hinzert. Die Veranstalter wollen dabei die NS-Zeit in der Region aus unterschiedlichen Perspektiven beleuchten. Deshalb führt die Wanderung auch zu Resten von Bunkern des Westwalls im Wald. Die seien nicht nur denkwürdige Orte, dort würden sich heute auch seltene Tiere zurückziehen und seltene Pflanzen wachsen. An Bunkern, Höckerlinie und Panzergräben werden Expertinnen und Experten darüber sprechen, wie man heute mit diesen Überresten umgeht und wie am Westwall Geschichte, Demokratie und gesellschaftliche Verantwortung vermittelt werden können. Mitmachen ist kostenlos, anmelden geht bis Donnerstag.
2: Die Karl-May-Festspiele in Mörschied können am 20. Juli beginnen. In einem Eilverfahren wegen des Lärmpegels am Verwaltungsgericht Koblenz haben sich der Veranstalter und eine Anwohnerin geeinigt. Nicole Mertes berichtet.
4: Für die Karl-May-Festspiele hatte die Verbandsgemeinde Raunen im Februar eine Ausnahmegenehmigung erteilt. Darin war festgelegt, was an den Spielterminen im Juni und Juli in der Freilichtbühne wegen des zulässigen Lärmpegels und der Ruhezeiten zu beachten ist. Dagegen hatte eine Anwohnerin Widerspruch eingelegt und vor Gericht einen Eilantrag gestellt. Der Veranstalter will jetzt auf eine bestimmte Art von Feuerwerk verzichten. Die Verbandsgemeinde wird mit einem Gutachten prüfen lassen, wie hoch die Lärmbelastung am Haus der Anwohnerin während der Veranstaltungen ist.
2: Der Feuerwehreinsatz nach dem Brand im alten Kino in Wittlich ist nach Angaben des Katastrophenschutzinspekteurs Jörg Treuch abgeschlossen. Demnach ist bei dem Brand kein großer Schaden entstanden. Der gesamte große Kinosaal mit Sesseln und Leinwand sei zwar ausgebrannt, das alte Kino stehe aber schon seit Jahren leer, so der Katastrophenschutzinspekteur. Es soll ohnehin bald abgerissen werden, um Platz für ein großes Mehrfamilienhaus zu schaffen. Das Gebäude sei groß und verwinkelt, weswegen es für die rund 120 Einsatzkräfte herausfordernd gewesen sei, zu verhindern, dass sich der Brand nicht ausbreite, so Jörg Teusch. Die Kriminalpolizei ermittelt nun.
1: Das Wetter
2: gibt uns am Nachmittag einen Mix aus Sonne und Wolken und Spitzenwerte von 25 Grad am Tag in der Vulkaneifel und 29 Grad, die wir erreichen in der Spitze an der Mosel.
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0: Um 14.33 Uhr, Vorsicht auf der A48, Dernbach Richtung Koblenz. In der Ausfahrt Koblenz Nord steht ein defekter LKW auf dem Verzögerungsstreifen. Vorsicht auch auf der A3, Frankfurt Richtung Würzburg. In der Ausfahrt Helmstadt steht ebenfalls ein defekter LKW. Dann die A5, Basel Richtung Karlsruhe, zwischen Efringen-Kirchen und Dreieck Neuenburg 3 Kilometer Stau. 15 Minuten plus durch die Sperrung in der Gegenrichtung. Die A5 Karlsruhe Richtung Basel ist zwischen Raststätte Bad Bellingen-West und Efringen-Kirchen nach einem Unfall mit 2 Lkw gesperrt. Der Verkehr wird in Mülheim-Neuenburg abgeleitet. 9 Kilometer Stau sind vor der Ausleitung. Die letzte freie Ausfahrt ist Hartheim-Heitersheim. Dann haben wir die A7 Ulm Richtung Würzburg zwischen Heidenheim und Ahlen-Westhausen. 7 Kilometer Stau bis zu 25 Minuten plus. A8 Stuttgart Richtung Karlsruhe zwischen Heimsheim und Pforzheim-Nord. 5 Kilometer stockend und in der Gegenrichtung zwischen Pforzheim-West und Pforzheim-Ost. Eine Baustelle, 4 Kilometer Stau bis zu 30 Minuten Verzögerung. Nochmal die A8 Stuttgart Richtung München jetzt zwischen Eichelberg und Mühlhausen. Ein Unfall im Tunnel Grübingen, dadurch 2 Kilometer Stau. Und noch die B10 Stuttgart Richtung Ulm zwischen Hedelfingen und Esslingen-Blinzau-Vorstadt, 3 Kilometer Stau. Alle Verkehrsinfos gibt es jederzeit auf swr4.de. Kommen Sie sicher an Ihr Fahrziel.
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0: Die bisher heißesten Tage des Jahres stehen uns bevor, mit Temperaturen weit über 30 Grad. Heute ist es noch nicht ganz so extrem, aber schwitzen kann man auch ganz schnell. Wir wollen gleich mal hören, wie es in Minheim an der Mosel ist.
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0: 14:47 Uhr, SWR4. Vorsicht auf der A6 Heilbronn-Nürnberg zwischen Heilbronn-Neckarsulm und Kreuz-Weinsberg. In beiden Richtungen sind Ziegen auf der Fahrbahn. Und Vorsicht auf der A81 Heilbronn Richtung Würzburg zwischen Neuenstadt und Möckmühl. Eine ungesicherte Unfallstelle. 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Es ist schon gut warm heute. Der Sommer dreht auf. Am Sonntag beginnt ja dann auch der Sommer ganz offiziell. Wir fragen mal nach bei SWR 4 Wettermelderin Annelene Falkenburg in Minheim an der Mosel. Wie erleben Sie das Wetter denn heute?
1: Ja, also für mich ist es jetzt auch schon ziemlich warm. Der Himmel über Minheim zeigt sich heute in einem Mix von Wolken und Sonne, wobei die Sonne immer mehr die Überhand gewinnt.
0: Und was machen die Temperaturen?
1: Ja, die liegt so im Moment bei 24 Grad mit steigender Tendenz. Ja. Es ist noch ganz angenehm draußen, aber es wird schon schwüler.
0: Ja, die einen freuen sich aufs Freibad, andere machen ja die Schotten zu Hause dicht quasi und gehen dann möglichst nicht mehr raus. Wo sortieren Sie sich an Hitzetagen ein? Wir kriegen ja jetzt noch mehr Hitze die nächsten Tage.
1: Ja, also heute ist es für mich noch okay. Da sitze ich noch draußen auf der Terrasse und genieße meinen terminfreien Mittwoch mit einem guten Buch. Mhm. Aber ab morgen werde ich mich auch verschanzen in meiner schönen, gemütlichen, kühlen Wohnung.
0: Aber dann machen Sie heute sozusagen Beine hoch, Buch lesen und so einen richtigen Tag zum Relaxen.
1: Genau, ich denke nachher kommen meine Enkelkinder noch nach dem Kindergarten, die schauen noch vorbei. Und heute Abend gucke ich um 19 Uhr das Fußballspiel Portugal gegen Kongo.
0: Okay.
1: Ja, das ist eigentlich heute so mein Plan.
0: Ja, also gucken Sie viele Fußballspiele an, vermute ich jetzt mal.
1: Ja.
0: Wenn Sie sogar Portugal gegen Kongo schauen.
1: Ich gucke eigentlich alles so, was kommt.
0: Okay, also vom WM-Fieber voll gepackt, kann man sagen.
1: Genau. Ich bin also fußballbegeistert.
0: Okay. Und da, wo Sie zu Hause sind, in Minheim, da kann man sich ja ohnehin gut gehen lassen. Das liegt ja wunderschön an einer Moselschleife.
1: Genau. Man nennt uns auch die Sonneninsel, weil wir abends immer noch schön spät die Sonne haben. Minheim liegt sehr schön.
0: Also, dann wünsche ich Ihnen was. Einen schönen Tag in Minheim. Annelene Falkenburg, unsere SWR 4 Wettermelderin. Danke fürs Gespräch.

Vorsicht auf der A61 Mönchengladbach Richtung Koblenz. Zwischen Kruft und Pleit steht ein brennendes Fahrzeug. Und Vorsicht auch auf der A81 Heilbronn Richtung Würzburg. Zwischen Neuenstadt und Möckmühl eine ungesicherte Unfallstelle. Hier ist

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3: 15 Uhr im Studio Susanne Kimmel. Die Opposition rechnet mit Schnieders Regierungserklärung ab. Ein Franzose will Geld für seine Zeit als Zwangsarbeiter in Ludwigshafen. Das Wetter in Rheinland-Pfalz immer sonniger und wärmer, maximal 22 bis 31 Grad. Die Abgeordneten des neuen rheinland-pfälzischen Landtags haben über die gestrige Regierungserklärung von Ministerpräsident Schnieder debattiert. Dabei kritisierten die Fraktionschefs von Grünen und AfD die Pläne der Landesregierung. Aus Mainz berichtet Petra Wagner.
4: AfD-Fraktionschef Büge warf der CDU vor, zentrale Wahlversprechen über Bord geworfen zu haben. Die Rede von Schnieder sei voll wolkiger Versprechungen gewesen, sagte er. Die Grünen-Fraktionsvorsitzende Eder sagte, die CDU habe so viel verändern wollen, doch in vielen Dingen gehe es nur um ein Weiter-so. Dagegen hat CDU-Fraktionschef Gentsch die Chancen der ersten Koalition in Rheinland-Pfalz für richtungsweisende Weichenstellungen in der Zukunft hervorgehoben. SPD-Fraktionschef Schweizer nannte die erste Regierungserklärung des neuen CDU-Ministerpräsidenten Schnieder ein Aufbruchssignal für Rheinland-Pfalz.
3: Bundeskanzler Merz hat eine positive Bilanz des G7-Gipfels gezogen. Kurz vor dem Abschluss des Treffens im französischen Evian hat Merz gesagt, bei den Friedensbemühungen für die Ukraine und den Nahen Osten sei man einen Schritt weiter. Außerdem wiederholte der Kanzler die Bereitschaft Deutschlands, sich an einer Sicherung der Straße von Hormuz zu beteiligen. Vorher sei aber ein Waffenstillstand im Iran-Krieg nötig. Bestimmte gentechnisch veränderte Lebensmittel müssen in Zukunft nicht mehr als solche gekennzeichnet werden. Das hat das EU-Parlament beschlossen. Aus Brüssel, Thomas Spickhofen.
5: Auch aufwendige Umweltprüfungen sollen in bestimmten Fällen wegfallen. Dabei geht es um Lebensmittel, die nach neuen gentechnischen Verfahren entwickelt werden. In diesen Verfahren werden nicht wie bei der herkömmlichen Gentechnik

0: Technik pflanzenfremde Stoffe eingeführt, sondern pflanzeneigene. Im Prinzip gilt das als Fortschritt, weil das zu widerstandsfähigeren Pflanzen führt, die aus eigenem Genmaterial bestehen. Das sehen auch die Kritiker so. Sie hatten aber gefordert, dass der gentechnische Eingriff auch beim Endprodukt im Supermarktregal sichtbar sein muss. Das wird nun nur auf das Saatgut beschränkt bleiben.
1: Eine Initiative aus Worms übergibt zur Stunde fast 2000 Unterschriften an den rheinland-pfälzischen Gesundheitsminister Hoch. Sie wehrt sich damit gegen geplante Einschnitte bei der Finanzierung psychotherapeutischer und psychiatrischer Angebote. SWR-Reporter Andreas Neubrech.
2: Die Initiative richtet sich gegen Kürzungen und Budgetierungen im ambulanten Bereich. Die Unterzeichnenden befürchten, dass sich der Zugang zu psychotherapeutischer, psychiatrischer und psychosozialer Versorgung für viele Betroffene weiter verschlechtern könnte. Die Bundesregierung plant unter anderem niedrigere Honorare für niedergelassene Psychotherapeutinnen und Therapeuten sowie Änderungen bei der Finanzierung von Therapien.
1: Ein 104 Jahre alter Franzose fordert 43.000 Euro Lohn für seine Zeit als Zwangsarbeiter in Nazi-Deutschland. Dazu hat er vor dem Europäischen Gerichtshof Klage gegen Frankreich eingereicht. Hintergrund: Die Regierung der einst besetzten französischen Gebiete hatte mit den Nazis kooperiert und den Mann zur Zwangsarbeit nach Ludwigshafen geschickt. In Frankreich war er mit seinem Entschädigungsantrag schon mehrfach vor Gericht gescheitert. Der Spielehersteller Ravensburger übernimmt die Mehrheit an der Plüschtierfirma Steif. Das haben beide Unternehmen mitgeteilt. Die Erben der Firmengründerin Margarete Steif bleiben mit 40%, aber wesentlich an der Plüschtierfirma beteiligt, wie eine Sprecherin bestätigte. Über den Kaufpreis habe man aber Stillschweigen vereinbart. Die Kartellbehörden müssen der Übernahme jetzt noch zustimmen. Soweit die Nachrichten für Rheinland-Pfalz und die Zeit. Es ist 15.04 Uhr.
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4: Vorsicht auf der A81 Heilbronn Richtung Stuttgart in Höhe Ludwigsburg Süd. Eine ungesicherte Unfallstelle auf dem Verzögerungsstreifen. A5 Basel Richtung Karlsruhe zwischen Efringenkirchen und Dreieck Neuenburg. 4 Kilometer Stau, 15 Minuten plus. Die A5 Karlsruhe Richtung Basel ist zwischen Raststätte Bad Bellingen West und Efringenkirchen nach einem Unfall mit 2 Lkw gesperrt. Der Verkehr wird in Mülheim Neuenburg abgeleitet. Aktuell haben wir 10 Kilometer Stau vor der Ausleitung und die letzte freie Ausfahrt ist Hartheim-Heitersheim. A60 Mainz Richtung Bingen zwischen Mainz-Lerchenberg und Dreieck Mainz. 2 Kilometer Stau durch die Sperrung auf der A643. Dazu kommen wir gleich. Erst noch die A61 Mönchengladbach Richtung Koblenz zwischen Kruft und Pleit. Da steht ein brennendes Fahrzeug. 2 Kilometer Stau. Jetzt die A643 Mainz Richtung Wiesbaden zwischen Dreieck Mainz und Mainz-Gonzenheim ist die Autobahn nach einem Unfall mit mehreren Fahrzeugen gesperrt. A7 Ulm Richtung Würzburg zwischen Heidenheim und Ahlen-Westhausen. 6 Kilometer Stau bis zu 20 Minuten plus. A8 Stuttgart Richtung Karlsruhe zwischen Heimsheim und Pforzheim-Nord. 3 Kilometer stockend. Und in der Gegenrichtung zwischen Pforzheim-West und Ost eine Baustelle. 3 Kilometer Stau und bis zu 25 Minuten dauert's länger. A8 Stuttgart Richtung München zwischen Eichelberg und Mühlhausen. Unfallaufnahme auf der linken Spur im Tunnel Gröbingen. 4 Kilometer Stau und Verzögerung bis zu 20 Minuten. Und noch die A81 Heilbronn Richtung Stuttgart zwischen Heilbronn unter Gruppenbach und Ilsfeld. Ein Unfall auf der linken Spur. 3 Kilometer Stau. Alle Verkehrsinfos gibt es jederzeit auf swr4.de. Allen unterwegs eine gute Fahrt.
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4: Der Sommer dreht auf, Schwäbisch Hall 26 Grad, Balingen 28, Andernach 27 Grad und auch Wittlich meldet aktuell 27 Grad. Und Gernot Schütz im Wetterstudio hat alles Weitere für uns.
5: Bei uns scheint die Sonne zu ein paar lockeren Wolken und es ist hochsommerlich warm bis heiß. In der locker bewölkten oder sternklaren Nacht liegen die Tiefstwerte zwischen 17 und 13 Grad. Morgen wird es sehr sonnig, vor allem über dem Bergland kommen später ein paar Quellwolken dazu. Im schwachen Wind fühlt sich das leicht schwül an. Wir bekommen sehr heiße 30 Grad im Schwarzwälder Hochwald und bis zu 35 Grad an Mosel, Saar und Ruwer. Am Freitag und Samstag gibt Sonne und Quellwolken, es wird extrem heiß und teilweise schwül. Am Nachmittag dann einzelne starke Hitzegewitter, das Ganze bei bis zu 37 Grad.
4: Dankeschön, Gernot.
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0: 15.17 Uhr, SWR 4, Vorsicht auf der A3, Frankfurt Richtung Würzburg. Zwischen Wertheim-Lenkfurt und Helmstadt liegen Metallteile. Und Vorsicht auf der A6, Heilbronn Richtung Mannheim. Zwischen Sinsheim und Wiesloch-Rauenberg steht ein defekter LKW auf der rechten Spur. Und jetzt haben wir noch eine Meldung. Vorsicht auf der A81, Singen Richtung Stuttgart. Zwischen Kreuz Hegau und Engen liegt ein Müllsack auf dem rechten und dem mittleren Fahrstreifen. Und noch eine Meldung, hört gar nicht mehr auf. Vorsicht auf der A81, Stuttgart Richtung Singen, zwischen Böblingen-Sindelfingen und Böblingen-Hulb eine ungesicherte Unfallstelle. Jetzt sind wir aber durch, allen unterwegs eine gute Fahrt und jetzt wollen wir unser Musikrätsel lösen. Wie heißt der Song, der so anfängt? Ich habe in der Leitung Barbara Theis in Kaltenengers, direkt am Rhein. Hallo Barbara.
1: Hallo.
0: Oh, ich höre ein Echo, mehrfach. Barbara?
1: Aber ich bin das nicht.
0: Ja, jetzt ist auch besser. Also, was haben wir da für einen Song gehört?
1: Isn't She Lovely von Stevie Wonder.
0: Isn't She Lovely, das ist Stevie Wonder, jawohl. Und damit geht die SWR 4-Tasse zu Ihnen nach Kaltenengers.
1: Juhu.
0: Wobei das heute wahrscheinlich eher Warmenengers gefühlt heißen müsste, oder? Bei den Temperaturen.
1: Ja, genau.
0: Wie ist es bei Ihnen? Wie lässt sich's aushalten?
1: Ich halte das gut aus.
0: Ja, Sie lieben den Sommer, oder?
1: Ich liebe den Sommer, genau.
0: Da darf es auch gern mal über 30 Grad gehen.
1: Genau so ist es.
0: Was haben Sie heute noch vor mit dem Sommernachmittag oder auch dem Sommerabend?
1: Ja, heute Abend um ab 6:30 sollten alle Interessierten vom Rokoko-Glanz an den Willi-Hörter-Platz zum Schengelbrunnen kommen. Da findet eine offene Probe statt.
0: Das ist
1: und
0: in
1: die
0: Koblenz,
1: Leute können gerne,
0: ne,
1: mitsingen.
0: Das ist in Koblenz, ne?
1: In Koblenz, genau, ja, am Schengelbrunnen.
0: Ah, und da singen Sie auch mit im Chor quasi?
1: Ja, genau.
0: Okay, und was wird da gesungen zum Beispiel?
1: Rock.
0: Rock.
1: Deshalb Rockchor. Und am Sonntag haben wir zum Beispiel Fete la Musique in Koblenz, also das ganze Wochenende. Und am Sonntag treten wir an der Liebfrauenkirche an der Bühne auf.
0: Also
1: das wird so gegen 17, 18 Uhr sein.
0: Da ist ja richtig was los bei Ihnen,
1: ja,
0: also
1: genau,
0: die nächsten Tage. Also dann wünsche ich Ihnen da ganz viel Freude, viel Spaß beim Singen. Und wir lassen jetzt den Stevie Wonder singen, würde ich sagen, mit Isn't She Lovely hier in SWR 4.

0: 15.30 Uhr.
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2: Aus dem Studio Trier mit Lara Dudek. Guten Tag. In der Verbandsgemeinde Prüm soll die Wärmeplanung weiter vorangebracht werden. Das Städtenetzwerk Quattropole fordert eine bessere Bahnverbindung. Das Wetter: Sonne und Wolken im Mix bei maximal 29 Grad. Der Verbandsgemeinderat Prüm will in Zukunft mehr erneuerbare Energien nutzen und insgesamt weniger CO2 ausstoßen. Dafür will sich die Verbandsgemeinde an einem Gutachten des Umweltcampus Birkenfeld zur kommunalen Wärmeplanung orientieren, das in der Ratssitzung gestern Abend vorgestellt wurde. Es sieht vor, dass die Kommune stärker auf Windkraft, Photovoltaik und Solarthermie setzt. In der Verbandsgemeinde Prüm werden die meisten Wohnhäuser noch mit fossiler Energie wie Erdgas beheizt. Nach dem Gesetz zur Wärmeplanung des Bundes müssen alle Kommunen ein Konzept für klimaneutrale Wärmeversorgung entwickeln. Die NS-Vergangenheit der Region Trier-Saarburg besser kennenlernen, das geht am kommenden Samstag bei einer rund 6 Kilometer langen Exkursion entlang des ehemaligen Westwalls. Dazu laden unter anderem die Landeszentrale für politische Bildung und der Nationalpark Hunsrück-Hochwald ein. Verena Hafner mit den Einzelheiten.
3: Die Exkursion startet an der Gedenkstätte SS-Sonderlager KZ Hinzert. Die Veranstalter wollen dabei die NS-Zeit in der Region aus unterschiedlichen Perspektiven beleuchten. Deshalb führt die Wanderung auch zu Resten von Bunkern des Westwalls im Wald. Die seien nicht nur denkwürdige Orte, dort würden sich heute auch seltene Tiere zurückziehen und seltene Pflanzen wachsen. An Bunkern, Höckerlinie und Panzergräben werden Expertinnen und Experten darüber sprechen, wie man heute mit diesen Überresten umgeht und wie am Westwall Geschichte, Demokratie und gesellschaftliche Verantwortung vermittelt werden können. Mitmachen ist kostenlos, anmelden geht bis Donnerstag.
2: Das Städtenetzwerk Quattropole fordert eine bessere Bahnanbindung zwischen Trier, Luxemburg, Metz und Saarbrücken. In der Region Saar-Loire-Lux seien 236.000 Pendler grenzüberschreitend unterwegs. Die bestehenden Bahnverbindungen würden dem Bedarf aber nicht gerecht. Gezielte Investitionen in den Nahverkehr seien notwendig. Die am stärksten belastete Bahnstrecke sei derzeit die Verbindung Metz-Luxemburg. Sie müsse ausgebaut werden. Auf der derzeit nur von Güterzügen genutzten Bahnstrecke Saarbrücken-Thionville sollten wieder Personenzüge eingesetzt werden. Die direkte Bahnverbindung Trier-Luxemburg solle nicht nur am Wochenende, sondern auch an Werktagen angeboten werden, wünscht sich das Städtenetzwerk.
1: Das Wetter
2: bringt uns heute im Laufe des Nachmittags Wolken und Sonne im Mix. Das Ganze bei 25 Grad, die wir messen in der Spitze in Hillesheim in der Vulkaneifel und 29 Grad in Ensch an der Mosel.
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0: Um 15.33 Uhr Vorsicht auf der B463 Sigmaringen-Balingen zwischen dem Abzweig nach Dürwangen und Weilstetten. In beiden Richtungen eine ungesicherte Unfallstelle. A5 Karlsruhe Richtung Basel zwischen Hartheim-Heitersheim und Efringen-Kirchen laufen Reinigungsarbeiten auf der rechten Spur. Die Sperrung ist aber aufgehoben. Es sind noch 11 Kilometer Stau. A61 Mönchengladbach Richtung Koblenz zwischen Kruft und Pleit. Da steht ein brennendes Fahrzeug, beziehungsweise hat ein Fahrzeug gebrannt. Die rechte Spur ist gesperrt. 3 Kilometer Stau. Die A643 Mainz Richtung Wiesbaden ist zwischen Dreieck Mainz und Mainz-Gonzenheim nach einem Unfall mit mehreren Fahrzeugen gesperrt. A7 Ulm Richtung Würzburg zwischen Heidenheim und Ahlen-Westhausen 6 Kilometer Stau bis zu 20 Minuten plus. A8 Stuttgart Richtung Karlsruhe zwischen Heimsheim und Pforzheim Nord 3 Kilometer stockend und in der Gegenrichtung zwischen Pforzheim West und Pforzheim Ost. Da steht ein defekter PKW auf der rechten Spur, 8 Kilometer Stau und bis zu 40 Minuten Verzögerung. A8 Stuttgart Richtung München zwischen Eichelberg und Mühlhausen. Unfallaufnahme auf der linken Spur im Tunnel Grübingen. 4 Kilometer Stau, 20 Minuten plus. A81 Heilbronn Richtung Stuttgart zwischen Heilbronn unter Gruppenbach und Ilsfeld. 4 Kilometer Stau. A81 Stuttgart Richtung Singen zwischen Kreuz Stuttgart und Böblingen-Hulb. Unfallaufnahme 5 Kilometer Stau. Und die B10 Karlsruhe Richtung Pirmasens ist zwischen Siebeldingen und Rinntal wegen eines defekten Fahrzeugs gesperrt. Alle Verkehrsinfos gibt es jederzeit auf swr4.de. Allen unterwegs eine gute Fahrt.
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0: Heute ist es ja schon gut warm, aber morgen wird es noch eine Schippe wärmer. Bis zu 35 Grad im Südwesten. Wie kriegt man es dann ein paar Grad kühler? Klar, eine Klimaanlage regelt das, aber auch Farben können helfen. Inwiefern, das hören wir gleich aus Wiltingen im Landkreis Trier-Saarburg.
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0: 15.46 Uhr, Vorsicht auf der A6 Mannheim Richtung Heilbronn. In der Ausfahrt Sinsheim-Steinsfurt eine ungesicherte Unfallstelle. Und Vorsicht auf der A6 Heilbronn Richtung Mannheim. Zwischen Sinsheim und Wiesloch-Rauenberg eine ungesicherte Unfallstelle auf der rechten Spur. Vorsicht auch auf der A8 Karlsruhe Richtung Stuttgart. Zwischen Karlsbad und Pforzheim West liegen Fahrzeugteile auf der Fahrbahn. Und dort steht auch ein defekter LKW. Und nochmal Vorsicht auf der B27 in Stuttgart zwischen Auerbachstraße und Sieglestraße eine ungesicherte Unfallstelle auf der rechten Spur. 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Die Spatzen pfeifen es ja schon von den heißen Blechdächern herunter. Morgen wird es nochmal eine Schippe wärmer im Südwesten. Richtig heiß und für Erfrischung sorgen dann, ja klar, Klimaanlagen, Planschbecken oder bunte Farben. Ja, ist kein Scherz. SWR 4-Reporterin Anna-Karina Blessmann ist für uns nach Wiltingen gefahren. Das liegt im Landkreis Trier-Saarburg. Und da gibt es einen kunterbunten Schulhof gegen die Hitze. Wie funktioniert denn das?
1: Die Farbe soll nicht nur schön aussehen, sondern auch dafür sorgen, dass der zuvor schwarze Asphalt im Sommer nicht richtig heiß wird. Also der Schulhof in Wiltingen hat jetzt eine Fläche aus Sternen, Kreisen und Quadraten in Orange, Türkis, Dunkelrot, Gelb. Und die sollen die Sonne eben mehr reflektieren als schwarzer Asphalt. Der Kreis hat das vorher auch mal an einem anderen Schulhof ausprobiert, hat mir Saskia Hauptenthal-Klein vom Gebäudemanagement des Kreises Trier-Saarburg gesagt.
2: Und hat dann festgestellt, dass es wirklich mindestens 3 Grad sind, die man unterkühlen kann.
1: Nicht nur der Boden, auch die Umgebung wird ja dann weniger heiß.
0: Warum hat man da in Wiltingen den Farbeimer ausgepackt und nicht einfach mehr Bäume und Wiesen gepflanzt?
1: Naja, im Gegensatz zu anderen Schulen hat die Don Bosco-Schule schon viele Bäume und Grünflächen.
2: Allerdings ist der Hauptschulhof eine Asphaltfläche. Diese Asphaltfläche, die können wir leider nicht wegnehmen und nicht mehr entsiegeln, aufgrund dessen, dass es der Hauptzuweg ist und dadurch auch als Feuerwehraufstellfläche dient.
1: Mal eben einen Baum mitten auf den Schulhof pflanzen geht eben nicht. Also musste eine neue Idee her und die Firma, die den Schulhof angemalt hat, hat damit auch schon Erfahrung.
0: Also könnten noch weitere Schulhöfe im Kreis Trier-Saarburg so einen Hitze-Picasso bekommen?
1: Genau, der Kreis plant das jetzt schon für 3 bis 4 weitere Schulen. Neben zum Beispiel mobilen Kästen, in denen zumindest zeitweise ein Schulgarten gepflanzt werden kann. Saskia Hauptenthal-Klein findet aber, dass der bunt gestrichene Schulhof auch ein Vorbild für ganz Rheinland-Pfalz sein kann.
2: Natürlich, das kann an jeder anderen Schule auch umgesetzt werden. Ich glaube, es ist kaum eine Schule heutzutage, die keine Asphaltfläche hat.
1: An der Don Bosco-Schule wird der bunte Schulhof nicht nur zum Spielen, sondern auch für den Unterricht genutzt. Also da sind auch Zahlen und Buchstaben aufgemalt. Und das soll auch noch 10 Jahre so bleiben. So lang soll die Farbe nämlich halten und für Abkühlung sorgen.
0: Anna-Karina Blessmann war das vom bunten Erfrischungsschulhof in Wiltingen. Ja, und vielleicht ist die Idee ja auch was für Ihre Terrasse daheim, wenn es ab morgen so richtig heiß wird. Falls Sie da was drauf pinseln sollten, freuen wir uns natürlich sehr über ein Bild davon. Aber ruinieren Sie nicht Ihre Terrasse. Nicht, dass Sie am Ende noch einen Notruf absetzen müssen. SOS. Hier sind ABBA in SWR 4 mit SOS.

15.56 Uhr, Vorsicht auf der B295, Kalfrichtung Stuttgart. Zwischen Leonberger Straße und Naturtheater Renningen steht ein defektes Fahrzeug auf der linken Spur. Und Vorsicht auf der B31, Donaueschingen-Freiburg. Zwischen Oberhöllsteig und

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2: 16 Uhr im Studio Susanne Kimmel. Das Europaparlament ist mehrheitlich für Abschiebezentren in Drittstaaten. Viele Azubis in Rheinland-Pfalz wünschen sich mehr Wertschätzung für ihren Beruf. Das Wetter im Land heute Abend freundlich, morgens sonnig und heiß, dann 29 bis 35 Grad. Das Europaparlament hat den umstrittenen Rückkehrzentren für abgelehnte Asylbewerber zugestimmt. Sie sollen vor allem in Afrika, also in Drittstaaten außerhalb der EU, entstehen. Aus Straßburg berichtet Sabrina Fritz.
3: Die Abstimmung im Europaparlament war von lauten Zwischenrufen begleitet. Ein Teil der rechten Abgeordneten rief, send them back, schickt sie zurück. Der gemäßigte Teil des Parlaments antwortete, schämt euch. Das sogenannte Abschiebegesetz wurde mit großer Mehrheit angenommen. Da Grüne und SPD nahezu geschlossen dagegen waren, wurde das Gesetz von Konservativen, also CDU, CSU und rechten Parteien gemeinsam verabschiedet. Es sieht vor, dass Menschen, die sich ohne rechtliche Grundlage in der EU aufhalten, in sogenannte Rückführungszentren abgeschoben werden können.
2: Die Forderung von Bundesinnenminister Dobrindt, den Bürgergeldregelsatz auf das Existenzminimum zu kürzen, stößt auf breite Kritik. Die Präsidentin des Sozialverbands VdK, Bentele, hat gesagt, die Menschen hätten schon jetzt nur 6 Euro für Lebensmittel am Tag. Dobrindt soll erklären, wo da noch eingespart werden könne. In der Rheinischen Post wiesen auch SPD und Grüne den Vorstoß des CSU-Politikers zurück. Es sei ein Wahlkampfmärchen, dass damit viel Geld eingespart werden könne. Die Opposition im Rheinland-Pfälzischen Landtag hat mit der Regierungserklärung von Ministerpräsident Schnieder abgerechnet. Bei der Debatte heute kritisierten die Fraktionschefs von Grünen und AfD die Pläne der neuen Landesregierung. Aus Mainz, Petra Wagner.
4: AfD-Fraktionschef Büge warf der CDU vor, zentrale Wahlversprechen über Bord geworfen zu haben. Die Rede von Schnieder sei voll wolkiger Versprechungen gewesen, sagte er. Die Grünen-Fraktionsvorsitzende Eder sagte, die CDU habe so viel verändern wollen, doch in vielen Dingen gehe es nur um ein Weiter-so. Dagegen hat CDU-Fraktionschef Gentsch die Chancen der ersten Koalition in Rheinland-Pfalz für richtungsweisende Weichenstellungen in der Zukunft hervorgehoben. SPD-Fraktionschef Schweizer nannte die erste Regierungserklärung des neuen CDU-Ministerpräsidenten Schnieder ein Aufbruchssignal für Rheinland-Pfalz.
2: Die meisten Azubis in Rheinland-Pfalz sind mit ihrer Ausbildung zufrieden, wünschen sich aber mehr Wertschätzung für den Berufsweg. Das hatte eine Umfrage der IHK ergeben. Sie fordert die Landesregierung auf,

0: auf, mehr dafür zu tun, dass die berufliche und akademische Bildung als gleichwertig angesehen werden. Außerdem sieht die IHK Bedarf, mehr Geld in die Ausstattung der berufsbildenden Schulen zu stecken. Bargeld verliert in Deutschland weiter an Bedeutung. Das hat eine Studie der Bundesbank ergeben. Demnach wurde vergangenes Jahr zum ersten Mal häufiger ohne Bargeld bezahlt als mit. Ursula Meyer berichtet.
1: Laut Studie beglichen Verbraucher 55% aller erfassten Einkäufe, vor allem mit der Girokarte und anderen Debitkarten sowie mit dem Smartphone und der Smartwatch. Bundesbankvorstand Balz sagte, der Trend hin zum bargeldlosen Bezahlen zeichne sich seit Jahren ab. Betrachte man aber alle Zahlungsarten einzeln, bleibe Bargeld das am meisten genutzte Zahlungsmittel. In der Studie hätten sich 80% der Befragten sogar gewünscht, bei Bedarf jederzeit bar zahlen zu können.
0: Die deutsche Fußballnationalmannschaft steigt im Teamquartier in den USA heute wieder komplett ins WM-Training ein. Nach dem 7:1 Auftaktsieg gegen Curaçao hatten die Spieler 1,5 Tage frei. Mit einem zweiten Sieg am Samstag gegen die Elfenbeinküste würde Deutschland vorzeitig in die K.O.-Phase einziehen. Unterdessen starten heute die letzten Mannschaften ins Turnier, darunter Portugal und England. Die Zeit 16:04.
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3: Vorsicht auf der A81 Würzburg Richtung Heilbronn. In Höhe Neuenstadt liegen Metallteile auf der Fahrbahn. A6 Heilbronn Richtung Mannheim zwischen Sinsheim und Wiesloch-Rauenberg. Unfallaufnahme auf der rechten Spur, 7 Kilometer stockend. A61 Mönchengladbach Richtung Koblenz zwischen Kruft und Bleit. Da hat ein Fahrzeug gebrannt, die rechte Spur ist gesperrt, 3 Kilometer Stau. Die A643 Mainz Richtung Wiesbaden ist zwischen Dreieck Mainz und Mainz-Gonzenheim nach einem Unfall mit mehreren Fahrzeugen gesperrt. A643 Wiesbaden Richtung Mainz zwischen Wiesbaden-Dotzheim und Dreieck Mainz. 7 Kilometer Stau, bis zu 35 Minuten dauert es länger. Dann haben wir die A7 Ulm Richtung Würzburg zwischen Heidenheim und Ahlen-Westhausen. 4 Kilometer Stau, 15 Minuten plus. A8 Stuttgart Richtung Karlsruhe zwischen Heimsheim und Pforzheim-Nord. Unfall, 6 Kilometer stockender Verkehr. Und in der Gegenrichtung zwischen Pforzheim West und Ost steht ein defekter PKW auf der rechten Spur. 8 Kilometer Stau und bis zu 40 Minuten plus. A8 Stuttgart Richtung München zwischen Eichelberg und Mühlhausen. Unfallaufnahme auf der linken Spur im Tunnel Gröbingen. 4 Kilometer Stau, 15 Minuten obendrauf. A81 Stuttgart Richtung Singen zwischen Kreuz Stuttgart und Böblingen-Hulb ist die Unfallstelle geräumt. Aber es sind noch 4 Kilometer Stau und bis zu 20 Minuten dauert es dann länger. Die B10 Karlsruhe-Pirmasens ist zwischen Siebeldingen und B48 Annweiler in beiden Richtungen wegen eines defekten Fahrzeugs gesperrt. Alle Verkehrsinfos gibt es jederzeit auf swr4.de. Allen unterwegs eine gute Fahrt.
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3: Hermeskeil aktuell 25 Grad, Morbach 25 Grad, Buchen 26 und Böblingen 27 Grad. Und Gernot Schütz im Wetterstudio sagt uns, wie es weitergeht.
4: Bei uns scheint die Sonne zu ein paar lockeren Wolken und es ist hochsommerlich warm bis heiß. In der locker bewölkten oder sternklaren Nacht liegen die Tiefstwerte zwischen 17 und 13 Grad. Morgen wird es sehr sonnig, vor allem über dem Bergland kommen später ein paar Quellwolken dazu. Im schwachen Wind fühlt sich das leicht schwül an. Wir bekommen sehr heiße 30 Grad im Schwarzwälder Hochwald und bis zu 35 Grad an Mosel, Saar und Ruwer. Am Freitag und Samstag gibt Sonne und Quellwolke, es wird extrem heiß und teilweise schwül. Am Nachmittag dann einzelne starke Hitzegewitter, das Ganze bei bis zu 37 Grad.
3: Dankeschön, Gernot.
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3: Wir sind mitten in unserer Blaulichtwoche, in der wir den Helden im Einsatz danken. Den Helden, die anderen Menschen in Not helfen und nicht selten auch deren Leben retten. Fast nie aber treffen die sich später nochmal, der Gerettete und die Helfer. Bei uns aber schon. Deshalb gleich eine weitere bewegende Geschichte aus Karlsruhe.
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0: Es gibt so Momente, die unser Leben verändern, die uns bewusst werden lassen, wir alle können von jetzt auf gleich auf Hilfe angewiesen sein. Und deshalb sagen wir in dieser Woche Danke an die Menschen, die dann da sind.
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0: Wir sind die ganze Woche mit unserem SWR 4 Team unterwegs, um diesen Helden im Einsatz Danke zu sagen. Geholfen haben sie zum Beispiel SWR 4 Hörer Enrico Simon. Ihm hat die Berufsfeuerwehr Karlsruhe das Leben gerettet. Und unsere Reporterin Stefanie Assenheimer hat deshalb zusammen mit dem Geretteten diese Helden besucht.
2: Er ist jetzt auch bei mir, Enrico Simon aus Bruchsal. Auffallend ist ein großes Tattoo am Unterarm. 25.07.2018 steht drauf. Was ist passiert?
3: An diesem besagten Datum hatte ich einen schweren LKW-Unfall, wo ich nicht dran schuld war. Und die Feuerwache Karlsruhe hat mich aus diesem Wrack befreit, sodass ich mein zweites Leben bekommen konnte. Und darum gilt mein Dank diesen Feuerwehrleuten, die hier sind. Ihr habt mir das zweite Leben gegeben, dass ich erleben kann, wie meine Enkelin geboren wird. Die ist jetzt 17 Monate, stolz der Familie. Ich kann es nicht oft genug sagen. Danke an eure Arbeit. Ihr habt euer Leben riskiert, dass ich hier gesund stehen kann, in Anführungszeichen. Und darum einfach nur Danke.
2: Puh, wow. Das geht ja unter die Haut, oder? Florian Oechsler, Sie waren einer der Ersten, der in diesem Unfall war. Da ist ein 40-Tonner in das Stauende auf der A5 gefahren. Erinnern Sie sich noch an den Einsatz?
4: Ja, relativ gut, weil so ein Einsatz hat man eigentlich nicht oft. War Schwerstarbeit. Die Rettung hat im Gesamten fast 2 Stunden gedauert, was für in Regel für einen Feuerwehreinsatz in der technischen Hilfeleistung relativ lang ist. Gott sei Dank hat man das nicht so oft. Und ich finde es cool, dass jemand so vorbeikommt und Danke sagen will.
2: Ja, Sebastian Kuhn war auch beteiligt. Nicht alle Tage so ein Dankeschön, oder?
5: Nee, nicht alle Tage. Ich freue mich auch, ihn heute zu sehen. Ich habe lange Zeit überall von ihm am Kopf gesessen und mit ihm geredet während der technischen Rettung. Und ich sehe ihn jetzt heute zum ersten Mal wieder und freut mich, dass er doch so gut das alles überstanden hat und dass er so gut jetzt dasteht.
0: Eine sehr bewegende Geschichte, die zeigt, wie wichtig die Arbeit der vielen Rettungskräfte im Südwesten ist. Und denen sagen wir in dieser Woche ganz besonders Danke. 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

0: 16.25 Uhr, SWR 4. Vorsicht auf der A8 Stuttgart Richtung Karlsruhe. Zwischen Kreuz Stuttgart und Leonberg Ost steht ein defektes Fahrzeug auf der rechten Spur. Und Vorsicht auch auf der A81 Singen Richtung Stuttgart in der Ausfahrt Herrenberg. Ebenfalls ein defektes Fahrzeug. Und dann nochmal Vorsicht auf der A81 Heilbronn Richtung Stuttgart. Zwischen Ludwigsburg Süd und Stuttgart Zuffenhausen eine ungesicherte Unfallstelle auf dem rechten und dem mittleren Fahrstreifen.
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0: Es ist 16.30 Uhr.
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2: Aus dem Studio Trier mit Lara Dudek. Guten Tag. Gemeinsam mit anderen Kreisen fordert der Vulkaneifelkreis mehr Hilfe beim Hochwasserschutz. Menschen, die Opfer von Gewalt geworden sind, bekommen ab sofort auch in mehreren Kliniken in der Region Trier Hilfe. Das Wetter, Sonne und Wolken im Mix bei 29 Grad. Die Kreise Vulkaneifel, Ahrweiler und Euskirchen fordern den Bund dazu auf, die Kommunen stärker beim Hochwasserschutz zu unterstützen. Nach Angaben des Kreises Vulkaneifel haben sich die drei Landräte in einem Brief an Bundeskanzler Friedrich Merz von der CDU gewandt. Aus dem Regionalbüro Gerolstein, Daniel Nowitzki.
3: Demnach fordern die drei Landräte konkret im Schreiben, dass Geld aus dem sogenannten Aufbauhilfefonds des Bundes künftig auch für Hochwasserschutz verwenden zu können. Das sei aktuell nicht möglich. Mit dem Geld sollen etwa Rückhaltebecken, Dämme und spezielle Wände gebaut werden. Der Aufbauhilfefonds in Höhe von 30 Milliarden Euro wurde nach dem Hochwasser vor 5 Jahren eingerichtet. Damit sollten die von der Flut betroffenen Kommunen beim Wiederaufbau unterstützt werden. Das Geld darf bislang nur dazu verwendet werden, zerstörte Infrastruktur und Gebäude wieder aufzubauen. Die Kreise fordern, dass das geändert wird.
2: Menschen, die Opfer von Gewalt geworden sind, können sich ab sofort auch in mehreren Kliniken der Region Trier vertraulich Hilfe holen. Darüber haben das Verbundkrankenhaus Bernkastel-Wittlich und das Ministerium für Arbeit, Soziales, Frauen, Familien und Jugend Rheinland-Pfalz heute informiert. Lynn Benson mit den Einzelheiten.
4: Das Angebot richtet sich an Menschen, die körperliche oder sexuelle Gewalt erlebt haben. In den teilnehmenden Kliniken können Verletzungen medizinisch untersucht und rechtssicher dokumentiert werden. Auch dann, wenn Betroffene zunächst keine Anzeige bei der Polizei erstatten möchten. Wer das Angebot nutzen möchte, muss lediglich sagen, ich brauche vertrauliche Hilfe. Die Befunde werden anschließend vertraulich gesichert und können später als Beweismittel genutzt werden. In der Region Trier beteiligen sich das Klinikum Mutterhaus in Trier, das Klinikum Idar-Oberstein sowie das Verbundkrankenhaus Bernkastel-Wittlich an dem Projekt. Ziel ist es, Betroffenen einen geschützten und niedrigschwelligen Zugang zu medizinischer Hilfe und Beweissicherung zu ermöglichen.
2: Der Verbandsgemeinderat Prüm will in Zukunft mehr erneuerbare Energien nutzen und insgesamt weniger Kohlendioxid ausstoßen. Dafür will sich die Verbandsgemeinde an einem Gutachten des Umweltcampus Birkenfeld zur kommunalen Wärmeplanung orientieren, das in der Ratssitzung gestern Abend vorgestellt wurde. Es sieht vor, dass die Kommune stärker auf Windkraft, Photovoltaik und Solarthermie setzt. In der Verbandsgemeinde Prüm werden die meisten Wohnhäuser noch mit fossiler Energie wie Erdgas beheizt.
1: Das Wetter.
2: Gibt es Wolken am Nachmittag und auch etwas Sonne. Das Ganze bei Spitzenwerten zwischen 25 und 29 Grad in der Region.
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0: Um 16.33 Uhr Vorsicht auf der A6 Mannheim Richtung Heilbronn. Zwischen Kreuzwaldorf und Wiesloch-Rauenberg eine ungesicherte Unfallstelle auf der rechten Spur. Dann die A3 Frankfurt Richtung Köln. Zwischen Frankfurter Kreuz und Mönchhof-Dreieck. Da gab es einen Unfall auf dem Standstreifen. Dadurch 4 Kilometer Stau. Und das bedeutet rund eine halbe Stunde Verzögerung. A6 Heilbronn Richtung Mannheim. Zwischen Sinsheim und Wiesloch-Rauenberg. Unfallaufnahme auf dem rechten und dem mittleren Fahrstreifen. 7 Kilometer Stau, 35 Minuten plus. Auf der A60 Bingen Richtung Mainz ist im Dreieck Mainz die Überleitung zur A643 Richtung Wiesbaden nach einem Unfall mit mehreren Fahrzeugen gesperrt. A643 Wiesbaden Richtung Mainz, zwischen Wiesbaden-Dotzheim und Dreieck Mainz, 7 Kilometer Stau, 35 Minuten dauert es da länger. A67 Darmstadt Richtung Mannheim, zwischen Darmstädter Kreuz und Gernsheim steht ein defekter LKW auf der rechten Spur, 7 Kilometer stockender Verkehr und auch hier rund eine halbe Stunde Verzögerung. Dann die A7 Ulm Richtung Würzburg, zwischen Heidenheim und Ahlen-Westhausen, 4 Kilometer Stau, rund 15 Minuten zusätzlich. A8 Stuttgart Richtung Karlsruhe, zwischen Heimsheim und Pforzheim Nord, Unfall 6 Kilometer stockend und in der Gegenrichtung zwischen Pforzheim West und Ost 8 Kilometer Stau und bis zu 35 Minuten plus. A81 Heilbronn Richtung Würzburg, zwischen Kreuz Weinsberg und Möckmühl, Bergungsarbeiten. Schweden. Da ist der linke Fahrstreifen gesperrt, dadurch 2 Kilometer Stau. Und dann haben wir nochmal die A81 Heilbronn, jetzt aber Richtung Stuttgart, zwischen Ludwigsburg Nord und Stuttgart Zuffenhausen. Eine Unfallaufnahme auf dem rechten und dem mittleren Fahrstreifen. 5 Kilometer Stau und bis zu 20 Minuten Verzögerung. Alle Verkehrsinfos gibt's jederzeit auf swr4.de und in der SWR 4 App. Allen unterwegs, gute Fahrt.
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0: Und bei uns gleich der große Hit um Gerechtigkeit von Tracy Chapman. Talking about a revolution. Vorher gehen wir noch in die 70er zu den Teenie-Helden von damals, den Bay City Rollers in ihrem Schottenkaro.
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0: Genau, 16.44 Uhr, SWR 4, Vorsicht auf der A5 Basel Richtung Karlsruhe. Zwischen Ettenheim und Lahr steht ein defektes Fahrzeug auf der rechten Spur. Und Vorsicht auf der B33, Offenburg Richtung Schaffhausen. Zwischen Villingen Süd und Bad Dürrheim Süd, Hirschhalde, eine ungesicherte Unfallstelle. Ja, wir haben so einen richtig schönen Sommernachmittag, würde ich sagen. Gernot Schütz im Wetterstudio. Gilt das denn für den ganzen Südwesten?
1: Ja, kann man schon im Prinzip sagen. Es gibt zwar immer wieder mal so einige Wolkenfelder, die durchziehen, aber insgesamt ist es doch sehr, sehr sonnig und jetzt ist es auch richtig warm bzw. schon heiß geworden. Im Westerwald ist es noch am kühlsten mit 22 Grad in Bad Marienberg, aber in Bad Bergzabern sind es schon 30 Grad und in Rheinfelden sogar 31. In der Nacht gibt es erst noch ein paar Wolken, später klart es dann wirklich überall auf und es wird eine sehr milde Nacht, 18 bis 12 Grad die Tiefstwerte.
0: Ja, aber das klingt so danach, als könnte man auch den Abend wunderbar draußen genießen heute noch, ne?
1: Auf jeden Fall, da kann man noch grillen, kann auch im Biergarten gehen, was auch immer, es bleibt sehr, sehr lange warm.
0: Und morgen aber, da legen wir noch eine Schippe drauf bei den Temperaturen, dann wird's richtig heiß.
1: Ja, dann geht's rauf auf 29 bis 35 Grad, also fast überall geht's über die 30-Grad-Marke, in Baden-Württemberg wirklich überall, in Rheinland-Pfalz auch, da ist es nur im Westerwald noch so ein Grad weniger, eben mit 29 Grad. Dazu weiterhin viel Sonnenschein, ab und zu ein paar Quellwolken, die bevorzugt über dem Bergland, aber die machen nichts, also es gibt kein Regen oder keine Gewitter morgen. Und es ist leicht schwül, es ist kaum Wind, also es fühlt sich dann schon wirklich sehr, sehr heiß an.
0: Ja, die Wolken wollen nur spielen, die machen nichts. Also, genau. Dann brauchen wir jetzt vielleicht schon mal ein kühles Lüftchen. Hier sind Kansas und Dust in the Wind in SWR 4.

Amanda Lear und Follow Me, 16.52 Uhr, Vorsicht auf der A63 Kaiserslautern Richtung Mainz. Zwischen Saulheim und Niederolm sind Fahrradfahrer auf der Fahrbahn. 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
7: 17 Uhr im Studio Susanne Kimmel. Für die von der Schließung bedrohten BioNTech-Werke gibt es einen namhaften Interessenten. Die bundesweit beste Schülerzeitung einer Grundschule kommt aus Rheinland-Pfalz. Das Wetter im Land heute Abend freundlich, morgen sonnig und heiß, dann 29 bis 35 Grad. Der US-Pharmakonzern Moderna hat Interesse an Werken von BioNTech. Unternehmenschef Bancel hat dem Handelsblatt gesagt, wenn die richtige Partnerschaft mit der Bundesregierung zustande käme, wären die BioNTech-Anlagen eine interessante Option. Das Mainzer Unternehmen will diese schließen. Sabine Geipel aus der SWR-Wirtschaftsredaktion.
8: Es könnte ein Hoffnungsschimmer für die bis zu 1860 Beschäftigten sein, deren Jobs von einer Schließung der BioNTech bzw. CureVac-Standorte in Idar-Oberstein, Marburg und Tübingen bedroht sind. Diese Pläne hatte BioNTech im Mai verkündet. Sollte Moderna in die Werke investieren, dann würde der amerikanische Konkurrent ganz sicher auch Beschäftigte übernehmen, so Firmenchef Bancel gegenüber dem Handelsblatt. Aber eine Investition in Deutschland knüpft der Moderna-Chef an Voraussetzungen. Deutschland müsse bessere Rahmenbedingungen für Pharmafirmen schaffen und eine klare Richtung vorgeben.
7: Das Europaparlament hat den umstrittenen Rückkehrzentren für abgelehnte Asylbewerber zugestimmt. Sie sollen vor allem in Afrika, also in Drittstaaten außerhalb der EU, entstehen. ARD-Korrespondentin Sabrina Fritz berichtet.
9: Die Abstimmung im Europaparlament war von lauten Zwischenrufen begleitet. Ein Teil der rechten Abgeordneten rief »Send them back«, schickt sie zurück. Der gemäßigte Teil des Parlaments antwortete »Schämt euch«. Das sogenannte Abschiebegesetz wurde mit großer Mehrheit angenommen. Da Grüne und SPD nahezu geschlossen dagegen waren, wurde das Gesetz von Konservativen, also CDU, CSU und rechten Parteien gemeinsam verabschiedet. Es sieht vor, dass Menschen, die sich ohne rechtliche Grundlage in der EU aufhalten, in sogenannte Rückführungszentren abgeschoben werden können.
7: Ein weiterer Beschluss heute im EU-Parlament. Die Abgeordneten haben gegen die Pläne der EU-Kommission gestimmt, die Tabaksteuern anzuheben. Die Kommission wollte die Steuer auch auf neue Nikotinprodukte ausweiten. Das hätte vor allem Auswirkungen auf Länder wie Luxemburg oder Polen, wo die Tabaksteuern niedriger sind. In Deutschland würde sich weniger ändern. Auch E-Zigaretten werden hier schon besteuert. Die finale Entscheidung liegt jedoch bei den Regierungen der 27 Mitgliedstaaten. Sie müssen der Empfehlung aus Straßburg nicht folgen. Deutschland und Polen wollen ihre Partnerschaft vertiefen. Das haben die Außenminister Wadephul und Sierkowski beim Deutsch-Polnischen Forum in Berlin angekündigt. Die Veranstaltung fand am 35. Jahrestag der Unterzeichnung des bilateralen Freundschafts- und Nachbarschaftsvertrages statt. Die beiden Minister forderten, Verkehrsverbindungen und die grenzüberschreitende Infrastruktur auszubauen. Das helfe den persönlichen Kontakten und der Wirtschaft. Es stärke im Gefahrenfall aber auch die Verteidigung. Bei der Besetzung der Parlamentarischen Kontrollkommission des Rheinland-Pfälzischen Landtags ist die AfD-Fraktion leer ausgegangen. Ihr Kandidat Klassen erhielt in Mainz nur die Stimmen aus der eigenen Fraktion. CDU, SPD und Grüne stimmten gegen ihn. Haupt

0: Aufgabe der Kontrollkommission ist die Überwachung des Landesamts für Verfassungsschutz. Sie kontrolliert die geheimdienstlichen Tätigkeiten, damit die Behörde Gesetze und Grundrechte einhält. Die deutschlandweit beste Schülerzeitung an Grundschulen kommt aus Rheinland-Pfalz. Im Bundesrat ist heute das Redaktionsteam der Grundschule in Pleit in der Eifel zum Sieger gekürt worden. Die Schüler berichten in ihrer Zeitung über die Themen Natur, Müll im Meer und über ein Jugendforschprojekt. Ein Sonderpreis für Beiträge zum Thema Europa ging an eine Grundschule in Neuhäusel im Westerwald. Die Zeit 17.04 Uhr.
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2: Wir fangen an mit der A6 Heilbronn Richtung Mannheim. Zwischen Sinsheim-Steinsfurt und Wiesloch-Raunberg. Unfallaufnahme auf der rechten Spur. 8 Kilometer Stau und bis zu 35 Minuten dauert es da länger. A60 Rüsselsheim Richtung Bingen. Zwischen Hechtsheim-Ost und Dreieck-Mainz. 7 Kilometer stockender Verkehr. Verzögerung bis zu 15 Minuten. A643 Wiesbaden Richtung Mainz. Zwischen Wiesbaden-Dotzheim und Mainz-Mombach. 3 Kilometer Stau. Bis zu 30 Minuten. Plus. A67 Darmstadt Richtung Mannheim. Zwischen Darmstädter Kreuz und Gernsheim steht ein defekter LKW auf der rechten Spur. 7 Kilometer stockend. Eine knappe halbe Stunde dauert's länger. A8 Stuttgart Richtung Karlsruhe. Zwischen Heimsheim und Pforzheim Nord. 8 Kilometer stockend. Verzögerung bis zu 20 Minuten. Und in der Gegenrichtung zwischen Karlsbad und Pforzheim Ost. 10 Kilometer stockend und 25 Minuten plus. A81 Heilbronn Richtung Würzburg zwischen Kreuz Weinsberg und Möckmühl. Bergungsarbeiten, der linke Fahrstreifen ist gesperrt, 2 Kilometer Stau. A81 Heilbronn Richtung Stuttgart zwischen Ludwigsburg Nord und Stuttgart Zuffenhausen. Unfallaufnahme auf dem rechten und dem mittleren Fahrstreifen. 7 Kilometer Stau und Verzögerung bis zu 25 Minuten. Die B293 Karlsruhe Richtung Eppingen ist zwischen B35 Bretten und Bauerbach wegen einer Unfallaufnahme gesperrt. Alle Verkehrsinfos gibt es jederzeit auf swr4.de. Allen unterwegs eine gute Fahrt.
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2: Mannheim 29 Grad aktuell, Winnenden 28, Hermeskeil 24 und Wörstadt 28 Grad. Und alles weitere zum Wetter sagt uns Gernot Schütz.
3: Heute Abend ist es freundlich und sehr warm mit Sonnenschein und ein paar Wolkenfeldern. Die Nacht beginnt locker bewölkt, später klart's auf bei Tiefstwerten zwischen 18 und 13 Grad. Morgen scheint überall in Rheinland-Pfalz die Sonne, vor allem über den Mittelgebirgen bilden sich einige Quellwolken. Es fühlt sich sehr heiß an, da kaum Wind weht und die Luft schwül ist. Die Temperaturen steigen auf 29 Grad im Siegerland und bis 35 Grad in der Vorderpfalz. Am Freitag und Samstag gibt Sonne und Quellwolken, es wird extrem heiß und schwül. Nachmittag sind einzelne starke Hitze Gewitter möglich bei bis zu 37 Grad.
2: Dankeschön, Gernot.
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2: Ein Nordseeurlaub ist immer was Tolles. Ich erinnere mich, meine allererste Urlaubsreise als kleines Kind mit Sandeleimer und Schaufel und so, die führte damals auf die Insel Wangerooge. Und genau daneben liegt Spiekeroog. Und da reisen wir gleich quasi vom Sofa aus hin. Was an der Insel toll ist, sagt uns nämlich dann gleich Stefan Nink, denn er stellt uns wieder eine Reisedoku vor.
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0: Schenker in SWR 4. Je weiter man im Sommer nach Norden fährt, desto länger werden die Tage. Und man muss nicht unbedingt bis nach Skandinavien reisen, um das zu erleben. Auch auf den deutschen Nordseeinseln merkt man das bereits. Auf Spiekeroog zum Beispiel ist es im Moment abends fast eine Stunde länger hell als bei uns im Südwesten. Da hat man also mehr vom Urlaub. Stefan Nink aus dem SWR 4-Team hat sich in der ARD-Mediathek eine Doku über Spiekeroog angeschaut und ist dabei richtig zur Ruhe gekommen.
1: Tatsächlich liegt so eine große Stille über der Insel. Es gibt keine Autos, es gibt keinen Flugplatz. Und wenn die Feuerwehr ausrückt, dann passiert das in der Regel ohne Sirene. Die muss nämlich meistens nur eine kleine Robbe am Strand versorgen.
2: Wir müssen zum Hundestrand. Gemeldeter Seehund, Barke H. Und er sieht ein bisschen matschige Augen und ist halt überhaupt nicht weggelaufen von den Leuten.
1: Und wird deswegen von der Feuerwehr zur Fähre gebracht, um in der Seehundstation auf dem Festland untersucht zu werden. Und dann ist die kurze Aufregung am Strand auch schon wieder vorbei und zu hören ist wieder nur der Wind. Über den freut man sich im Inselgymnasium besonders. Da gibt's nämlich Segeln als Fach. Und wenn's genügend weht, dann geht's aus dem Klassenzimmer raus aufs Schiff.
3: Das Wetter arbeitet eigentlich immer gegen einen an. Man nutzt den Wind, der jetzt wie heute eigentlich auch mal zu viel ist, und macht das Beste draus, um von A nach B zu kommen. Eigentlich fast in der Stille dahin zu rauschen, fasziniert mich jedes Mal aufs Neue.
1: Also es ist schon ein anderes Leben auf so einer Nordseeinsel. Da stellt man beim Ansehen dieser Doku immer wieder fest, es ist gelassener, es ist auch viel langsamer. Zum Beispiel, wenn man die Pferdeeisenbahn zum Strand rausnimmt, die hat nur einen Waggon und der wird von einem Pferd gezogen, das morgens Sonnenschutz auf die Nüstern bekommt.
4: Der Tamer kriegt tatsächlich Faktor 50, eigentlich für Babys, auf die Nase, weil er sonst einen Sonnenbrand kriegen würde, der arme Kerl, genau da, an diesen Stellen.
1: Ach ja. Höhepunkt des Sommers ist übrigens die Papierbootregatta Ende August, bei der Einheimische und Urlauber in selbst gebastelten Booten gegeneinander antreten. Die sind aus Pappkarton, aus Papier und mit Tapetenkleister geklebt. Einen Pokal gibt's dafür nicht nur für das schnellste Boot, sondern auch für das, das am schönsten untergeht. Und das, finde ich, macht dieses Spiekeroog noch ein bisschen sympathischer.
0: Spiekeroog, wo Ostfriesen nach den Sternen greifen. So heißt die Doku in der ARD-Mediathek. Und damit Sie sie schnell finden, haben wir sie wieder auf swr4.de verlinkt. Da müssen Sie dann nur draufklicken und schon sind Sie dort.

0: SWR4, Vorsicht auf der A48, Dreieck Vulkaneifel Richtung Koblenz. Zwischen Ochtendung und Kreuz Koblenz liegt ein umgestürzter Baum auf der rechten Spur und dem Standstreifen. Und Vorsicht auf der B14, Backnang Richtung Stuttgart, im Tunnel Leutenbach steht ein defektes Fahrzeug. Und Vorsicht auf der B469, Stockstadt Richtung Amorbach. Zwischen B426, Obernburg und Wörth am Main sind Fahrradfahrer auf der Fahrbahn.
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0: 17.30 Uhr.
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2: Aus dem Studio Trier mit Lara Dudek. Guten Abend. Der Vulkaneifelkreis fordert zusammen mit anderen Kreisen mehr Unterstützung beim Hochwasserschutz. Im Gemeinderat Kröf geht es am Abend um die mögliche Erweiterung des Campingplatzes. Das Wetter morgen sonnig und heiß bei maximal 35 Grad. Die Kreise Vulkaneifel, Ahrweiler und Euskirchen fordern den Bund dazu auf, die Kommunen stärker beim Hochwasserschutz zu unterstützen. Nach Angaben des Kreises Vulkaneifel haben sich die drei Landräte in einem Brief an Bundeskanzler Friedrich Merz von der CDU gewandt. Aus dem Regionalbüro Geroldstein Daniel Nowitzki.
3: Demnach fordern die drei Landräte konkret im Schreiben, dass Geld aus dem sogenannten Aufbauhilfefonds des Bundes künftig auch für Hochwasserschutz verwenden zu können. Das sei aktuell nicht möglich. Mit dem Geld sollen etwa Rückhaltebecken, Dämme und spezielle Wände gebaut werden. Der Aufbauhilfefonds in Höhe von 30 Milliarden Euro wurde nach dem Hochwasser vor 5 Jahren eingerichtet. Damit sollten die von der Flut betroffenen Kommunen beim Wiederaufbau unterstützt werden. Das Geld darf bislang nur dazu verwendet werden, zerstörte Infrastruktur und Gebäude wieder aufzubauen. Die Kreise fordern, dass das geändert wird.
2: Menschen, die Opfer von Gewalt geworden sind, können sich ab sofort auch in mehreren Kliniken der Region Trier vertraulich Hilfe holen. Darüber haben das Verbund Krankenhaus Bernkastel-Wittlich und das Ministerium für Arbeit, Soziales, Frauen, Familie und Jugend Rheinland-Pfalz heute informiert. Lynn Benson berichtet.
4: Das Angebot richtet sich an Menschen, die körperliche oder sexuelle Gewalt erlebt haben. In den teilnehmenden Kliniken können Verletzungen medizinisch untersucht und rechtssicher dokumentiert werden. Auch dann, wenn Betroffene zunächst keine Anzeige bei der Polizei erstatten möchten. Wer das Angebot nutzen möchte, muss lediglich sagen, ich brauche vertrauliche Hilfe. Die Befunde werden anschließend vertraulich gesichert und können später als Beweismittel genutzt werden. In der Region Trier beteiligen sich das Klinikum Mutterhaus in Trier, das Klinikum Idar-Oberstein sowie das Verbundkrankenhaus Bernkastel-Wittlich an dem Projekt. Ziel ist es, Betroffenen einen geschützten und niedrigschwelligen Zugang zu medizinischer Hilfe und Beweissicherung zu ermöglichen.
2: Der Gemeinderat Kröf befasst sich heute Abend mit den Bebauungsplänen des Campingplatzes Kröverberg. Dieser wird seit 2025 von einem neuen niederländischen Besitzer betrieben, der neue Pläne für das Gelände hat. Laut der Ortsbürgermeisterin von Kröf plante er eine Erweiterung der Fläche, um viele neue Stellplätze für Wohnmobile zu schaffen. Und er wolle auch mehr Animation für Gäste ins Programm einbauen. Die Bürgermeisterin rechnet damit, dass der Rat den neuen Plänen zustimmt.
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2: Morgen ist vor allem mit Sonne zu rechnen, aber auch hin und wieder Wolken, die damit über den Himmel ziehen. Wind ist etwas da, aber es wird heiß und schwül bei 30 Grad in der Spitze in der Vulkaneifel. Und 35 erreichen wir maximal an der Mosel.
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0: Um 17.33 Uhr Vorsicht auf der B469, Stockstart Richtung Amorbach. Zwischen B426 Obernburg und Wörth am Main sind Fahrradfahrer auf der Fahrbahn. Vorsicht auf der A48, Dreieck Vulkaneifel Richtung Koblenz. Zwischen Ochtendung und Kreuz Koblenz liegt ein umgestürzter Baum auf der rechten Spur und dem Standstreifen. Vorsicht auf der A6, Heilbronn Richtung Mannheim. Zwischen Neckartalbrücke und Heilbronn unter Eisesheim liegt ein Plastikteil auf der rechten Spur. Vorsicht auf der B14, Backnang Richtung Stuttgart. Im Tunnel Leutenbach steht ein defektes Fahrzeug. A67, Darmstadt Richtung Mannheim. Zwischen Darmstädter Kreuz und Gernsheim steht ein defekter LKW auf der rechten Spur. 7 Kilometer stockender Verkehr und rund eine halbe Stunde Verzögerung. Dann die A8, Stuttgart Richtung Karlsruhe. Zwischen Heimsheim und Pforzheim Nord 6 Kilometer stockend und 15 Minuten plus. Und in der Gegenrichtung zwischen Pforzheim West und Ost 7 Kilometer stockend. Und auch hier rund 15 Minuten dauert es da länger. A81, Singen Richtung Stuttgart, zwischen Böblingen-Hulb und Sindelfingen-Ost. Baustelle 4 Kilometer stockend. A81, Heilbronn Richtung Stuttgart, zwischen Pleidelsheim und Stuttgart-Zuffenhausen. Unfallaufnahme auf dem rechten und dem mittleren Fahrstreifen. Und 2 defekte Fahrzeuge stehen auf der rechten Spur. Dadurch 7 Kilometer stockender Verkehr bis zu 20 Minuten plus. B31, Donaueschingen-Freiburg, zwischen Oberhöllsteig und Breitnau-Höllsteig. Unfallaufnahme, in beiden Richtungen 2 Kilometer Stau. Alle Verkehrsinfos gibt's jederzeit auf swr4.de und in der swr4-App. Allen unterwegs, gute Fahrt.
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0: Trau dich nicht um, der Kommissar geht um. Gleich kommt bei uns Falco. Vorher aber noch tauchen wir in die späten 70er ein mit den Dire Straits und Lady Writer.
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0: 17 Uhr und gleich 45, SWR 4. Vorsicht auf der A8, Karlsruhe Richtung Stuttgart. In Höhe Pforzheim-West steht ein defekter LKW auf der rechten Spur. Und Vorsicht auch auf der B27, Balingen Richtung Tübingen. Zwischen Biesingen Nord und Hechingen Mitte liegt ein totes Tier. Darf ich Ihnen die Top-Journalisten von morgen vorstellen? Heute sind im Bundesrat die besten Schülerzeitungen Deutschlands ausgezeichnet worden. Und da sind auch welche aus dem Südwesten dabei. Aus Baden-Württemberg haben unter anderem die Ernstle aus Karlsruhe und der Kreisel aus Rheinfelden Preise geholt. Und die beste Grundschulzeitung, der Klicker, kommt aus Pleit in der Eifel. Und auch das Augstblatt der Augstschule in Neuhäusel im Westerwald zählt jetzt zu den besten Schülerzeitungen des Landes. Für den Europa-Sonderpreis ging es sogar extra persönlich nach Berlin. Die Nachricht vom Gewinn hat die Redaktion total überrascht. Pepe jedenfalls, der auch zum Augustblatt-Team gehört, hat uns erzählt, wie riesig die sich gefreut haben.
1: Also erst haben die Lehrer gesagt, wir hätten was gewonnen. Da sind wir alle ausgeflippt und durch die Klasse gerannt und haben uns richtig gefreut.
0: Ja, zu Recht. Die Jugendpresse Deutschland schätzt, dass es rund 2000 aktive Schülerzeitungen bei uns gibt. Wer da zu den Besten gehört, der darf auch mal ruhig ausflippen vor Freude. 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

Ja, ist schon wieder Zeit, Tschüss zu sagen. Kurz vor 18 Uhr. Matthias Medner macht gleich weiter nach den Nachrichten. 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Mein Name ist Holger Benzin. Ich wünsche einen schönen Abend.

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3: 18 Uhr im Studio Susanne Kimmel. Kanzler Merz wertet den G7-Gipfel als Erfolg. Moderna interessiert sich für die von der Schließung bedrohten BioNTech-Werke. Das Wetter in Rheinland-Pfalz, morgen sonnig und heiß, dann 29 bis 35 Grad. Bundeskanzler Merz ist mit den Gesprächen beim G7-Gipfel nach eigenen Angaben zufrieden. Bei dem Treffen im französischen Evian sei man sich so einig wie selten gewesen, so Merz im ARD-Interview. Aus Evian berichtet Georg Schwarte.
4: Gefragt nach seinem persönlichen, zuletzt angespannten Verhältnis zum US-Präsidenten, sagte Merz, man habe gut und konstruktiv mit Trump zusammengearbeitet. Das Friedensabkommen mit dem Iran, das am Freitag in der Schweiz unterzeichnet werden soll, lobte der Kanzler ausdrücklich. Die Straße von Hormus werde nach allem, was man wisse, im Verlauf der nächsten Tage wieder ohne Gebühren vollständig geöffnet. Das sei auch für die Energiepreise in Europa wichtig und eine gute Nachricht. Das wiedererlangte Interesse des US-Präsidenten am Ukraine-Krieg begründete Merz auch mit dem Druck der übrigen G7-Staaten.
3: Die Innenminister von Bund und Ländern kommen gleich zu Beratungen in Hamburg zusammen. Es geht dabei um die zivile Verteidigungsfähigkeit Deutschlands. Auch Verteidigungsminister Pistorius wird bei dem Treffen erwartet, allerdings erst am Freitag. Aus Hamburg, Oliver Wuttke.
5: Das Signal, Landesverteidigung beginnt nicht an der Außengrenze, sondern vor der Haustür, mit dem Schutz der Bevölkerung und ihrer Versorgung, der Sicherung von Energienetzen und Kommunikationswegen. Parteiübergreifend sehen die Innenminister hier Handlungs- und Klärungsbedarf, was Zuständigkeiten und Finanzierung betrifft. Ein weiterer Schwerpunkt, der Kampf gegen sexualisierte Gewalt und Missbrauch im Internet. Hier soll die Strafverfolgung einschlägiger Netzwerke verbessert werden. Daneben stehen auch Dauerbrenner auf der Tagesordnung, etwa die Gewalt im Umfeld von Fußballspielen und eine erste Bestandsaufnahme des neuen Asylsystems an den EU-Außengrenzen.
3: Bestimmte gentechnisch veränderte Lebensmittel müssen in Zukunft nicht mehr als solche gekennzeichnet werden. Das hat das EU-Parlament beschlossen. Entsprechende Ausnahmeregelungen soll es bei neuen Techniken geben, bei denen etwa die sogenannte Genschere zum Einsatz kommt. So lassen sich klimaresistente Pflanzen schneller züchten. Der US-Pharmakonzern Moderna hat Interesse an Werken von BioNTech. Unternehmenschef Bancel hat dem Handelsblatt gesagt, wenn die richtige Partnerschaft mit der Bundesregierung zustande käme, wären die BioNTech-Anlagen eine interessante Option. Das Mainzer Unternehmen will diese schließen. Sabine Geipel aus der SWR-Wirtschaftsredaktion.
6: Es könnte ein Hoffnungsschimmer für die bis zu 1860 Beschäftigten sein, deren Jobs von einer Schließung der BioNTech bzw. CureVac-Standorte in Idar-Oberstein, Marburg und Tübingen bedroht sind. Diese Pläne hatte BioNTech im Mai verkündet. Sollte Moderna in die Werke investieren, dann würde der amerikanische Konkurrent ganz sicher auch Beschäftigte übernehmen, so Firmenchef Bancel gegenüber dem Handelsblatt. Aber eine Investition in Deutschland knüpft der Moderna-Chef an Voraussetzungen. Deutschland müsse bessere Rahmenbedingungen für Pharmafirmen schaffen und eine klare Richtung vorgeben.
3: Der Deutsche Journalistenverband fordert strengere Regeln für Texte, die mithilfe künstlicher Intelligenz erstellt werden. Diese sollten als solche gekennzeichnet und die Regelung im Pressekodex verankert werden, so der Verband. Bislang gilt das nur für KI-generierte Fotos. Der DJV-Bundesvorsitzende Beuster hat gesagt, KI könne bei der Recherche durchaus ein hilfreiches Werkzeug sein, es gehe aber um Transparenz. Bei der Fußball-Weltmeisterschaft starten heute Abend die nächsten beiden Favoriten ins Turnier. In einer Stunde trifft Portugal mit Cristiano Ronaldo auf die Demokratische Republik Kongo. Für das zentralafrikanische Land ist es nach 1974 die zweite WM. Um 22

0: Uhr spielt außerdem England gegen Kroatien. Die Zeit, es ist 18.04 Uhr.
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2: A5 Basel Richtung Karlsruhe zwischen Rust und Lahr. Defektes Fahrzeug, rechte Spur blockiert, 7 Kilometer stockend, 20 Minuten dauert's länger. A65 Ludwigshafen Richtung Landau zwischen Deidesheim und Neustadt-Weinstraße Nord. Da brennt ein Auto, 3 Kilometer Stau, Verzögerung 20 Minuten. A67 Darmstadt Richtung Mannheim, da dauert's eine knappe halbe Stunde länger. Zwischen dem Darmstädter Kreuz und Gernsheim nämlich 7 Kilometer stockend. A8 Stuttgart Richtung Karlsruhe zwischen Heimsheim und Pforzheim Nord. 6 Kilometer stockender Verkehr, Verzögerung 15 Minuten. In der Gegenrichtung A8 Richtung Stuttgart zwischen Pforzheim West und Pforzheim Ost, 7 Kilometer stockend, 15 Minuten plus. Dann auf die A81 Heilbronn Richtung Stuttgart zwischen Bleidelsheim und Stuttgart-Zuffenhausen. Unfallstelle geräumt, aber immer noch 7 Kilometer stockender Verkehr und 20 Minuten, die es länger dauert. Und noch die B31 zum Schluss, Donaueschingen-Freiburg zwischen Oberhöllsteig und Breitenau-Höllsteig. Reinigungsarbeiten in beiden Richtungen, 3 Kilometer Stau, Verzögerung jeweils bis zu 20 Minuten. Kommen Sie alle gut und sicher ans Ziel. 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
2: 26 Grad in Münsingen, 27 in Bendorf, 28 in Mosbach und 29 Grad in Frankenthal. Das sind die mollig warmen aktuellen Temperaturen und Gernot Schütz aus dem Wetterteam sagt Ihnen, wie es weitergeht.
3: Heute Abend ist es freundlich und sehr warm mit Sonnenschein und ein paar Wolkenfeldern. Die Nacht beginnt locker bewölkt, später klart es auf bei Tiefstwerten zwischen 18 und 13 Grad. Morgen scheint überall in Rheinland-Pfalz die Sonne, vor allem über den Mittelgebirgen bilden sich einige Quellwolken. Es fühlt sich sehr heiß an, da kaum Wind weht und die Luft schwül ist. Die Temperaturen steigen auf 29 Grad im Siegerland und bis 35 Grad in der Vorderpfalz. Am Freitag und Samstag gibt es Sonne und Quellwolken, es wird extrem heiß und schwül. Nachmittag sind einzelne starke Hitzegewitter möglich bei bis zu 37 Grad.
2: Dankeschön, Gernot.
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2: Herzlich willkommen am Mittwochabend und wir sind ja immer noch mittendrin in unserer SWR4 Blaulichtwoche. Menschen, denen nach einem Unfall oder einem Unglück geholfen wurde, sagen ihren Rettern Danke und wir bringen alle Protagonisten zusammen. Gleich ein berührender Fall aus Karlsruhe, denn da gab es vor 8 Jahren einen schweren Unfall auf der A5. Es ging um Leben und Tod. Die ganze Geschichte hören Sie gleich nach 3 Hits.
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0: SWR4 spielt Christy um 18.18 Uhr. Vorsichtig fahren bitte auf der A8 Stuttgart Richtung Karlsruhe zwischen Pforzheim West und Karlsbad. Defekter PKW auf der linken Spur und Vorsicht auch auf der B12 Kempten-Lindau zwischen Hellengerst und Weidnau. Da sind Rehe auf der Fahrbahn und zwar sind die Rehe hier innerhalb des Wildschutzzauns. Also hier bitte auch vorsichtig unterwegs sein.
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0: Ja, in dieser Woche sind wir überall im Südwesten unterwegs, haben Sie wahrscheinlich schon gehört, und bedanken uns bei den vielen Rettungskräften, die jeden Tag für uns da sind, wenn wir mal in Not geraten. Über swr4.de sagen Sie uns einfach, wann Ihnen von den Helden der Polizei oder vom THW oder von der Bergwacht mal geholfen wurde. Und da sind dann auch ja, sehr bewegende Geschichten mit dabei, so wie die beispielsweise von SWR4-Hörer Enrico Simon, der vor 8 Jahren dank der Feuerwehr aus Karlsruhe einen Verkehrsunfall auf der A5 überlebt hat, muss man so sagen. Und dieser Tag beschäftigt ihn und seine Frau Sina immer noch sehr.
2: Ja, also ich durchlebe diesen Tag eigentlich immer wieder. Also ich gehe diesen Tag eigentlich komplett nochmal durch. Von morgens, wenn ich aufstehe, ich habe Dienst getauscht, weiß, was ich ihm geschrieben habe und er hat nicht geantwortet und habe mir immer Vorwürfe gemacht, ja, warum habe ich nichts gespürt, dass es ihm schlecht geht.
3: Man geht durch, hätte man was machen können, hätte man den LKW sehen können, hätte man vielleicht noch rausspringen können. Das ist halt ziemlich schwer. Und wir reden viel in der Familie und das hilft sehr.
0: Ja, und gemeinsam mit unserer SWR4-Reporterin Stefanie Assenheimer hat Enrico Simon diese Woche seine Lebensretter von der Berufsfeuerwehr Karlsruhe besucht und für die Heldentat einfach mal ganz dick und fett Danke gesagt.
3: Die Feuerwache Karlsruhe hat mich aus diesem Wrack befreit, sodass ich mein zweites Leben bekommen konnte. Und darum gilt mein Dank diesen Feuerwehrleuten, die hier sind. Ihr habt mir das zweite Leben gegeben, dass ich erleben kann, wie meine Enkelin geboren wird. Die ist jetzt 17 Monate, stolz der Familie. Ich kann es nicht oft genug sagen. Danke an eure Arbeit.
4: Das geht ja unter die Haut, oder? Sebastian Huhn war auch beteiligt. Nicht alle Tage so ein Dankeschön, oder?
5: Nee, nicht alle Tage. Ich freue mich auch, ihn heute zu sehen. Ich habe lange Zeit überhalb von ihm am Kopf gesessen und mit ihm geredet während der technischen Rettung. Und ich sehe ihn jetzt heute zum ersten Mal wieder und freue mich, dass er doch so gut das alles überstanden hat und dass er so gut jetzt dasteht.
0: Da bekommt man automatisch Gänsehaut. Und als kleine Geste des Dankes haben wir von SWR4 für das Team der Feuerwehr dort unsere schönen SWR4-Tassen und für die Feuerwache natürlich auch ein tolles SWR4-Digitalradio vorbeigebracht. Und morgen früh um 7:45 hören Sie dann die nächste Heldengeschichte bei uns. Alle Infos, wie gesagt, zu unserer Blaulichtwoche auch auf swr4.de. Und damit nichts passiert, gehen wir nochmal ganz schnell zurück auf die Straße. Vorsichtig nämlich auf der A5 Karlsruhe Richtung Frankfurt unterwegs sein. Zwischen Ladenburg und Hirschberg, da steht ein defektes Fahrzeug. 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

Grausam freundlich zu sein. Cruel to be kind. Nick Love war das hier bei SWR 4 am Mittwochabend. Jetzt noch die Münchner Freiheit. Tausendmal du.

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4: Um 6:30 genau. Vorsicht auf der A5 Karlsruhe Richtung Frankfurt zwischen Ladenburg und Hirschberg. Defektes Fahrzeug auf der Autobahn. A3 Köln Richtung Würzburg zwischen Frankfurter Kreuz und Offenbacher Kreuz. Defektes Fahrzeug, 4 Kilometer stockender Verkehr. A5 Basel Richtung Karlsruhe zwischen Rust und Lahr. Defektes Fahrzeug, die rechte Spur ist blockiert. 6 Kilometer stockender Verkehr, Verzögerung bis zu 20 Minuten. A65 Ludwigshafen-Landau zwischen Deidesheim und Neustadt-Weinstraße Nord. Da brennt ein PKW in beiden Richtungen, 3 Kilometer Stau und Verzögerung von 25 Minuten. A8 Stuttgart Richtung Karlsruhe zwischen Heimsheim und Pforzheim Nord, 4 Kilometer stockend. In der Gegenrichtung A8 Richtung Stuttgart zwischen Pforzheim West und Pforzheim Ost, 6 Kilometer stockend, 15 Minuten dauert es länger. A81 Heilbronn Richtung Stuttgart zwischen Ludwigsburg Nord und Stuttgart Zuffenhausen, 6 Kilometer stockend, 20 Minuten plus. B31 Donaueschingen Freiburg zwischen Oberhöllsteig und Breitnau-Höllsteig. Reinigungsarbeiten in beiden Richtungen, jeweils 3 Kilometer Stau, jeweils 30 Minuten, die es länger dauert. Und noch die A7 Ulm Richtung Füssen zwischen Nersingen und Dreieckittistetten. 5 Kilometer Stau, auch hier eine halbe Stunde plus. Kommen Sie überall gut durch, kommen Sie überall gut an. 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
4: Die 30 Grad Marke, so rum, die bleibt immer noch geknackt. In Lörrach zum Beispiel, da messen wir nämlich aktuell 31 Grad. Mühlacker 29, auch in Kusel 29, bei Ihnen in Oberwesel sind 27 Grad und man spürt da schon, was die nächsten Tage dann auf uns zukommt. Es wird allmählich immer ein bisschen wärmer, ein bisschen heißer, haben Sie schon gehört und das lassen wir uns gleich auch nochmal bestätigen. Von unserem SWR4-Wetterexperten Gernot Schütz.
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4: Mit Gernot Schütz sprechen wir nämlich gleich nach drei ganz Großen der Musikszene. Harpo ist am Start, Phil Kamen und Scott McKenzie. Einen schönen Mittwochabend wünsche ich.
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0: Scott McKenzie unterwegs in San Francisco. Und ich habe gerade mal geschaut, in San Francisco aktuell nur, muss man sagen, aus unserer Sicht hier 16 Grad. Also das können wir hier besser. Im Südwesten, da ist es dann doch ein bisschen wärmer, man muss schon fast sagen heißer, weil wir haben Gernot Schütz in unserem SWR4-Wetterstudio kurz vor 7 und es ist immer noch teilweise über 30 Grad.
1: Ja, vor allem in Südbaden ist es heiß, 32 Grad beispielsweise in Rheinfelden. Aber auch sonst ist es überall sommerlich warm. Ein bisschen gedämpfter die Temperaturen im Westerwald und in der Hohen Eifel, beispielsweise in Bad Marienberg mit 22 oder in der Eifel so 23, 24 Grad in den höheren Lagen. Und deswegen können wir diesen Abend noch lange draußen genießen, auch im Garten oder im Biergarten, je nachdem. Und in der Nacht kühlt es dann langsam, wirklich nur langsam ab auf 18 bis 12 Grad. Das sind dann die Temperaturen morgen früh bei Sonnenaufgang.
0: Jetzt kommt also so die Zeit, wo das Durchlüften nachts nicht mehr allzu viel bringt, was Frische angeht, oder?
1: Ja, schon, aber man darf halt nicht zu früh das Fenster aufmachen. Das gilt vor allem dann für morgen Abend und die ganzen Nächte, die dann folgen, weil morgen tagsüber steigen die Temperaturen auf 29 Grad eben im hohen Westerwald und bis 35 Grad entlang des Rheins, aber auch an der Mosel, am unteren Neckar. Also für die allermeisten ist es wirklich so 32 bis 34 Grad heiß dann morgen. Und dazu gibt es viel Sonnenschein, später über dem Bergland ein paar lockere Quellwolken.
0: Lockere Quellwolken, deuten die auf Gewitter hin oder ist da Ruhe am Firmament?
1: Morgen noch nicht, aber dann Richtung Freitag, Samstag, Sonntag. Da gibt es zwar nur wenige Gewitter, aber die, die es gibt, können sehr heftig ausfallen. Was auch nicht verwundert, wir haben da eine extreme Hitze und leider auch eine Schwüle. Also für viele ist das schwer auszuhalten. Da muss man sich wirklich gucken, dass man sich körperlich ein bisschen zurückhält. Wenn es irgendwie geht, eben nicht zu sehr anstrengen. Temperaturen entlang des Rheins bis 37, selbst in höheren Lagen um die 32 Grad. Das ist dann schon richtig heftig.
0: Gibt es denn schon Modelle, die sagen, wie es da nach der Hitzewelle weitergeht, wann es wieder ein bisschen nach unten geht? Weiß man das schon?
1: Naja, man weiß ja noch nicht mal genau, wie lange die Hitze bleibt. Also ziemlich sicher bis Montag oder Dienstag mit deutlich über 30 Grad. Der Höhepunkt ist wahrscheinlich so am Wochenende oder am Montag. Dann könnte es mal ein bisschen runtergehen mit den Temperaturen, aber nicht wirklich eine deutliche Abkühlung. Und danach kommt vielleicht schon gleich fast ohne Übergang die nächste Hitzewelle.
0: Also, wir besorgen uns alle ganz viel Eiswürfel und einen Eimer dazu, stellen den unter den Tisch, Füße rein und dann sollte das klappen. Dann überleben wir das Ganze. Dankeschön an Gernot Schütz und dir einen kühlen Feierabend später.
1: Danke.
0: Bis dahin, schöne Grüße ins SWR 4 Wetterstudio. Hier sind Sheila and B. Devotion, Spacer bei SWR 4.

Hello heißt diese Kapelle hier bei SWR4. Der New York Groove lädt ein bisschen zum Mitstampfen ein, würde ich aber bei diesen Temperaturen eher unterlassen, weil da kommt man dann doch wieder so schnell ins Schwitzen. Es ist ein lauer Mittwochabend hier bei SWR4 und das sind die Drifters Under the Boardwalk. Da geht's dann doch ein bisschen gemütlicher zu.

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1: Heute mit Manuela Pfann. Guten Abend. Zu meiner Schulzeit war der 17. Juni ein Feiertag. Da hatten wir frei. Und anders als so manche Freundin wusste ich weshalb. Weil dieser Gedenktag in unserer Familie immer Thema war. Meine Mutter weiß noch gut, was in diesen Tagen um den 17. Juni 1953 passiert ist. Und sie hat uns immer wieder erzählt, wir sind gerade noch rechtzeitig rausgekommen. Vor über 70 Jahren hat etwa 1 Million Menschen in der damaligen DDR für ihre Freiheit und gegen das SED-Regime protestiert. Erfolglos. Die sowjetische Armee hat eingegriffen und den Volksaufstand brutal niedergeschlagen. Etliche sind damals getötet worden, über 10.000 Menschen festgenommen. Am Tag des Aufstands ist meine Mutter 10 Jahre alt. Sie lebt seit wenigen Wochen mit ihren beiden Geschwistern und mit ihrer Mutter in einem sogenannten Durchgangslager in West-Berlin. Meine Oma hat es mit ihren 3 Kindern geschafft, kurz vor dem 17. Juni in die amerikanische Zone zu fliehen. Sie haben alles zurückgelassen in ihrem Dorf in der Odermark und sind nur mit dem geflohen, was sie am Körper getragen haben. Kleidung in 3 Schichten, Pässe und ein wenig Geld, versteckt in Strümpfen und Unterwäsche. Kein Koffer, keine Tasche, nichts. Damit niemand Verdacht schöpft, denn Republikflucht, wie man das damals nannte, wurde mit Gefängnis bestraft. Gut 1 Jahr später hat die Familie dann im Schwäbischen eine neue Heimat gefunden. Meine Oma habe ich leider nie richtig kennengelernt. Ich war noch sehr klein, als sie gestorben ist. Aber trotzdem bin ich mir sicher, wenn ich sie heute nach dem Grund für die Flucht fragen könnte, hätte sie gesagt, ich wollte eine bessere Zukunft für meine Kinder und in einem Land leben, in dem wir als Christen nicht beobachtet und verhört werden, weil wir Gottesdienst feiern. Und dann hätte sie vermutlich weiter erklärt, wir möchten uns frei bewegen und reden dürfen. Meine Kinder sollen in eine Schule gehen, in der sie freiheitlich und demokratisch erzogen werden. Meine Mutter ist jetzt über 80 und erzählt auch heute von dieser Flucht und von den ersten Jahren,

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1: 19 Uhr im Studio Susanne Kimmel. Kanzler Merz geht von einer baldigen Öffnung der Straße von Hormus aus. Der Maifisch wird in Rhein und Mosel zunehmend heimisch. Das Wetter in Rheinland-Pfalz, morgen sonnig und heiß, dann 29 bis 35 Grad. Bundeskanzler Merz hat sich zufrieden über das zwischen den USA und Iran ausgehandelte Rahmenabkommen für Friedensgespräche geäußert. Am Rande des G7-Gipfels im französischen Evian hat Merz im ARD-Interview gesagt, die Einigung werde auch Auswirkungen auf deutsche Verbraucher haben.
2: Die Straße von Hormuz wird, jedenfalls nach dem, was wir wissen und was auch die amerikanische Regierung uns heute und gestern gesagt hat, im Verlauf der nächsten Tage wieder vollständig geöffnet, auch ohne Gebühren. Und das ist nicht nur für die Preise in Europa wichtig, das ist für die Verfügbarkeit von Öl und Gas in Asien wichtig, denn das hat ja mit die Preise auch in Europa nach oben getrieben. Also es gibt Anlass zur Zuversicht, dass diese Straße wirklich wieder für den Schiffsverkehr vollständig und gebührenfrei geöffnet wird.
1: Mit Blick auf die Lage im Libanon warnte Merz vor einer erneuten Eskalation. Im Kampf gegen die Hisbollah dürfe Israel nicht zum Konflikttreiber werden. Die EU hat diplomatische Kontakte zum Kreml aufgenommen. Damit wolle man Kommunikationskanäle öffnen, teilte ein Beamter in Brüssel mit. Es sei aber noch nichts Inhaltliches besprochen worden. Die europäischen Verbündeten der Ukraine diskutieren schon länger darüber, Verhandlungen mit Russland über ein Ende des Ukraine-Kriegs aufzunehmen. Viele gentechnisch veränderte Pflanzen und daraus hergestellte Lebensmittel dürfen ab 2028 ohne weitere Risikoprüfung auf den Markt kommen. Außerdem brauchen sie auf Beschluss des EU-Parlaments keine Kennzeichnung. Nadine Gode aus der SWR Umweltredaktion zu den Reaktionen darauf.
3: Der Bund für Umwelt- und Naturschutz Deutschland und der Bund Ökologische Lebensmittelwirtschaft kritisieren die Entscheidung scharf. Sie sehen ein Risiko darin, wenn Pflanzen aus der neuen Gentechnik künftig weitgehend ohne Risikoprüfung zugelassen werden. Die wegfallende Kennzeichnung vieler Lebensmittel bedeutet deutlich weniger Transparenz für Verbraucherinnen und Verbraucher. Außerdem warnen sie davor, dass die Gentechnik ein Agrarsystem mit mehr Monokulturen fördere. Der Deutsche Bauernverband begrüßt die neuen Züchtungsmethoden zwar grundsätzlich. Er warnt, dass Patente auf Saatgut- und Pflanzeneigenschaften Landwirte und Saatgutzüchter von wenigen großen Unternehmen abhängig machen könnten.
1: Im Bundesrat sind heute die besten Schülerzeitungen Deutschlands ausgezeichnet worden. Zu den Siegern gehören auch Redaktionsteams von zwei rheinland-pfälzischen Grundschulen. Aus Berlin berichtet Chris Pertro.
4: Die bundesweit beste Zeitung einer Grundschule ist aus Sicht der Jury der Klicker aus Pleit in der Eifel. Die Schüler schreiben darin über die Themen Natur, Müll im Meer und ein Jugendforschprojekt. Lehrerin Sabrina Schlich sieht die Zeitung auch als Gegengewicht zu digitalen Medien. Ein Sonderpreis für Beiträge zum Thema Europa ging an das Augstblatt der Augstschule aus Neuhäusel im Westerwald. Bundesratspräsident Bovenschulte riet den jungen Redakteuren, auch unbequeme Themen anzufassen und anzuecken. Nur so werde man wahrgenommen.
1: In Rhein und Mosel vermehrt sich der Maifisch, und zwar deutlich. An der Staustufe in Koblenz wurden laut Bundesanstalt für Gewässerkunde in diesem Jahr schon mehr als 100 Exemplare gezählt. Im gesamten vergangenen Jahr waren es um die 30. Der silbernglänzende Maifisch galt in Mosel und Rhein seit den 1960ern als ausgestorben. Seit 2007 laufen spezielle Projekte, bei denen jährlich Hunderttausende Maifischlarven ausgesetzt werden. Fußball-Bundesligist Leipzig hat Trainer Ole Werner entlassen. Das hat der Verein am Abend bestätigt. Werner hatte die Leipziger im vergangenen Jahr übernommen und sich mit den Sachsen für die Champions League qualifiziert. Die Zeit, es ist 19.04 Uhr.
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5: Vorsicht auf der A3 Frankfurt Richtung Köln. Zwischen Frankfurt Süd und Frankfurter Kreuz ein Plastikteil auf der Autobahn. Vorsicht auf der A5 Kassel Richtung Frankfurt. Zwischen Westkreuz Frankfurt und Frankfurt Westhafen. Ungesicherte Unfallstelle, linke Spur und der Standstreifen sind blockiert. Vorsicht auf der A7 Ulm Richtung Fulda. Zwischen Kreuz Biebelried und Würzburg-Estenfeld. Fahrzeugteile auf der Fahrbahn. Vorsicht auf der A8 Stuttgart Richtung Karlsruhe. Zwischen Leonberg West und Rotesheim eine Stoßstange auf der mittleren Spur. Die Staus und Behinderungen A3 Köln Richtung Würzburg zwischen Frankfurter Kreuz und Offenbacher Kreuz. Defektes Fahrzeug. 4 Kilometer Stopp.

0: A5 Basel Richtung Karlsruhe zwischen Rust und Lahr, Unfallstelle geräumt, aber immer noch 3 Kilometer stockend. A65 Ludwigshafen Richtung Landau zwischen Deidesheim und Neustadt-Weinstraße Nord, Unfall 3 Kilometer Stau, Verzögerung eine Viertelstunde. A7 Ulm Richtung Füssen zwischen Nersingen und 3 Kittistetten, defekter LKW, rechte Spur ist gesperrt, 5 Kilometer Stau, halbe Stunde dauert's länger. Eine Viertelstunde plus auf der A8 Karlsruhe Richtung Stuttgart zwischen Pforzheim West und Pforzheim Ost. 5 Kilometer stockend und noch die B31 zum Schluss. Donaueschingen, Freiburg zwischen Oberhöllsteig und Breitnau-Höllsteig. Reinigungsarbeiten in beiden Richtungen. Jeweils 3 Kilometer Stau, jeweils 20 Minuten, die es länger dauert. Kommen Sie, auch wenn es ein bisschen länger dauert, gut an. 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
0: 26 Grad bei Ihnen in Montabaur, auch in Münsingen 26, 27 sind es in Kobern-Gondorf, 29 Grad noch in Heilbronn. Und Gernot Schütz aus dem SWR4-Wetterteam weiß, wie es weitergeht, das Wetter.
2: Heute Abend ist es freundlich und sehr warm mit Sonnenschein und ein paar Wolkenfeldern. Die Nacht beginnt locker bewölkt, später klart's auf bei Tiefstwerten zwischen 18 und 13 Grad. Morgen scheint überall in Rheinland-Pfalz die Sonne, vor allem über den Mittelgebirgen bilden sich einige Quellwolken. Es fühlt sich sehr heiß an, da kaum Wind weht und die Luft schwül ist. Die Temperaturen steigen auf 29 Grad im Siegerland und bis 35 Grad in der Vorderpfalz. Am Freitag und Samstag gibt es Sonne und Quellwolken. Es wird extrem heiß und schwül. Nachmittag sind einzelne starke Hitzegewitter möglich bei bis zu 37 Grad.
0: Dankeschön, Gernot.
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0: Ja, wir tauchen wieder mal ein, eine Stunde lang in die tolle Zeit der 70er und haben für Sie zwei sehr emotionale Titel mal rausgepickt, mal tragisch emotional, mal gut gelaunt emotional. In dieser halben Stunde reden wir erstmal über den Titel Young Hearts Run Free. Welches familiäre Drama hinter diesem Titel steckt, erzähle ich Ihnen gleich.
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Da ist ordentlich was los bei Paul Williams. Just an old fashioned love song um 19.17 Uhr gleich. Hier ist SWR 4 am Mittwoch. Vorsichtig fahren bitte auf der A3. Frankfurt Richtung Köln in der Einfahrt Kelsterbach. Da stehen zwei defekte LKW auf dem Beschleunigungsstreifen. Vorsicht auch auf der A5 Basel Richtung Karlsruhe zwischen Ettenheim und Lahr. Da steht ein defektes Fahrzeug auf der rechten Spur. Und nochmal Vorsicht auf der A8 Karlsruhe Richtung Stuttgart zwischen Pforzheim West und Pforzheim Nord. Ungesicherte Unfallstelle auf dem rechten und dem mittleren Fahrstreifen. Hier sind die 70er nach 7 am Mittwoch bei SWR 4 und natürlich auch heute Abend wieder mit einer Musikgeschichte, die ein bisschen unter die Haut geht. Es geht um eine Frau mit einer der kraftvollsten Stimmen, die der Soul und die Disco-Ära je hervorgebracht haben. Wir reden über Candy Staten. Vielleicht erinnern Sie sich noch an das Jahr 1976. Damals lief ihr absoluter Welthit in den Diskotheken rauf und runter. Wir reden über Young Hearts Run Free. Ja, und dieser faszinierende Song hat einen Kontrast in sich. Denn wenn man die Augen schließt, hört man eine unglaublich mitreißende, fröhliche Tanznummer. Wenn man sich dann aber mal den Text anschaut, da merkt man, dahinter steckt ein echtes Drama. Denn Candy Staten war damals mehr als unglücklich verheiratet. Missbrauch und Kontrolle durch den Ehemann war auf der Tagesordnung. Und ihr Produzent, der hat sie ihre Sorgen damals stundenlang angehört. Unter Tränen hat sie berichtet. Und da hat sie gesagt, oder er gesagt, ich schreibe dir jetzt einen Song, der dich da aus den ganzen Problemen rausholt. Und er hat Wort gehalten. Young Hearts Run Free, also junge Herzen laufen frei, wurde zu einer Hymne der Befreiung. Candy singt sich darin den ganzen Schmerz der Unterdrückung von der Seele und fordert auch alle Frauen auf, sich nicht emotional gefangen nehmen zu lassen. Alles passiert im Sommer 1976. Da ging es dann ab in die Charts. Deswegen lassen Sie uns das Leben feiern, würde ich mal sagen. Candy Staten, Young Hearts Run Free. Hier bei den 70er nach 7 bei SWR 4.

Honestly singt Billy Joel hier bei SWR4 um 7:35. Vorsichtig fahren bitte auf der A6 Heilbronn Richtung Mannheim. Zwischen Bad Rappenau und Sinsheim-Steinsfurt ungesicherte Unfallstelle und Vorsicht auch auf der A8. Stuttgart Richtung München in Höhe Stuttgart-Degerloch ein brennendes Fahrzeug auf allen Fahrstreifen und da liegen auch Holzteile auf der Fahrbahn. Ein Verkehrshinweis von SWR4.

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1: Eine Minute nach 7:30 Vorsicht auf der A6 Heilbronn Richtung Mannheim. Zwischen Bad Rappenau und Sinsheim-Steinsfurt ungesicherte Unfallstelle. Vorsicht auf der A8 Karlsruhe Richtung Stuttgart. Zwischen Pforzheim-West und Pforzheim-Nord ungesicherte Unfallstelle auch dort. Auf dem rechten und dem mittleren Fahrstreifen. A7 Ulm Richtung Füssen zwischen Nersingen und Dreikittistetten. Defekter LKW, rechte Spur gesperrt. 3 Kilometer Stau, Verzögerung eine Viertelstunde. A8 Karlsruhe Richtung München. Zwischen Kreuz Stuttgart und Stuttgart-Degerloch, da brennt ein Fahrzeug und es liegen Baumstämme auf allen Fahrspuren. 2 Kilometer Stau, eine Viertelstunde dauert es länger. Und noch B31 Freiburg Richtung Donaueschingen. Zwischen Breitnau-Höllsteig und dem Abzweig nach Birklehof. Reinigungsarbeiten, der Verkehr wird an der Unfallstelle vorbeigeleitet. 2 Kilometer Stau, 15 Minuten plus. Alle Verkehrsinfos für Sie zum Nachlesen, wenn Sie mögen, auf swr4.de und in der swr4-App. Wir wünschen gute Fahrt, kommen Sie gut an.
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1: 26 Grad in Münsingen, 23 sind es in Bad Marienberg, in Alzey 28 und immer noch über 30, nämlich 31 Grad messen wir in Lörrach. Ansonsten in der Nacht lockere Wolken, später sternenklarer Himmel, im Südwesten Tiefstwerte 18 bis 12 Grad, morgen sonnig, später über den Mittelgebirgen einige Quellwolken, sehr heiß wird's, dazu kaum Wind, dadurch wird's sehr schwül auch, Höchstwerte 29 Grad im Siegerland und bis zu 35 Grad morgen am Kaiserstuhl.
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1: Und gleich liegt Liebe in der Luft hier bei den 70er nach 7. Ich sag nur Love is in the air. Und ich wette, wenn Sie diesen Titel hören, da summen Sie doch sofort die Melodie mit, oder? Welche Geschichte hinter diesem Welthit steckt, das hören wir gleich.
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Um genau 7:45 haben wir es. Hier ist SWR 4 und es heißt Vorsicht auf der A5 Basel Richtung Karlsruhe in Höhe Rastplatz Schleifweg. Ein Fahrzeugteil liegt da auf der Fahrbahn. Hier sind die 70er nach 7 am Mittwoch. Wir machen jetzt eine kleine Zeitreise zurück ins Jahr 1978. Da gab es diesen einen Song, der damals, ja, man kann so sagen, wie ein frischer Sommerwind durch die Radios gefegt ist. Love is in the Air vom australischen Sänger John Paul Young. Und das Verrückte an dieser Geschichte ist, dieser Song wurde eigentlich speziell für den deutschen Popmarkt geschrieben, war also gar nicht für die ganze Welt gedacht, sondern wirklich nur für Deutschland. Und das legendäre Produzentenduo Vander & Young, auch verantwortlich für frühe Hits von AC/DC unter anderem, die haben da eben voll auf den treibenden Euro-Disco-Sound gesetzt. Der Titel war dann im Frühjahr 78 wirklich ein weltweiter Mega-Hit, wie gesagt, nicht nur in Deutschland unterwegs, inklusive des Gefühls der 70er, inklusive Freiheit, Leichtigkeit und natürlich purer Optimismus. Ja, und Anfang der 90er erlebte diese Nummer dann durch den Kultfilm Strictly Ballroom sogar noch ein riesiges Comeback und ist seitdem, man kann sagen, endgültig zeitlos geworden. Also, ich würde sagen, wir holen uns das Lebensgefühl der 70er einfach mal jetzt ins Radio oder ins Wohnzimmer oder ins Auto, wo auch immer Sie uns hören. John Paul Young, Love is in the Air bei den 70er nach 7 hier bei SWR 4.

Das ist nicht Musik, das ist ein Kunstwerk, würde ich mal sagen. John Miles, Music, fast 6 Minuten lang. Hier ist SWR 4 an diesem Mittwochabend und wir gehen ganz schnell auf die A3 Köln Richtung Frankfurt, damit Sie sicher ankommen. Vorsichtig sein, bitte zwischen Bad Honnef-Linz und Neustadt-Wied, da liegen Plastikteile auf der mittleren Spur. Hier ist John Denver bei SWR 4.

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0: und einen Investitionsfonds in Höhe von bis zu 300 Milliarden US-Dollar aufsetzen. Sollte Iran die Vereinbarung brechen, so der US-Präsident weiter, würden die USA hingegen ihr Bombardement fortsetzen. Außerdem sollen parallel dazu Gespräche über den Abbau von iranischen Anlagen zur Anreicherung von Uran beginnen.
1: Die EU hat diplomatische Kontakte zum Kreml aufgenommen. Damit sollen Kommunikationskanäle geöffnet werden. Es sei aber nichts Inhaltliches besprochen worden, hat ein EU-Vertreter gesagt. Die europäischen Verbündeten der Ukraine diskutieren schon länger darüber, Verhandlungen mit Russland über ein Ende des Kriegs gegen die Ukraine aufzunehmen. Anfang des Monats haben sich Deutschland, Frankreich und Großbritannien für direkte Gespräche zwischen Moskau und Kiew eingesetzt. Die Europäer wollen dabei den Verhandlungsprozess weiterführen, den bisher die USA geleitet haben. Eine neue europäische Alternative zum Kurznachrichtendienst X ist heute offiziell gestartet. Das Netzwerk heißt WSocial und kommt von einem schwedischen Unternehmen. Es läuft erstmal nur im Testbetrieb. Die Server hinter dem Netzwerk stehen nur in Europa, sagen die Betreiber. Jeder Account soll außerdem geprüft werden, um sicherzustellen, dass er einem echten Menschen gehört. Daten der Nutzer werden nicht gespeichert. Jetzt gibt es eine aktuelle Verkehrsmeldung. Vorsicht auf der A559 Köln-Gremberg-Köln-Porz zwischen Kreuz Köln-Gremberg und Köln-Gremberghofen werfen gerade Personen Steine auf die Fahrbahn. Vorsicht bitte auf der A559 Köln-Gremberg-Köln-Porz zwischen Kreuz Köln-Gremberg und Köln-Gremberghofen. Da werfen Personen Steine auf die Fahrbahn. Besonders vorsichtig fahren. Im Bundesrat sind heute die besten Schülerzeitungen Deutschlands ausgezeichnet worden. Unter den Siegern waren auch Redaktionsteams aus Baden-Württemberg und Rheinland-Pfalz. Aus Berlin berichtet Chris Berdrow.
2: Die beste Schülerzeitung einer Realschule aus Deutschland kommt aus Karlsruhe und heißt Ernstle. Redakteurin Selma erzählt, dass sie sich häufig mit Themen beschäftigt, die den Schülern auch politisch am Herzen liegen. Rechtsextremismus im Internet zum Beispiel und was das Shoppen in Second-Hand-Läden für die Umwelt bedeutet. Ausgezeichnet wurden auch Grundschulen aus Rheinland-Pfalz. Die beste Zeitung einer Grundschule ist aus Sicht der Jury der Klicker aus Pleit in der Eifel. Die Schüler schreiben darin über die Themen Natur, Müll im Meer und ein Jugendforschprojekt. Bundesratspräsident Bovenschulte riet den jungen Redakteuren, auch unbequeme Themen anzufassen und anzuecken. Nur so werde man wahrgenommen.
1: Die Zeit, es ist jetzt 20.03 Uhr.
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4: Vorsichtig fahren bitte auf der A3 Köln Richtung Frankfurt zwischen Bad Honnef-Linz und Neustadt-Wied. Ein Plastikteil bzw. mehrere Plastikteile liegen da auf der mittleren Spur. A5 Basel Richtung Karlsruhe zwischen Ettenheim und Lahr. Defektes Fahrzeug auf der rechten Spur, 3 Kilometer Stau, Verzögerung eine Viertelstunde. A8 Karlsruhe Richtung Stuttgart zwischen Pforzheim-West und Pforzheim-Nord. Unfall, rechte Spur und Standspur sind gesperrt. 3 Kilometer Stau, Verzögerung eine Viertelstunde. A8 Karlsruhe Richtung München zwischen Kreuz Stuttgart und Stuttgart-Degerloch ein Feuerwehreinsatz, 3 Kilometer Stau und 20 Minuten, dies länger dauert. 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
4: Und wenn das keine geniale Musikmischung ist, dann weiß ich auch nicht mehr. Wir starten rein mit ABBA. Dann machen wir einen kleinen Sprung in die neue deutsche Welle. Spliff, eine Portion Spaghetti Carbonara zum Abendessen. Warum eigentlich nicht? Danach die Birds. Einen schönen Mittwoch.
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0: Turn, turn, turn, die Birds um 20.15 Uhr, hier ist SWR4 und es heißt Vorsicht bitte auf der A6 Mannheim Richtung Heilbronn. Zwischen Wiesloch-Rauenberg und Sinsheim liegt ein großer Eimer auf der linken Spur. Hier bitte vorsichtig fahren. In Mexiko wurde die Fußball-Weltmeisterschaft ausgetragen. In Hamburg wurde erstmals das Musical Cats aufgeführt. Und im Kernkraftwerk Tschernobyl ereignete sich der bisher folgenschwerste Unfall in der Geschichte der friedlichen Nutzung der Kernenergie. Ja, das alles sind Ereignisse, die alle 40 Jahre alt sind. Dies und vieles mehr ist in der heutigen Ausgabe von Selten, aber super Thema, denn Hans-Jürgen Finger unternimmt mit uns nachher eine kleine Zeitreise ins Jahr 1986. Hans-Jürgen, was hat denn dieser Jahrgang musikalisch geboten?
1: Modern Talking, Chris Norman und die Münchner Freiheit fanden sich beispielsweise unter den erfolgreichsten des Jahres. An der Hitparadenspitze stand auch der Österreicher Falco, der mit seinem Titel Genie bekanntlich für viel Wirbel sorgte. Aufsehen erregte auch ein Konzert von Andrew Ridgeley und George Michael, die damals als Gruppe Wham! Einen Erfolg nach dem anderen feierten.

0: Weshalb der Auftritt der beiden so spektakulär war, verrate ich später in der Sendung. Für Gesprächsstoff sorgte auch die Siegerin des Eurovision Song Contests und ebenso eine peinliche Panne, die bei der ARD passierte. Was hier geschah, gibt's nachher zu hören. Außerdem erzähle ich, was Johann Sebastian Bach mit einer Euro-Disco-Nummer verbindet. Und dann spiele ich Ihnen noch einen deutschen Superhit des Jahres 1986 in einer ganz besonderen Version vor.
1: Selten, aber super. 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

Ja, das ist ja mal eine Überraschung. Chicago, Baby, what a big surprise. Um 20.23 Uhr, SWR4 am Mittwoch. Vorsichtig fahren bitte auf der A7 Würzburg Richtung Ulm zwischen der Raststätte Ohrenbach West und Bad Windsheim. Da liegen Holzbalken auf der Autobahn. Bitte vorsichtig unterwegs sein. Hier ein Kulthit von Barclay James Harvest.

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1: Gleich eine Minute nach 8:30. Vorsicht auf der A6 Mannheim Richtung Heilbronn. Zwischen dem Kreuz Walldorf und Wiesloch-Rauenberg liegt ein Auspuff auf der linken Spur. Dann gehen wir auf die A5 Basel Richtung Karlsruhe. Zwischen Ettenheim und Offenburg defektes Fahrzeug auf der rechten Spur. 7 Kilometer streckenweise Stau. Verzögerung 20 Minuten. Und noch die A8 Karlsruhe Richtung München. Zwischen Kreuz Stuttgart und Stuttgart-Degerloch ein Feuerwehreinsatz läuft da. 4 Kilometer stockend. Ansonsten überall freie Fahrt. Kommen Sie alle gut an. 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
1: 24 Grad messen wir in Herdorf, 25 Grad sind es in Calw und immer noch schön warm auch in Altenkirchen oder in Tuttlingen bei jeweils 26 Grad. In der Nacht ein paar lockere Wolken am Himmel über dem Südwesten. Später wird es dann sternenklar, Tiefstwerte 18 bis 12 Grad. Morgen dann sonnig. Später über den Mittelgebirgen einige Quellwolken, sehr heiß, dazu kaum Wind. Das heißt, es wird morgen sehr schwül, das Ganze bei 29 Grad als Höchstwert im Siegerland. Und bis zu 35 Grad erwarten wir morgen Richtung Kaiserstuhl.
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1: Ja, Christa Berg hat es da gerade ja vor dem Verkehr mal so richtig krachen lassen. Don't pay the ferryman. Jetzt wieder ein bisschen Zeit, um ein bisschen runterzufahren. Diesen Mittwochabend. Hot Chocolate, So You Win Again. Einen schönen Mittwochabend wünsche ich Ihnen.
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Tom Jones hier bei SWR 4. Vorsichtig fahren bitte auf der A5 Karlsruhe Richtung Frankfurt. Zwischen Ettlingen und 3 Karlsruhe liegt ein Reifen auf der Fahrbahn. Hier bitte vorsichtig fahren. So, und wenn Sie diese Klänge im Hintergrund hören, dann wissen Sie wahrscheinlich Simon & Garfunkel, El Condor Pasa. Und wenn man sich mal den Text anschaut, sehr interessante Vergleiche ziehen die beiden Herren da. Ich wäre lieber ein Spatz als eine Schnecke. Ich wäre lieber ein Hammer als ein Nagel. Ich wäre lieber ein Wald als eine Straße. Und ich wäre lieber ein Auge als ein Fremder. Sehr poetische Vergleiche, über die Simon & Garfunkel jetzt singen in El Condor Pasa in SWR 4 am Mittwoch.

Wenn man sich nach einem langen, warmen oder fast schon heißen Tag um kurz vor neun noch fresh fühlt, dann hat man, glaube ich, alles richtig gemacht. Oder Cool in the Gang war das hier bei SWR4 um 9:07. Wir gehen schnell auf die Straße, damit Sie sicher ankommen. Vorsicht auf der A7 Würzburg Richtung Ulm. Zwischen Agnesburg-Tunnel und Ahlen-Oberkochen liegt eine Plane auf der Autobahn. Hier bitte Augen auf im Straßenverkehr und jetzt Ohren auf für Tommy Rowe. Dizzy, einen schönen Mittwoch mit SWR4.

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1: Um 21 Uhr mit Cedric Bies. Deutschland und Polen haben ein neues Verteidigungsabkommen beschlossen. Die beiden Verteidigungsminister Pistorius und Kosiniak-Kamysz haben das Dokument in Warschau unterschrieben. Was darin geregelt wird, berichtet Paulina Milling.
2: Polen und Deutschland wollen damit weiter die gemeinsame Verantwortung für die Sicherheit Europas übernehmen. Dafür sieht das Dokument laut den Verteidigungsministern beider Länder Kooperation in vielen Militärbereichen vor.

0: Deutschland hinkt beim Thema Digitalisierung teilweise deutlich hinterher. Vor allem beim Glasfaserausbau und der 5G-Netzabdeckung hat die Bundesrepublik noch Nachholbedarf. Das steht in einem Bericht der EU-Kommission. Außerdem lasse die Digitalisierung der Behörden zu wünschen übrig. Sowohl die Verfügbarkeit von digitalen Angeboten als auch die Nutzung fallen im EU-Vergleich schlecht aus. Der Mangel an IT-Kräften bremst die deutsche Wirtschaft laut dem Bericht außerdem spürbar. Fußball-Bundesligist RB Leipzig hat Trainer Ole Werner entlassen. Das hat der Verein am Abend bekannt gegeben. Sportreporter Andreas Mann mit Hintergründen.
1: Was sich seit Tagen angekündigt hatte, ist jetzt auch offiziell. Der gebürtige Kieler war gerade erst aus dem Malaysia-Urlaub zurückgekehrt und erhielt kurz danach die Kündigung durch die Leipziger Chefetage. Auch seine Assistenten Patrick Kohlmann und Tom Zichon müssen gehen. Dass Werner das geforderte Saisonziel klar erfüllte und er mit 20 Siegen auch den Leipziger Bundesliga-Rekord eingestellt hatte, konnte ihn dennoch nicht retten. Lange dürfte der Trainerposten bei den Leipzigern nicht frei sein. Martin De Michelis, ehemaliger Bundesliga-Profi des FC Bayern, der bei seinem aktuellen Verein RCD Mallorca eine Ausstiegsklausel besitzt, soll kurz vor der Unterschrift bei den Sachsen stehen.
0: Bei der Fußball-WM hat Portugal mit Superstar Cristiano Ronaldo das erste Spiel unentschieden gespielt. Gegen die Demokratische Republik Kongo stand es am Ende 1:1. In einer Stunde startet England dann ins Turnier. Ab 22 Uhr geht es gegen Kroatien. Das Wetter: in der Nacht ist es oft klar und die Temperaturen liegen zwischen 18 und 12 Grad. Morgen scheint dann fast überall die Sonne, ab und zu ziehen ein paar Wolken durch. Dazu wird es schwülwarm mit bis zu 29 Grad in Hillesheim und bis 35 Grad in Kehl. Am Samstag sogar bis 37 Grad. Es ist 21.03 Uhr.
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3: A5 Basel Richtung Karlsruhe, zwischen Ettenheim und Offenburg, defektes Fahrzeug auf der rechten Spur, 3 Kilometer Stau. Viertelstunde dauert's länger und noch die A8 Karlsruhe Richtung München, zwischen Kreuz Stuttgart und Stuttgart-Degerloch. Hier läuft immer noch ein Feuerwehreinsatz, hier laufen Bergungsarbeiten, 4 Kilometer Stau, Verzögerung bis zu 20 Minuten. Und ansonsten haben wir nichts mehr. Überall freie Fahrt. Kommen Sie alle gut und sicher an Ihr Ziel. 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
3: Er gehört sicherlich zu einem der besten Gitarristen weltweit, muss man sagen. Mark Knopfler. Und seine Stimme, die kennen Sie auch. Die kennen Sie von den Dire Straits, Sultans of Swing. Mit denen geht's rein in diese Stunde.
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Rick Nelson singt Hello Mary Lou, wir sagen Hello Südwesten, hier ist SWR 4 am Mittwochabend. Und der nächste Künstler, der heißt Elton John, besser gesagt Sir Elton John. Sein Titel Daniel hören wir jetzt und der stammt aus dem Jahr 73 und kommt von dem Album, das heißt Don't Shoot Me, I'm Only the Piano Player. Da muss man auch erstmal drauf kommen, ein Musikalbum genauso zu nennen. Bitte erschießt mich nicht, ich bin doch einfach nur der Klavierspieler, aber wir alle wissen, wie gut er am Klavier, wie gut er am Piano ist, Sir Elton John. Daniel, hier bei SWR 4 am Mittwochabend.

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Ein One-Hit-Wonder, Ryan Paris. Dolce Vita hier bei SWR 4 am Mittwochabend. Dieser Mann hier, ich glaube, der hatte mehr als einen Hit, oder? Graham Bonnet, Only One Woman. Einen schönen Mittwochabend. Jetzt um kurz vor 9:30.

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1: Um eine Minute nach 9:30 die A60 Rüsselsheim Richtung Mainz. Die ist zwischen Rüsselsheim-Mitte und Bischofsheim wegen einem brennenden LKWs gesperrt. A8 Karlsruhe Richtung München zwischen Kreuz Stuttgart und Stuttgart-Degerloch Bergungsarbeiten. 3 Spuren sind gesperrt. Eine Umleitung ist eingerichtet. 4 Kilometer Stau. Momentan dauert es 20 Minuten länger. Die B36, die ist in Mannheim im Fahrlachtunnel in beiden Richtungen wegen technischer Probleme gesperrt. Und die B49 in Trier, St. Barbara Ufer bis Südallee, die ist zwischen Hohenzollernstraße und Lorenz-Kellner-Straße nach einem Unfall gesperrt. Ansonsten überall freie Fahrt. Kommen Sie gut an. 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
0: Das Wetter.
1: Wir schauen auf aktuelle Temperaturen. Wir haben nachgemessen und zwar in Calw 24 Grad, 25 Grad sind es in Singen, in Ramstein-Miesenbach immer noch 26 und auch in Zweibrücken immer noch 26 Grad. In der Nacht dann ein paar lockere Wolken am Himmel. Später wird es dann überall sternenklar. Im Südwesten Tiefstwerte dann 18 bis 12 Grad. Kann man noch mal ein bisschen durchlüften, bevor es dann morgen ein bisschen wärmer wird. Morgen Sonne, über den Mittelgebirgen einige Quellwolken. Es wird sehr heiß, dazu kaum Wind und es wird dadurch sehr schwül, 29 Grad im Siegerland und bis zu 35 Grad am Kaiserstuhl.
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1: Und wir machen einen kleinen Ausflug ans andere Ende der Welt, wenn Sie mögen. Man at Work kommen aus Australien, Down Under, da singen sie auch. Davor aber noch ganz schnell nach England. Denn daher kommen Smokey aus Bradford. Da sind sie zusammen auf die Schule gegangen, die Jungs von Smokey. Einen schönen Mittwochabend wünsche ich.
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1: Wir reiten ein bisschen Richtung Sonnenuntergang mit Johnny Cash. Ring of Fire um 21.42 Uhr. Und allein schon Sonnenuntergang. Und die Uhrzeit ist eigentlich klar. Wir haben jetzt nicht unbedingt Frühstückszeit. Aber Supertramp, die sehen das anders. Die bereiten es gerade zu. Das Breakfast in America. Hier ist SWR 4 am Mittwochabend. Guten Appetit.

Electric Light Orchestra oder wem es zu lange dauert. ELO, Hold On Tight, hier bei SWR 4, 21.51 Uhr. Und beim nächsten Titel muss man als Moderator ganz gut aufpassen, dass man das nicht vernuschelt. Sonst wird aus dem Snowbird ganz schnell mal ein Snowboard. Und das brauchen wir ja nicht, dieses Wintersportgerät. Das passt nicht in den Sommer 2026. Der Snowbird dann schon eher, weil den gibt's hier bei SWR 4. Weil bei uns gibt's die besten Oldies der 60er und 70er. Anne-Marie am Mittwochabend.

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1: Um 22 Uhr mit Cedric Bies. Viele Pflanzen, die mit Gentechnik verändert wurden, dürfen ab 2028 ohne Kennzeichnung und zusätzliche Sicherheitsprüfung auf den Markt kommen. Das gilt auch für daraus hergestellte Lebensmittel. Das hat das Europäische Parlament entschieden und damit viel Kritik ausgelöst. Nadine Gode mit Reaktion.
2: Der Bund für Umwelt- und Naturschutz Deutschland und der Bund Ökologische Lebensmittelwirtschaft kritisieren die Entscheidung scharf. Sie sehen ein Risiko darin, wenn Pflanzen aus der neuen Gentechnik künftig weitgehend ohne Risikoprüfung zugelassen werden. Die wegfallende Kennzeichnung vieler Lebensmittel bedeutet deutlich weniger Transparenz für Verbraucherinnen und Verbraucher. Außerdem warnen sie davor, dass die Gentechnik ein Agrarsystem mit mehr Monokulturen fördere. Der Deutsche Bauernverband begrüßt die neuen Züchtungsmethoden zwar grundsätzlich, er warnt, dass Patente auf Saatgut- und Pflanzeneigenschaften Landwirte und Saatgutzüchter von wenigen großen Unternehmen abhängig machen könnten.
1: Deutschland und Polen haben ein neues Verteidigungsabkommen geschlossen. Die zuständigen Minister beider Länder haben das Abkommen in Warschau unterschrieben. Geplant ist eine Zusammenarbeit in vielen Militärbereichen, zum Beispiel bei der Cybersicherheit, im

0: gegen die Demokratische Republik Kongo gespielt. Am Ende stand es 1:1. Sportreporter Philipp Hofmeister berichtet.
1: Ein fassungsloser und frustrierter Cristiano Ronaldo stapfte kopfschüttelnd vom Platz nach diesem Fehlstart seiner mitfavorisierten Portugiesen. Dabei hatten CR7 und Co. einen Traumstart gegen Außenseiter Kongo erwischt. João Neves stellte schon nach 6 Minuten per Kopf auf 1:0 für Portugal, das anschließend aber zu passiv wurde. Ganz anders als der Kongo. Mit einer Kombination aus Physis und Mut kämpften sich die Kongolesen bei ihrem WM-Comeback nach 52 Jahren in dieses Spiel hinein. Stürmerstar Wissa erzielte ebenfalls per Kopf den in Summe hochverdienten 1:1 Endstand.
0: Das Wetter. In der Nacht gibt es im Norden und Osten von Deutschland viele Wolken und auch einzelne Regenschauer. Sonst ist es meistens klar bei Temperaturen zwischen 18 und 12 Grad. Morgen dann im Nordosten weiter viele Wolken und Regenschauer. Ansonsten gibt es meistens viel Sonne. Vor allem im Südwesten wird es fast durchgehend sonnig. Dazu ist es schwül warm mit Temperaturen zwischen 26 und 35 Grad. Es ist 22.03 Uhr.
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3: Die A60, wir piepsen nochmal. So, die A60 Rüsselsheim Richtung Mainz. Sie ist zwischen Rüsselsheim Mitte und Bischofsheim wegen eines brennenden LKW gesperrt. Dann die A8 Karlsruhe Richtung München. Zwischen Kreuz Stuttgart und Stuttgart-Degerloch Bergungsarbeiten. 3 Spuren sind gesperrt. Eine Umleitung ist eingerichtet. 2 Kilometer Stau. A81 Stuttgart Richtung Heilbronn. Zwischen Ludwigsburg Süd und Pleidelsheim. 3 Kilometer Stau. Eine Viertelstunde dauert's länger. Die B36 noch, die ist in Mannheim im Fahrlachtunnel in beiden Richtungen dort wegen technischer Probleme gesperrt. Alle Verkehrsinfos jederzeit auf swr4.de. Kommen Sie alle gut und sicher an Ihr Ziel.
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3: So, Frage, sind Sie zu später Stunde bereit für eine wunderschöne Liebeserklärung hier im Radio, also natürlich musikalischer Art? Barry White hören wir jetzt, seine fantastische Stimme. You're the first, the last, my everything. Du bist die Erste und auch die Letzte und du bist einfach mein Ein und Alles. Ha, ist das schön.
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Elvis Presley, You're the Devil in Disguise. Um 22.14 Uhr haben wir es gleich. Wir gehen schnell auf die Straße. Vorsicht bitte auf der A7 Ulm Richtung Würzburg. Zwischen Dinkelsbühl-Fichtenau und Feuchtwang-West steht ein kaputter Laster. Und Vorsicht bitte auf der B296 Bad Wildbad Tübingen. Zwischen Breitenholz und Reusten läuft eine Person auf der Fahrbahn umher. Auch hier bitte gut aufpassen. Vorhin hatten wir es gerade übers Frühstück. Vielleicht haben Sie es ja gehört. Supertramp hatten wir. Breakfast in America. Und da habe ich noch gesagt, ach, ist eigentlich keine Zeit zum Frühstücken jetzt, logischerweise am Mittwochabend. Aber es gibt dann doch einen Bezug zum Frühstück. Den hat uns Dagmar Pfifferler aus Bretten geliefert. Sie hat uns erreicht mit der SWR4-App und sie schreibt, seit dem Frühstücken seid ihr schon mit dabei von SWR4. Quasi im Leben von Dagmar Pfifferler heute an diesem Mittwoch. Und sie hat uns noch ein wunderschönes Bild mitgeschickt, nämlich der Sonnenuntergang über Bretten um 21.45 Uhr war das. Tolles Bild, tolle Wolkenformation, roter Himmel. Ha, sieht das schön aus. Dankeschön für diese Post und weiterhin viel Spaß mit der Musik von SWR4. Jetzt mit den Nolans, I'm in the mood for dancing.

Lennon, Woman, hier am Mittwochabend, hier bei SWR 4. Und ich sag schon mal Tschüss, mein Name ist Matthias Medtner, weil es ist Mittwoch und es ist gleich 10:30. Sie wissen, was das bedeutet. Gleich Hans-Jürgen Finger mit einer neuen Ausgabe von Selten, aber super. Und da geht er gleich mal eben 40 Jahre zurück ins Jahr 1986, was da musikalisch alles los war. Das erzählt er uns gleich nach 10:30. Viel Spaß dabei.

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1: Eine Minute vor 10:30 haben wir es vor sich, bitte auf der A7 Ulm Richtung Würzburg. Zwischen Dinkelsbühl-Fichtenau und Feuchtwangen-West, da steht ein defekter LKW. Dann die A60 Rüsselsheim Richtung Mainz. Zwischen Rüsselsheim-Mitte und Bischofsheim ist die Autobahn hier gesperrt. Hier brennt ein LKW. A8 Karlsruhe Richtung München. Zwischen Kreuz Stuttgart und Stuttgart-Degerloch Bergungsarbeiten. 3 Spuren sind gesperrt. Eine Umleitung ist eingerichtet. 2 Kilometer Stau. A81 Stuttgart Richtung Heilbronn. Zwischen Ludwigsburg Süd und Leidelsheim, 3 Kilometer Stau, Verzögerung eine Viertelstunde. Und noch die B36, die ist in Mannheim im Fahrlachtunnel in beiden Richtungen wegen technischer Probleme gesperrt. Kommen Sie alle gut und sicher ans Ziel. 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
1: Aktuelle Temperaturen, wir haben noch mal ganz genau nachgemessen, kommen auf 23 Grad in Ulm, 24 in Oberwesel, 25 in Baden-Baden und Spitzenreiter momentan Koblenz mit noch 26 Grad und das um 10:30. In der kommenden Nacht ein paar lockere Wolken, später sternenklar, Tiefstwerte 18 bis 12 Grad, morgen sonnig, später dann über den Mittelgebirgen einige Quellwolken, sehr heiß wird es dazu, kaum Wind, es wird sehr schwül morgen, Höchstwerte 29 Grad im Siegerland und bis zu 35 Grad Richtung Südbaden Richtung Rheinebene. Wird also ein heißer Donnerstag.
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Hallo und herzlich willkommen zu einer Zeitreise, die uns genau 4 Jahrzehnte zurückführt. Als stilvolles Transportmittel habe ich gleich zu Beginn das Traumschiff gechartert, das bis heute über die Weltmeere schippert. Bei der erfolgreichen ZDF-Serie kam es 1986 zu einer Neuausrichtung. Aufgrund des großen Publikumserfolgs wurde die Sendelänge von 60 auf 90 Minuten ausgedehnt. Von nun an diente das Kreuzfahrtschiff Berlin als Kulisse und außerdem feierte eine neue Titelmusikpremiere, die aus der Feder von James Last stammte und von seinem Orchester gespielt wurde. Erstes Ziel war damals Thailand und wir steuern musikalisch nun ein mystisches Inselreich an.

Thomas Anders und Dieter Bohlen verbuchten als Modern Talking 1986 auch außerhalb von Deutschland einen Hit nach dem anderen und hatten in unserem Chronikjahr mehrere Eisen im Feuer. Eines davon war Atlantis is Calling aus dem Album Ready for Romance. Dieter Bohlen gelang auch außerhalb dieses Projekts ein Top-Hit, der in der Jahresauswertung des Branchenblatts der Musikmarkt sogar Rang 2 erreichte. Der blonde Pop-Titan verhalf Chris Norman zu einem Comeback mit der Musik zur Tatortfolge Der Tausch, in der Horst Schimanski alias Götz George den ermittelnden Kommissar spielte. Nee.

Gleich noch eine spektakuläre Rückkehr ins Business. Die von Rocklady Tina Turner lag zwar schon 2 Jahre zurück, aber 1986 legte sie mit dem Album Break Every Rule nochmal ordentlich nach. In der Schweiz und bei uns erreichte sie damit Platz 1 der Charts. Das war einer der Hits daraus.

Noch ein Spitzenreiter, der allerdings viel Wirbel verursachte. Falco hatte Genie veröffentlicht, einen Song in Fortsetzungen, dessen Text sehr viel Interpretationsspielräume ließ. Die vom damaligen Tagesschausprecher Wilhelm Wieben gesprochene eingeblendete Kurzmeldung ließ an die Schilderung eines Verbrechens denken. Die Platte wurde von einigen Sendern boykottiert, was dem Erfolg der Scheibe allerdings nichts anhaben konnte. Falco sagte gegenüber der Bravo, Genie lebt, das geht aus dem Text und dem Video eindeutig hervor. Teil 2 wird im Herbst beweisen, dass der Mann das

0: In den letzten Monaten ist die Zahl der vermissten Personen dramatisch angestiegen. Die jüngste Veröffentlichung der lokalen Polizeibehörde berichtet von einem weiteren tragischen Fall. Es handelt sich um ein 19-jähriges Mädchen, das zuletzt vor 14 Tagen gesehen wurde. Die Polizei schließt die Möglichkeit nicht aus, dass es sich hier um ein Verbrechen handelt.
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Das Album Geld oder Leben der ersten allgemeinen Verunsicherung kam bereits im Herbst des Vorjahres auf den Markt. Die Single-Auskopplungen daraus rangierten 1986 in den Bestsellerlisten weit oben, darunter Der Banküberfall, Der Märchenprinz und die eben gehörten Heißen Nächte in Palermo. Von der Stiefelspitze geht es nun in den Nordwesten Italiens, genauer gesagt nach Sanremo. Dort fand vom 13. bis 15. Februar das alljährliche Songfestival statt. Diesmal auf dem Siegespodest Eros Ramazzotti.

Toto Cutugno erreichte mit diesem Titel beim Sanremo-Festival Rang 4. Und wir bleiben bei Wettbewerben und kommen zum Eurovision Song Contest. Der wurde 1986 in norwegischen Bergen ausgetragen. Bislang war bezüglich des jüngsten Teilnehmers Italien Rekordhalter gewesen. Nun änderte sich dies mit der 13-jährigen Belgierin Sandra Kim, die für ihr Heimatland antrat und gewann.

In französischer Sprache gesungene Beiträge waren 1986 klare Favoriten. Auf Belgien folgten im Ranking die Schweiz und Luxemburg. Daniela Simons sang für die Eidgenossen Pas pour moi. Der Text stammte von Nella Martinetti, die auch sehr viel im volkstümlichen Bereich gearbeitet hat. Für das Großherzogtum ging Cheris Laurence mit L'amour de ma vie an den Start. Für den Fall, dass Sie die beiden Titel nicht mehr im Ohr haben, folgt hier die akustische Gedankenstütze.

Deutschland wurde bei diesem Eurovision Song Contest von Ingrid Peters vertreten. Für Über die Brücke gehen, aus der Feder von Hans Blum, reichte es für den 8. Platz. Während sich der Beitrag also auf internationaler Ebene schwer tat, lief er dafür bei uns im Radio rauf und runter, wie auch jetzt.

Unter den deutschen Bestsellern, welche das Branchenblatt der Musikmarkt ermittelte, war die Band Münchner Freiheit gleich zweimal in den Top 5 notiert. Das eben war einer der Erfolgstitel des Jahrgangs 1986 von der aus München stammenden Gruppe. Nicht nur musikalisch spielte die blau-weiße Landesmetropole in der obersten Liga, sondern natürlich auch auf dem grünen Rasen. Der FC Bayern München wurde zum 9. Mal deutscher Fußballmeister. Die 16-jährige Steffi Graf gewann bei den deutschen Tennismeisterschaften die Finals im Einzel und Doppel und Boris Becker siegte zum 2. Mal beim Herren-Einzel in Wimbledon. Und dann gab es noch die Fußball-Weltmeisterschaft in Mexiko, die auch auf dem Musikmarkt ihre Spuren hinterließ. Mexiko.

Es war Sonntag, der 29. Juni 1986, als sich im Aztekenstadion in Mexico City die beiden Finalisten Deutschland und Argentinien gegenüberstanden. Die Partie endete mit 2:3 Toren und die deutsche Mannschaft verlor zum zweiten Mal in Folge ein WM-Finale. Auf alle Fälle lief es für die Kickers rund auf dem Plattenteller, denn die LP zu diesem Sportereignis zusammen mit Peter Alexander geriet zum Verkaufsschlager. Hasta

Kam Ihnen diese Nummer gerade bekannt vor? Die Melodie bestimmt, aber die Version vermutlich nicht. Das war die Formation Vienna, bei welcher der Komponist, Sänger und Produzent Peter Kent seine Hände mit im Spiel hatte. Er war es auch, der zusammen mit seiner damaligen Lebensgefährtin Luisa Fernandez diesen Titel nochmals als Soloportie in spanischer Sprache herausbrachte und einen Hit landete. Das eben war die Urfassung, welche völlig in Vergessenheit geriet. Beide Versionen kamen vor 40 Jahren in den Handel. Und nun nehmen wir gemütlich vor dem Fernseher Platz. Besonders bei den Jugendlichen war die Sendung Formel 1 sehr beliebt. Lange bevor MTV in Deutschland ein Begriff wurde, gab es hier schon die aktuellsten Videoclips zu sehen. 1986 übernahm Stefanie Tücking die Moderation und das eben war die Titelmusik dazu. Frisch auf den Bildschirm kamen auch die TV-Serien Kir Royal, Liebling Kreuzberg, Großstadtrevier und Miami Vice.

dieser amerikanischen Produktion jagten in Florida die verdeckt arbeitenden Ermittler Ricardo Tubbs alias Philip Michael Thomas und James Crockett, gespielt von Don Johnson, Übeltäter unterschiedlichster Couleur. Miami Vice hatte auch einen großen Einfluss auf die Entwicklung der Männermode. Die Hauptprotagonisten trugen oft ein weißes T-Shirt unter pastellfarbenen Sakkos, dazu Lederslipper ohne Socken und Sonnenbrille. Auch musikalisch war die Serie nicht ohne. So gab es gleich 3 Soundtrack-LPs. Das eben war Crockett's Theme. Und befeuert durch den TV-Erfolg arbeitete Don Johnson zudem erfolgreich als Sänger.

Wir bleiben in den USA, wo sich am 28. Januar 1986 eine Tragödie zutrug. In Cape Canaveral explodierte kurz nach dem Start das Space Shuttle Challenger. Die 7 Astronauten an Bord überlebten das Unglück nicht. Eine Katastrophe mit Tragweite ereignete sich auch am 26. April in der Ukraine. Im Kernkraftwerk Tschernobyl ereignete sich eine Explosion, bei der hohe Strahlungswerte freigesetzt wurden. Es war der bisher folgenschwerste Unfall in der Geschichte der friedlichen Nutzung der Kernenergie. Die radioaktive Wolke breitete sich über Skandinavien und Teile Europas aus. Auch in Deutschland wurden die Böden durch radioaktiven Niederschlag kontaminiert.

Als Beitrag zum gewaltfreien Widerstand gegen Atomkraft initiierte der Musiker Wolf Mahn diese eben gehörte Single. Unterstützung erhielt er von namhaften Stars wie beispielsweise Anne Heigis, Herbert Grönemeyer, Klaus Lage und Wolfgang Niedecken. Mehrere hundert Verletzte gab es hingegen im bayerischen Wackersdorf, wo es auf dem Gelände der geplanten Wiederaufbereitungsanlage zu schweren Auseinandersetzungen zwischen Polizei und Demonstranten kam.

haben wir gehört und eben Andrew Ridgeley zusammen mit George Michael als die Gruppe Wham, welche in der ersten Hälfte der 1980er Jahre einen Hit nach dem anderen lieferte. 1986 gaben die beiden im Londoner Wembley Stadion ihr Abschiedskonzert The Final. Dabei handelte es sich inklusive Rahmenprogramm und besonderen Gästen wie Elton John um ein ganztägiges Mega-Event, bei dem rund 72.000 Fans dabei waren. Die Themse-Metropole erlebte aber nicht nur diese spektakuläre Trennung, sondern auch die Hochzeit des Jahres. In Westminster Abbey heiratete Prinz Andrew die bürgerliche Sarah Ferguson. Und noch eine Verbindung. Großbritannien und Frankreich gaben den Bau eines Eisenbahntunnels unter dem Ärmelkanal bekannt, der im Dezember 1987 startete. Wer nicht auf der Schiene unterwegs war, erfreute sich seines Autos. Das feierte den 100. Geburtstag. Carl Benz meldete am 29. Januar 1886 sein Fahrzeug mit Gasmotorenbetrieb zum Patent an und dieses Datum gilt weltweit als die offizielle Geburtsstunde des modernen Automobils. Wer sich hinters Steuer setzte, musste neuerdings beachten, dass in der Bundesrepublik nun auch die Gurtpflicht auf Rücksitz

Claudia Jung gab 1986 ihr Debüt auf dem Schlagermarkt und der gerade gehörte Titel Immer wieder eine Handvoll Zärtlichkeit leitete viele erfolgreiche Jahre auf dem hiesigen Musikmarkt ein. Nicht neu im Geschäft war hingegen Oliver Simon. Er hatte damals zwei Eisen im Feuer. Einerseits als Solist und andererseits war er die eine Hälfte des gerade frisch gegründeten Popduos Mixed Emotions. Dabei war Drafi Deutscher sein Gesangspartner.

Kinobegeisterte konnten 1986 aus dem Vollen schöpfen. Viele Streifen, die zum Filmklassiker geworden sind, feierten ihre Premiere. Darunter beispielsweise Momo, Der Name der Rose, Crocodile Dundee und vor allem Top Gun mit Tom Cruise. Der Soundtrack zu diesem Streifen stand in etlichen Ländern auf Platz 1 der Charts und erhielt allein in den USA 9-fach Platin. Der Renner daraus war zweifelsfrei das Liebesthema Take My Breath Away mit der kalifornischen Band Berlin. Giorgio Moroder hatte den Welthit geschrieben. Erinnern Sie sich aber auch noch an die deutsche Coverversion? Die kam von Ute Berger.

Alles Schöne kommt wieder. Das galt auch für diesen Titel, der bereits 1965 in den britischen Charts auf Platz 1 stand. 21 Jahre später verpasste die deutsche Popband Hongkong Syndikat dem Song Concrete and Clay einen neuen Anstrich und stand prompt wieder in den Hitlisten. Aber nicht alle alten Hüte machten Freude. So kam es in der ARD bei der Fernsehausstrahlung der Neujahrsansprache von Bundeskanzler Helmut Kohl zu einer peinlichen Panne. Durch eine Verwechslung der Videobänder wurde die Ansprache vom Vorjahr gesendet.

Musik der Bellamy Brothers. Das war ein Ausschnitt aus deren 1986er LP Country Rap. Sweet Nostalgia ist, wie ich finde, ein zu Unrecht in Vergessenheit geratener Titel. Nichts Nostalgisches, sondern Brandneues bot die Musicalbühne. In Hamburg wurde erstmals Cats von Andrew Lloyd Webber aufgeführt. Ein rauschender Erfolg, der in Deutschland einen wahren Musical-Boom auslöste. Bis 2001 tanzten die Katzen auf den Theaterbrettern der Hansestadt. Und an der Themse erlebte inzwischen schon der nächste Webber-Kassenknüller seine Premiere. In London zog erstmals das Phantom der Oper die Zuschauer in seinen Bann. Noch mehr kulturgefällig?

Klassik trifft auf Eurodisco. Genauso hätte sich Bach angehört, wenn er heutzutage den Leuten in Herz und Beine fahren wollte. Das schrieb damals die Plattenfirma zur Veröffentlichung dieser Single. Und weiter, Thomas Pfitzer, vom Betreiben eines eigenen Fitnesscenters nicht ausgelasteter Muskelmann und Musiker, zeigt sich hier von seiner romantischen Seite. Er erweist damit dem von ihm hochgeschätzten Meister seine Reverenz, ebenso wie dem berühmten Geigenbauer, nach dem er sich benannt hat. Amati mit Are You in the Mood for Bach Tonight? Nach Kultur fürs Ohr, nun fürs Auge. In der Altstadt von Frankfurt am Main wurde die Kunsthalle Schirn eröffnet und in Paris das von einem Bahnhof in ein Kunstmuseum umgebaute Musée d'Orsay. Ganz und gar nicht antiquarisch war der Sänger Frédéric François unterwegs. Er hatte einen Titel herausgebracht, der bei uns up to date war und den er offensichtlich abgehört hat.

Frédéric François mit der französischen Version des Juliane Werding-Hits Stimmen im Wind. Und mir flüstert nun eine Stimme zu, so langsam zum Ende zu kommen, denn die Sendezeit ist für heute mal wieder vorüber. Das war ein Streifzug mit Hits, Flops und Stories durch das Jahr 1986. Und ich könnte mir vorstellen, dass manche von Ihnen gedacht haben, das alles soll schon 40 Jahre her sein. Tja, schnell vergeht die Zeit, drum sei gescheit und verdirb dir nicht die Laune mit Problemen. Das stammt jetzt nicht von mir, sondern das sagte immer Mama. Damit komme ich zur letzten Platte für heute, die an den niederländischen Liedermacher Robert Long erinnert. Er brachte 1986 den eben genannten urwurmtauglichen Song auf den Plattenteller. Damit sage ich auf Wiederhören, bis zum nächsten Mal.

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1: Um 23 Uhr mit Kevin Bieler. Ein US-Beamter hat die Einzelheiten der vorläufigen Vereinbarung mit dem Iran bekannt gegeben. Der hochrangige US-Vertreter las den 14-Punkte-Plan vor Journalisten vor. Unterzeichnet ist das Rahmenabkommen noch nicht. Zunächst hieß es, es könne am Freitag in Genf unterzeichnet werden. US-Präsident Trump deutete aber an, es könne auch früher passieren. Aus Washington, Nina Barth.
2: Viele Einzelheiten sollen erst noch geklärt werden. 60 Tage sind dafür erstmal geplant. In dem nun bekannt gegebenen Entwurf steht ganz oben, dass die USA und Iran mit der Unterzeichnung Militäroperationen einschließlich im Libanon beenden. Die Straße von Hormus soll wieder befahrbar sein, für 60 Tage kostenlos. Was das für die Zeit danach bedeutet, ist nicht klar. Im Gegenzug zur Öffnung der Straße von Hormus beginnen die USA damit, ihre Blockade iranischer Häfen aufzuheben.
1: In Schleswig-Holstein ist ein Atommülltransport wie geplant im Zwischenlager Bruckdorf angekommen. Vom Hafen Brunsbüttel aus wurden 7 Kastoren auf speziellen LKW zum ehemaligen AKW gebracht, nur wenige Kilometer elbeaufwärts. Der Atommüll wird dort zwischengelagert. Er kommt aus der Aufbereitungsanlage Sellafield in Großbritannien. Die kleineren Proteste gegen den Kastortransport blieben friedlich. In der Nähe von Stuttgart ist ein Kind tot in einem Auto gefunden worden. Laut Polizei wurde das 20 Monate alte Mädchen in Schorndorf im Wagen vergessen. Die Mutter soll ihr Kind erst nach Stunden im Auto aufgefunden haben. Die Todesursache ist noch unklar. In der Region Stuttgart lagen die Temperaturen heute zwischen 25 und 28 Grad. Bei der Fußball-WM hat Portugal einen Auftaktsieg verpasst. Das Team um Superstar Ronaldo spielte im US-amerikanischen Houston gegen die Demokratische Republik Kongo 1:1. Aus der

0: abendlich Richtung Osten und in den Bergen einige Schauer und Gewitter. Höchstwerte um 20 Grad auf den Nordseeinseln bis 36 Grad am Oberrhein. Am Freitag heiter, später dichte Wolken, Schauer und teils starke Gewitter, 24 bis 38 Grad. Am Samstag zeitweise heiter, vor allem im Osten Schauer und Gefahr von starken Gewittern, 23 bis 38 Grad. Es ist 23.03 Uhr.
1: Und hier der Verkehrsservice in der ARD-Nacht. A1 Osnabrück Richtung Bremen zwischen Bremen-Brinkum und Hemelingen, zurzeit 3 Kilometer Stau. Die A1 Hamburg Richtung Lübeck ist zwischen dem Kreuz Bargteheide und Bad Oldesloe wegen Bauarbeiten noch bis 5 Uhr etwa gesperrt. Die A3 Arnheim Richtung Oberhausen ist in Höhe Harminkeln nach einem Unfall bis ca. 2 Uhr noch gesperrt. Nutzen Sie hier bitte die Umleitung über die U10. Die A25 Geesthacht Richtung Hamburg ist zwischen Bergedorf und dem Dreieck Hamburg Südost wegen Fahrbahnerneuerung auch bis etwa 5 Uhr gesperrt. Die A40 Duisburg-Essen ist zwischen Mülheim-Winkhausen und Mülheim-Heißen in beiden Richtungen bis zum kommenden Montag gesperrt. Die A71 Erfurt Richtung Suhl ist zwischen Oberhof und Suhl-Zellermelis wegen Wartungsarbeiten im Tunnel noch bis etwa 6 Uhr gesperrt. A81 Stuttgart Richtung Heilbronn zwischen Ludwigsburg Süd und Pleidelsheim zurzeit 2 Kilometer Stau. Und in Berlin die A111 Charlottenburg Richtung Dreieck Oranienburg ist im Tunnel Flughafen Tegel wegen Wartungsarbeiten noch bis etwa 5 Uhr gesperrt. Allen unterwegs eine gute und sichere Fahrt.
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1: Und gern lade ich Sie wieder ein, unser Hit-Marathon, sodass Sie gut durch eine vielleicht auch arbeitsreiche Nacht kommen. Damit ein Gruß an alle, die gerade arbeiten müssen, egal wo wir Sie erreichen. Willkommen, Heiko Rasch im Dresdner Studio. Ich grüße Sie, schönen guten Abend.

mit Madonna ging es hinein in unsere ARD-Hitnacht. Schön, dass Sie dabei sind und alle, die vielleicht gerade die Fußball-Weltmeisterschaft nicht mitverfolgen können. Gerade läuft ja die Begegnung England gegen Kroatien. Ausgeglichen ging es da in die Halbzeitpause und der Spielstand 2:2. Also es bleibt doch spannend in der Begegnung England gegen Kroatien.

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1: Damit hat er seine Karriere so richtig an Fahrt gewonnen. Tim Bensko gerade gehört, hier in der ARD-Hitnacht. Seine erste Single, Nur noch kurz die Welt retten. Und damit war er über Nacht sozusagen gleich in ganz Deutschland bekannt. Zuvor hat er aber auch schon vor Publikum gestanden, als Auktionator nämlich in einem Autohaus.
2: Und ich brauchte einfach einen Nebenjob und habe da erst angefangen, Autos hin und her zu fahren. Das war dann sehr schnell sehr langweilig. Und dann habe ich gedacht, ja Mensch, ich könnte ja auktionieren, da kann ich auch was lernen. Also ne, vor Menschen sprechen, so ein Autohändler, so ein klassischer Klischee-Autohändler ist jetzt nicht das allerleichteste Publikum. Und wenn man dem dann quasi mit dem klarkommt und dann auch mit meinem Antlitz, ich sehe ja viel jünger aus, als ich bin. Also ne, 2007 war das ja nicht besser. Und die ersten Auktionen haben die mich immer angeguckt und gedacht, was ist das denn für einer? Aber das ist so nach ne, ein paar Mal wussten die, wo der Hase langläuft und dann lief das.
1: Tim Bensko, im Mai war er mit seinem neuen Album schon auf Tour. Ein Dutzend Konzerte quer durch Deutschland. Aber auch im Juli gibt er noch ein paar Konzerte in St. Peter-Ording, in Bad Elster, Ahaus oder auch in Böblingen. Und er steht ja auch für zahlreiche Hits. Bryan Adams, seit den 80er Jahren erfolgreich und seine Konzerte sind ja heute noch gefragt. Ende September kommt er auch wieder nach Deutschland. Am 30. September startet er seine Deutschland-Tour in der Stadthalle Rostock. Dann geht's auch nach Berlin, Köln, München, Nürnberg, Hamburg, Bremen. Ja, da kommen seine Fans wieder so richtig auf ihre Kosten. Und bei uns auch. Hier ist Bryan Adams.
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0: Ace of Base hier in der ARD Hitnacht. Auch so ein erfolgreicher Musikexport aus Schweden. In den 90er Jahren konnten sie auch so richtig abräumen. Schade, dass es dann später zu Unstimmigkeiten in der Band kam. Vor 10 Jahren sagte ihr Sängerin Jenny, dass es wohl keine Wiedervereinigung der Bands geben wird. Aber es bleiben die Erinnerungen. Und im Spiel sind sie auch wieder zurück. England gegen Kroatien bei der Fußball-Weltmeisterschaft. Und kurz nach Anpfiff der zweiten Halbzeit ging England in Führung. Und wie ausgewechselt sind sie jetzt auch mehr auf Druck und streben das 4:2 an. England gegen Kroatien also jetzt 3:2.
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0: Kurz nach 11:30 hier der aktuelle Verkehrsservice in der ARD-Hitnacht. A1 Osnabrück Richtung Bremen. Zwischen Bremen-Brinkum und Hemeling zurzeit 3 Kilometer Stau. Die A1 Hamburg Richtung Lübeck ist zwischen dem Kreuz Bargteheide und Bad Oldesloe wegen Bauarbeiten noch bis 5 Uhr etwa am Morgen gesperrt. Die A3 Arnheim Richtung Oberhausen ist in Höhe Hamm-Minkeln nach einem Unfall noch bis ca. 2 Uhr gesperrt. Hier ist eine Umleitung für Sie eingerichtet. Nutzen Sie die bitte über die U10. Die A8 Stuttgart Richtung München ist in Höhe Stuttgart-Degerloch wegen Bergungsarbeiten gesperrt. Die A25 Geesthacht Richtung Hamburg ist zwischen Bergedorf und dem Dreieck Hamburg-Südost wegen Fahrbahnerneuerung noch bis etwa 5 Uhr gesperrt. Die A40 Duisburg-Essen ist zwischen Mülheim-Winkhausen und Mülheim-Heißen in beiden Richtungen bis zum kommenden Montag gesperrt. Die A71 Erfurt Richtung Suhl ist zwischen Oberhof und Suhl-Zellermelis wegen Wartungsarbeiten im Tunnel noch bis etwa 6 Uhr gesperrt. A81 Stuttgart Richtung Heilbronn zwischen Ludwigsburg Süd und Pleidelsheim 2 Kilometer stockender Verkehr. Und in Berlin die A111 Charlottenburg Richtung Dreieck Oranienburg ist im Tunnel Flughafen Tegel wegen Wartungsarbeiten auch noch bis etwa 5 Uhr gesperrt. Allen unterwegs eine gute und hoffentlich auch entspannte Fahrt. Jetzt mit UP40.
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0: Eight Wonder. Ja, manchmal reicht eben auch ein Hit, um jahrzehntelang präsent zu bleiben. Der Song gelang der britischen Band 1988 und in dem Jahr haben sie ja auch ihr einziges Album in den Charts platzieren können. Ich sehe, wie sie sich heute auch verwöhnt haben. Das macht mir richtig Appetit. Ja, aus Spanien, da kommen ja so einige kulinarische Köstlichkeiten. Rainer aus Potsdam, willkommen hier in der ARD-Hitnacht. Rainer hat uns geschrieben, er hat gestern am Morgen gehört, dass der Welt-Tapas-Tag ist. Eine Köstlichkeit aus Spanien, die längst schon über die spanischen Landesgrenzen hinaus bekannt geworden ist. Auch bei uns, es gibt ja zahlreiche Tapas-Bars. Und Rainer kam da die Idee, mit Freunden ein spanisches Restaurant zu besuchen. Und das war heute. Ist gerade nach Hause gekommen und lässt nun gut gesättigt den Tag ausklingen. Ja, ich liebe diese Tapas, schreibt er, die so vielfältig gefüllt werden können. Also Rainer versteht das Leben zu genießen. Schön, dass Sie geschrieben haben. ard-hitnacht@mdr.de. Da kann ja für Sie die Nacht kommen.
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0: Jetzt mit Billy Ocean.

0: The Cranberries, eine Band aus Irland, Ende der 80er Jahre gegründet. Sehr tragisch dann auch das Ende der Band. 2018 starb ihr Sängerin Dolores ganz überraschend. Sie wurde nur 46 Jahre alt und danach war auch die Bandkarriere zu Ende. Dieser 17. Juni, ja, der geht so langsam in die Zielgerade. Heute, vor 32 Jahren, da wurden ja zum ersten Mal überhaupt die Fußball-Weltmeisterschaften in den USA eröffnet. Das waren die 15. Fußball-Weltmeisterschaften und im Eröffnungsspiel spielte Deutschland gegen Bolivien, gewann auch 1:0. Weltmeister wurde allerdings Brasilien, das im Endspiel Italien besiegte, und Deutschland ist damals im Viertelfinale gegen Bulgarien ausgeschieden. Genau heute vor 32 Jahren, also die Eröffnung in Chicago der 15. Fußball-Weltmeisterschaft. Und wir sind bei der aktuellen Weltmeisterschaft England gegen Kroatien. Kurz vor der regulären Spielzeitende, also 88. Minute, und es ist ein Tor gefallen, noch 4:2 jetzt England gegen Kroatien.
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1: Um 0 Uhr mit Wolfgang Berger. Ein US-Beamter hat die Einzelheiten der vorläufigen Vereinbarung mit dem Iran bekannt gegeben. Der hochrangige US-Vertreter las den 14-Punkte-Plan vor Journalisten vor. Unterzeichnet ist das Rahmenabkommen noch nicht. Zunächst hieß es, es könne am Freitag in Genf unterzeichnet werden. US-Präsident Trump deutete aber an, es könne auch früher passieren. Aus Washington Nina Barth.
2: Viele Einzelheiten sollen erst noch geklärt werden. 60 Tage sind dafür erstmal geplant. In dem nun bekannt gegebenen Entwurf steht ganz oben, dass die USA und Iran mit der Unterzeichnung Militäroperationen einschließlich im Libanon beenden. Die Straße von Hormus soll wieder befahrbar sein, für 60 Tage kostenlos. Was das für die Zeit danach bedeutet, ist nicht klar. Im Gegenzug zur Öffnung der Straße von Hormus beginnen die USA damit, ihre Blockade iranischer Häfen aufzuheben.
1: In Schleswig-Holstein ist ein Atommülltransport wie geplant im Zwischenlager Bruckdorf angekommen. Vom Hafen Brunsbüttel aus wurden 7 Kastoren auf speziellen LKW zum ehemaligen AKW gebracht, nur wenige Kilometer Elbe aufwärts. Der Atommüll wird dort zwischengelagert. Er kommt aus der Aufarbeitungsanlage Sellafield in Großbritannien. Die kleineren Proteste gegen den Castortransport blieben friedlich. In der Nähe von Stuttgart ist ein Kind tot in einem Auto gefunden worden. Laut Polizei wurde das 20 Monate alte Mädchen in Schorndorf im Wagen vergessen. Die Mutter soll ihr Kind erst nach Stunden im Auto aufgefunden haben. Die Todesursache ist noch unklar. In der Region Stuttgart lagen die Temperaturen heute zwischen 25 und 28 Grad. Bei der Fußball-WM in Nordamerika ist England mit einem Sieg gestartet. Das Team vom deutschen Trainer Thomas Tuchel gewann gegen Kroatien mit 4:2. Aus dem ARD-WM-Team Silke Heine.
3: Die Demokratische Republik Kongo hat gleich zum WM-Auftakt einen der Mitfavoriten düpiert. Das Team aus Zentralafrika erkämpfte ein 1:1 gegen Portugal und verdarb Superstar Cristiano Ronaldo den Start in seine 6. WM. Im zweiten Spiel der portugiesischen Gruppe stehen sich in der Nacht in Mexiko-Stadt Usbekistan und Kolumbien gegenüber. Die mexikanische Lehrergewerkschaft nutzt auch dieses zweite Spiel im Aztekenstadion für ihre Protestaktionen. Juan Gabriel Benitez wird am Samstag das zweite Gruppenspiel der DFB-Auswahl in Toronto gegen die Elfenbeinküste leiten. Für den Schiedsrichter aus Paraguay wird es der erste Einsatz bei einer Weltmeisterschaft.
1: Das waren die Nachrichten. Das Wetter in Deutschland. Meist trocken, an den Alpen

0: 2 Uhr noch gesperrt. Hier ist eine Umleitung eingerichtet, die führt über die U10. Die A8 Stuttgart Richtung München ist in Höhe Stuttgart-Degerloch wegen Bergungsarbeiten nach wie vor gesperrt. Die A25 Geesthacht Richtung Hamburg ist zwischen Bergedorf und dem Dreieck Hamburg-Südost wegen Fahrbahnerneuerung bis etwa 5 Uhr gesperrt. Die A40 Duisburg-Essen ist zwischen Mülheim-Winkhausen und Mülheim-Heißen in beiden Richtungen bis zum kommenden Montag gesperrt. Die A71 Erfurt Richtung Suhl ist zwischen Oberhof und Suhl-Zellermelis wegen Wartungsarbeiten im Tunnel bis etwa 6 Uhr gesperrt. In Berlin die A111 Charlottenburg Richtung Dreieck Oranienburg ist im Tunnel Flughafen Tegel wegen Wartungsarbeiten noch bis etwa 5 Uhr gesperrt. Und die B32 Sigmaringen-Hechingen ist zwischen Neufrah und Gauselfingen wegen eines Feuerwehreinsatzes in beiden Richtungen gesperrt. Allen unterwegs eine gute und sichere Fahrt. Kommen Sie gut an Ihr Ziel.
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0: Mit Chris Rier starten wir in den neuen Tag. Heute Donnerstag, 18. Juni, bis in den Morgen hinein begleiten wir Sie gern durch die Nacht hier aus dem Dresdner Studio. Ich bin Heiko Rasch, willkommen und kommen Sie weiter gut durch die Nacht.

0: Michael Patrick Kenley, Sie haben ihn erkannt. Was für eine geniale Tour hat er schon bisher hingelegt. Seine größte in seiner Solo-Karriere bisher. Und das hat sich ja irgendwie auch angekündigt. Sein aktuelles Album hat er ja zum ersten Mal an der Spitze der Charts platzieren können. Und noch bis zum 22. August ist er auf Achse, quer durch Deutschland. Und er rockt die Bühne ja auch schon seit Jahrzehnten. Rod Stewart. Aber jetzt hat er seine Fans mächtig verärgert. In Kalifornien war es, 20.000 Fans kamen und waren mächtig sauer. Aus gesundheitlichen Gründen wurde das Konzert ganz kurzfristig abgesagt. Alle waren sie schon im Stadion. Nur schade, dass der Rockstar dann einen Tag später seiner Mannschaft im Stadion zujubeln konnte. Beim WM-Spiel Schottland gegen Haiti. Rod Stewarts Team verteidigte allerdings schon die Konzertabsage. Er bekam Behandlung und Medikamente vor dem Auftritt. Naja, ein bitterer Beigeschmack bleibt trotzdem, oder? Noch bis Mitte September ist er auf Tour und hat einen randvollen Tourkalender, wie immer, Rod Stewart.
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0: Amy Grant hier in der ARD-Hitnacht. Bei ihr stand ja christliche Musik am Anfang im Mittelpunkt und sie schaffte es dann, ihre Botschaft mit Popmusik zu vereinen. Und das kam an. Anfang der 90er Jahre gelang ihr der größte Hit, gerade gehört. Und an dieser Stelle grüße ich gleich mal alle, die gerade in ihren Geburtstag hineingefeiert haben. Da haben uns die drei Nachteulen geschrieben, Beatrice, Katharina und Nico aus Wunstorf. Und sie gratulieren ihrer Nachteule Jens heute zum 60. Geburtstag. Na, wenn das kein Anlass ist, mal hineinzufeiern. Wir wünschen natürlich alles Gute, Gesundheit und jede Menge Glück im neuen Lebensjahr. Und damit ist die Gratulation hoffentlich gut angekommen. Und an dieser Stelle, wie gesagt, allen, die heute Grund haben zu feiern, einen richtig tollen Tag. Und vielleicht ist ja jetzt Nena für Sie auch die passende Musik. Sie ist ja auch mittendrin in ihrer diesjährigen Tour und sie verspricht ja wieder genauso erfolgreich zu werden, diese Tour, wie die in den vergangenen 3 Jahren. Freitag und Samstag gibt's in Österreich 2 Konzerte und dann geht es bis Ende Oktober quer durchs Land. Und mehr noch, auch in Dänemark, Niederlande und in der Schweiz gibt sie ihre Konzerte. Und einige sind auch schon wieder ausverkauft. Hier bei uns Nena.
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0: Kurz nach 12:30 hier der aktuelle Verkehrsservice in der ARD-Hitnacht. Die A1 Hamburg Richtung Lübeck ist zwischen dem Kreuz Bargteheide und Bad Oldesloe wegen Bauarbeiten noch bis etwa 5 Uhr gesperrt. Die A3 Arnheim Richtung Oberhausen ist in Höhe Hamm-Minkeln nach einem Unfall noch bis ca. 2 Uhr gesperrt. Nutzen Sie hier bitte die eingerichtete Umleitung über die U10. Die A8 Stuttgart Richtung München ist in Höhe Stuttgart-Degerloch wegen Bergungsarbeiten gesperrt. Die A14 Halle Richtung Magdeburg zwischen Löbejün und Kreuz Magdeburg ist ein Schwertransport unterwegs, der nicht überholt werden kann. Die A25 Geesthacht Richtung Hamburg ist zwischen Bergedorf und dem Dreieck Hamburg Südost wegen Fahrbahnerneuerung bis etwa 5 Uhr gesperrt. Die A40 Duisburg-Essen ist zwischen Mülheim-Winkhausen und Mülheim-Heißen in beiden Richtungen bis zum kommenden Montag gesperrt. Die A71 Erfurt Richtung Suhl ist zwischen Oberhof und Suhl-Zellermelis wegen Wartungsarbeiten im Tunnel bis etwa 6 Uhr noch gesperrt. Und in Berlin die A111 Charlottenburg Richtung Dreieck Oranienburg ist im Tunnelflughafen Tegel wegen Wartungsarbeiten noch bis etwa 5 Uhr gesperrt. Allen unterwegs eine gute und hoffentlich auch entspannte Fahrt. Jetzt mit Christopher Cross.
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0: Texas Lightning hier in der ARD-Hitnacht. Also warum dieser Song beim Eurovision Song Contest vor 20 Jahren nicht weiter vorn platziert war, bleibt mir ein Rätsel. Aber wir wissen ja, die Wertungen da haben ihre eigenen Gesetze. Bei uns in Deutschland war er jedenfalls ein Riesenhit. No, no, never. 38 Wochen lang in den Charts und auch die Spitze der Charts erreicht. Und vor allem 20 Jahre später immer noch im Radio zu hören, was will man mehr? Und das kann man ja beim Weiten nicht von jedem Grand Prix-Song sagen, oder? Gleich bei uns Otis Redding, Sitting on the Dock of the Bay. Den Song, den hat er 1967 aufgenommen und drei Tage später kam er bei einem Flugzeugabsturz ums Leben. Da war die ganze Musikbranche geschockt, seine Fans sowieso. Er wurde ja leider auch nur 26 Jahre alt. Und auch das war sehr beeindruckend. Zu seiner Beerdigung kamen über 4.500 Menschen. Also genießen wir jeden Tag, den wir haben und auch jede Nacht. Vor Otis Redding hier noch Black.
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1: Um 1 Uhr mit Wolfgang Berger. Der Iran hat die Inhalte des Friedensabkommens mit den USA bestätigt. Demnach sollen die Kämpfe an allen Fronten beendet werden, auch zwischen Israel und der Hisbollah im Südlibanon. Die Straße von Hormus soll wieder für alle Schiffe frei befahrbar sein. Aus Istanbul Benjamin Weber.
2: Die USA sichern außerdem zu, dass Iran sein Öl sofort nach Unterzeichnung wieder ohne Einschränkungen verkaufen kann. Viele der 14 Punkte im Abkommen beinhalten viel Geld für Teheran. Die USA wollen eingefrorene Vermögenswerte freigeben. Außerdem sollen alle Sanktionen aufgehoben werden. Der in iranischen Medien veröffentlichte Plan deckt sich inhaltlich mit einer Version, die Regierungsbeamte in den USA am Abend gegenüber Medien verlesen hatten.
1: In Schleswig-Holstein ist ein Atommülltransport wie geplant im Zwischenlager Brockdorf angekommen. Vom Hafen Brunsbüttel aus wurden 7 Kastoren auf speziellen LKW zum ehemaligen AKW gebracht, nur wenige Kilometer elbeaufwärts. Der Atommüll wird dort zwischengelagert. Er kommt aus der Aufarbeitungsanlage Sellafield in Großbritannien. Die kleineren Proteste gegen den Kastortransport blieben friedlich. In der Nähe von Stuttgart ist ein Kind tot in einem Auto aufgefunden worden. Laut Polizei wurde das 20 Monate alte Mädchen in Schorndorf im Wagen vergessen. Die Mutter soll ihr Kind erst nach Stunden im Auto aufgefunden haben. Die Todesursache ist noch unklar. In der Region Stuttgart lagen die Temperaturen heute zwischen 25 und 28 Grad. England ist mit einem Sieg in die Fußball-WM gestartet. Das Team um den deutschen Trainer Thomas Tuchel gewann 4:2 gegen Kroatien. Aus dem ARD-WM-Team Silke Heine.
3: England hat die erste Bewährungsprobe bestanden. Beim Sieg gegen die Kroaten konnten sich die Three Lions mal wieder auf Torjäger Harry Kane verlassen. Der Bayern-Stürmer steuerte 2 Tore zum Auftaktsieg bei und zog mit nun 10 WM-Toren mit Englands bisherigen Rekordhalter Gary Lineker gleich. Dagegen erlebten Cristiano Ronaldos Portugiesen eine bittere Enttäuschung. Gegen den Außenseiter Demokratische Republik Kongo kam der Nations League-Sieger nicht über ein 1:1 hinaus. Riesenjubel bei den Kongolesen, die ihren ersten WM-Punkt verbuchen.
1: Aktuell spielt Ghana gegen Panama. Um 4 Uhr trifft Usbekistan auf Kolumbien. Das waren die Nachrichten. Und hier noch das Wetter in Deutschland. Meist trocken, an den Alpen Schauer und Gewitter. Tiefstwerte 18 bis 11 Grad. Tagsüber freundlich, Richtung Osten und in den Bergen einige Schauer und Gewitter. Höchstwerte um 20 Grad auf den Nordseeinseln bis 36 Grad am Oberrhein. Am Freitag ist es dann heiter, später gibt es dichte Wolkenschauer und teils starke Gewitter, 24 bis 38 Grad. Am Samstag zeitweise heiter, vor allem im Osten Schauer und Gefahr von starken Gewittern, dabei 23 bis 38 Grad. Es ist 1:03 Uhr.
4: Und hier der Verkehrsservice in der ARD-Hitnacht. Die A1 Hamburg Richtung Lübeck ist zwischen dem Kreuzberg der Heide und Bad Oldisloe wegen Bauarbeiten noch bis etwa 5 Uhr gesperrt. Die A3 Arnheim Richtung Oberhausen ist in Höhe Hamminkeln nach einem

0: David Bowie hier in der ARD-Hitnacht. Auch so ein Ausnahmekünstler und leider auch schon 10 Jahre nicht mehr unter uns. Doch erinnern uns ja so viele Hits an seine annähernd 50 Karrierejahre. 26 Alben hat er damals veröffentlicht und zählt damit auch zu den erfolgreichsten Musikern der Welt. Und Geschäftsmann war er außerdem noch. 1997 war es, als er an der Börse Anleihepapiere ausgab. Die Anleger sollten an den Einnahmen seiner weit über 200 Songs beteiligt werden. Und das machte ihn auf einen Schlag um 55 Millionen Dollar reicher. 7 Jahre später sah das allerdings schon wieder ganz anders aus. Da ging es mit den Anleihewerten in den Keller. Und die meisten Anleger gingen leer aus. Und jetzt ein Sänger aus Kolumbien, Juanes. Ihm gelang 2005 sein größter Hit, Nummer 1 in allen 3 deutschsprachigen Ländern und auch in den Vereinigten Staaten.
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0: Kurz nach halb zwei, hier der aktuelle Verkehrsservice in der ARD-Hitnacht. Die A1 Hamburg Richtung Lübeck ist zwischen dem Kreuzberg der Heide und Bad Oldesloe wegen Bauarbeiten noch bis etwa 5 Uhr gesperrt. Die A3 Arnheim Richtung Oberhausen ist in Höhe Hamm-Minkeln nach einem Unfall noch bis ca. 2 Uhr gesperrt. Nutzen Sie hier bitte die eingerichtete Umleitung über die U10. Die A8 Stuttgart Richtung München ist in Höhe Stuttgart-Degerloch wegen Bergungsarbeiten nach wie vor gesperrt. A14 Halle Richtung Magdeburg zwischen Löbejün und Kreuz Magdeburg ist ein Schwertransport unterwegs, der nicht überholt werden kann. Die A25 Geestacht Richtung Hamburg ist zwischen Bergedorf und dem Dreieck Hamburg Südost wegen Fahrbahnerneuerung bis etwa 5 Uhr gesperrt. Die A40 Duisburg-Essen ist zwischen Mülheim-Winkhausen und Mülheim-Heißen in beiden Richtungen bis zum kommenden Montag gesperrt. Die A71 Erfurt Richtung Suhl ist zwischen Oberhof und Suhl-Zellermelis wegen Wartungsarbeiten im Tunnel noch bis etwa 6 Uhr gesperrt. Und in Berlin die A111 Charlottenburg Richtung Dreieck Oranienburg ist im Tunnelflughafen Tegel wegen Wartungsarbeiten noch bis etwa 5 Uhr gesperrt. Allen unterwegs eine gute und hoffentlich auch entspannte Fahrt. Jetzt mit Kool & The Gang.
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0: Ed Sheeran hier in der ARD-Hitnacht. Ja, die Kollegen, die stehen Schlange bei ihm. Alle wollen mit ihm zusammenarbeiten. Steht er doch auch seit Jahren schon als Garant für hohe Plattenumsätze. Taylor Swift zum Beispiel, Elton John, Justin Bieber und. Mit all diesen Künstlern hat er schon zusammengearbeitet. Und er ist auch gerade auf Amerika-Tour, auch in Kanada, Chile, Paraguay. In Argentinien, Brasilien, Mexiko gibt er seine Konzerte. Und da sind auch die größten Stadien nicht groß genug. Schön, dass wir die nächtlichen Stunden gemeinsam verbringen hier mit der ARD-Hitnacht. Ich hoffe, Sie haben auch eine entspannte Nacht. Schauen wir an dieser Stelle mal auf das aktuelle Spiel dieser Fußball-Weltmeisterschaft. Da begegnen sich ja gerade Ghana und Panama. Und nach 38 Minuten steht es hier immer noch torlos 0:0.
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0: Sydney Youngblood hier in der ARD-Hitnacht. In Texas geboren und seine Karriere hat er gemacht in Deutschland. Ja, mit 20 Jahren kam er als Soldat nach Mannheim, war hier auf einem US-Army-Stützpunkt stationiert und in seiner Freizeit gründete er mit anderen Musikbegeisterten eine Band, die regional auch sehr gefragt war. Und da hat ihn dann ein Plattenboss entdeckt und ihm einen Solovertrag angeboten. Und schon mit seinem Debütalbum wurde er dann in ganz Amerika auch bekannt. Und als Soldat hat er das Land damals verlassen und als Musikstar ist er zurückgekommen. Aber längst hat er sich in Deutschland niedergelassen. Gibt hier auch noch Konzerte, am kommenden Samstag zum Beispiel in Ludwigshafen.
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0: Marshall and Tane, hier Dancing in the City.

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1: Um 2 Uhr mit Wolfgang Berger. Schneller als erwartet haben die USA und der Iran ihr Abkommen für ein Kriegsende digital unterzeichnet. Das bestätigten sowohl Vertreter der US-Regierung als auch das iranische Außenministerium. Jan Busche aus der Nachrichtenredaktion mit den wichtigsten Vereinbarungen.
2: Das Abkommen sieht vor, dass der Iran seine Vorräte an hoch angereichertem Uran verdünnen muss. Ziel ist es, dass der Bau von Atomwaffen nicht mehr möglich ist. Im Gegenzug wollen die USA unter anderem Ölsanktionen gegen den Iran aufheben. Das Land könnte damit sein Öl wieder an die USA und westliche Verbündete verkaufen. Und die Straße von Hormuz soll wieder öffnen. Öl- und Gastransporte aus der Region, auch Richtung Europa, wären dann wieder möglich, was die Preise stabilisieren dürfte.
1: In Schleswig-Holstein ist ein Atommülltransport wie geplant im Zwischenlager Brockdorf angekommen. Vom Hafen Brunsbüttel aus wurden 7 Kastoren auf speziellen LKW zum ehemaligen AKW gebracht, nur wenige Kilometer Elbe aufwärts. Der Atommüll wird dort zwischengelagert. Er kommt aus der Aufbereitungsanlage Sellafield in Großbritannien. Die kleineren Proteste gegen den Kastortransport blieben friedlich. Eine große Mehrheit der Menschen in Deutschland fordert von der Politik mehr Schutz für Kinder und Jugendliche im Internet. Das geht aus dem Verbraucherreport 2026 des Verbraucherzentrale Bundesverbandes hervor, der Rheinischen Post vorliegt. 80% der Befragten wollen strengere Regeln für Tech-Konzerne und Social-Media-Plattformen. Fast 90% bewerten den bisherigen Jugendschutz in sozialen Medien und Computerspielen als schlecht. England ist mit einem Sieg in die Fußball-WM gestartet. Das Team um den deutschen Trainer Thomas Tuchel gewann 4:2 gegen Kroatien. Aus dem ARD-WM-Team Silke Heine.
3: England hat die erste Bewährungsprobe bestanden. Beim Sieg gegen die Kroaten konnten sich die Three Lions mal wieder auf Torjäger Harry Kane verlassen. Der Bayern-Stürmer steuerte 2 Tore zum Auftaktsieg bei und zog mit nun 10 WM-Toren mit Englands bisherigen Rekordhalter Gary Lineker gleich. Dagegen erlebten Cristiano Ronaldos Portugiesen eine bittere Enttäuschung. Gegen den Außenseiter Demokratische Republik Kongo kam der Nations-League-Sieger nicht über ein 1:1 hinaus. Riesenjubel bei den Kongolesen, die ihren ersten WM-Punkt verbuchen.
1: Das waren die Nachrichten. Und das Wetter in Deutschland. Meist trocken, an den Alpen Schauer und Gewitter, Tiefstwerte 18 bis 11 Grad. Tagsüber freundlich in Richtung Osten und in den Bergen einige Schauer und Gewitter, Höchstwerte um 20 Grad auf den Nordseeinseln bis 36 Grad am Oberrhein. Am Freitag heiter, später dichte Wolken, Schauer und teils starke Gewitter, 24 bis 38 Grad. Am Samstag zeitweise heiter, vor allem im Osten Schauer und Gefahr von starken Gewittern. Es ist 2:03 Uhr.
4: Und hier der Verkehrsservice in der ARD-Hitnacht. Die A1 Hamburg Richtung Lübeck ist zwischen dem Kreuzberg der Heide und Bad Oldesloe wegen Bauarbeiten noch bis etwa 5 Uhr gesperrt. Die A3 Arnheim Richtung Oberhausen ist in Höhe Hamminkeln wegen Reinigungsarbeiten nach einem Unfall bis ca. 2.30 Uhr gesperrt. Nutzen Sie bitte die eingerichtete Umleitung über die U10. Die A8 Stuttgart Richtung München ist in Höhe Stuttgart-Degerloch wegen Bergungsarbeiten nach wie vor gesperrt. Die A25 Geestach Richtung Hamburg ist zwischen Bergedorf und dem Dreieck Hamburg Südost wegen Fahrbahnerneuerung noch bis etwa 5 Uhr gesperrt. Die A40 Duisburg-Essen ist zwischen Mülheim-Winkhausen und Mülheim-Heißen in beiden Richtungen bis kommenden Montag gesperrt. Die A71 Erfurt Richtung Suhl ist zwischen Oberhof und Suhl-Zellamedes wegen Wartungsarbeiten im Tunnel noch bis etwa 6 Uhr gesperrt. Und in Berlin die A111 Charlottenburg Richtung Dreieck Oranienburg ist im Tunnelflughafen Tegel wegen Wartungsarbeiten noch bis etwa 5 Uhr gesperrt. Allen unterwegs eine gute und sichere Fahrt.
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4: So viele, die uns heute auch wieder weit über die deutschen Landesgrenzen hinaus empfangen. Kalifornien, auch wieder in Australien, Portugal. Willkommen hier in der ARD-Hitnacht und lassen Sie sich weiter von den zeitlosen Hits begeistern. Hier aus dem Funkhaus in Dresden mit Heiko Rosch im Studio. Ich grüße Sie.